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3: Wolken gibt's bei uns in Schleswig-Holstein. Ab und zu zieht auch mal ein Schauer von der Nordsee her durch, vor allem Richtung Küste. Und da kann's auch stürmisch werden. Die Temperaturen liegen aktuell zwischen 15 und 13 Grad. Der RSH-3-Tage-Trend. Heute später erst freundlich, dann wieder mehr Wolken und vereinzelt Schauer bei maximal 25 Grad. Am Freitag bleibt's wechselhaft mit einzelnen Schauern. Am Samstag wird's heiter und trocken.
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3: Schleswig-Holsteins bester Verkehrsservice mit KI-Unterstützung. Es rollt im Moment, die Straßen bei uns in Schleswig-Holstein sind frei. Staus und Blitzer meldet ihr uns kostenlos unter 08000 774 774.
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5: 5:03. Ich bin Finn Riebesel, Freundlieb. In Preetz suchen zahlreiche Einsatzkräfte und Helfer auch in der Nacht weiter nach einem verschwundenen 3-jährigen Mädchen. Unter anderem auch mit einem Hubschrauber, bislang leider ohne Erfolg. Die kleine Bella ist dringend auf medizinische Hilfe angewiesen. Sie hat schwarze Haare mit einem Zopf, ist schlank und hatte zuletzt ein schwarzes Oberteil, eine beige Hose und dazu pinkfarbene Crocs an. Am Mittag wurde sie zuletzt bei sich zu Hause gesehen. Die Ermittlungen nach dem Drohnenvorfall am Leipziger Flughafen laufen auf Hochtouren. Immer noch ist völlig unklar, von wem die mit Sprengstoff bestückte Drohne stammt. Klar ist aber, mit Amateuren hat man es hier nicht zu tun, so Sachsens Innenminister Schuster.
6: Das ist nicht irgendjemand, der fälschlicherweise in der Anflugschneise mit seiner Drohne herumspielt. Hier geht es um eine sehr ernste Angelegenheit. Die Tatsache, dass erstmals in Deutschland eine Drohne mit Sprengstoff bestückt wurde, spricht, glaube ich, Bände, von welchem Szenario wir sprechen müssen.
5: Bundesinnenminister Dobrindt spricht von einem hybriden Anschlagsszenario und einer neuen Gefahrenqualität. In der Rentendebatte wird der Ton immer rauer. Unionsfraktionschef Frei macht jetzt Druck auf Bundessozialministerin Baas. Sie soll im Herbst einen konkreten Gesetzentwurf vorlegen, damit die Reform noch in diesem Jahr durch den Bundestag kommt, so Frei in der Rheinischen Post. Der Streitpunkt bleibt die abschlagsfreie Rente nach 45 Beitragsjahren. Frei will, dass diese Regel wie geplant abgeschafft wird, so wie es auch die Rentenkommission vorgeschlagen hat. Dagegen regt sich aber Widerstand, auch aus den eigenen Reihen. Mehrere Ministerpräsidenten, sowohl von SPD als auch CDU, wollen daran festhalten und warnen davor, die lange Arbeitsleistung vieler Menschen nicht ausreichend zu berücksichtigen. Die niedrigen Pegel in deutschen Flüssen, vor allem dem Rhein, sorgen aktuell für eine ganze Reihe an Problemen. Um mögliche Gegenmaßnahmen soll es heute auf einer Konferenz in Bonn gehen. Dazu hat Bundesverkehrsminister Bilger eingeladen. Der BUND kritisiert, dass Umweltverbände nicht dabei sind. Um weiter an der Macht zu bleiben, soll FIFA-Präsident Infantino Marokko das WM-Finale 2030 zugesagt haben. Im Gegenzug für Unterstützung bei seiner Wiederwahl. Das berichtet die britische Times. Auch die Co-Gastgeber Spanien und Portugal hoffen aufs Endspiel im eigenen Land und dürften darüber wenig begeistert sein.
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7: Wolken gibt es bei uns in Schleswig-Holstein. Ab und zu zieht auch mal ein Schauer von der Nordsee her durch, vor allem Richtung Küste. Und da kann es auch stürmisch werden. Die Temperaturen liegen aktuell zwischen 15 und 13 Grad. Der RSH-3-Tage-Trend. Heute später erst freundlich, dann wieder mehr Wolken und vereinzelt Schauer bei maximal 25 Grad. Am Freitag bleibt's wechselhaft mit einzelnen Schauern. Am Samstag wird's heiter und trocken.
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7: Schleswig-Holsteins bester Verkehrsservice mit KI-Unterstützung. Es rollt im Moment, die Straßen bei uns in Schleswig-Holstein sind frei. Staus und Blitzer meldet ihr uns kostenlos unter 08000 774 774.
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5: Wolken gibt es bei uns in Schleswig-Holstein. Ab und zu zieht auch mal ein Schauer von der Nordsee her durch, vor allem Richtung Küste. Und da kann es auch stürmisch werden. Die Temperaturen liegen aktuell zwischen 15 und 13 Grad. Der RSH-3-Tage-Trend. Heute später erst freundlich, dann wieder mehr Wolken und vereinzelt Schauer bei maximal 25 Grad. Am Freitag bleibt's wechselhaft mit einzelnen Schauern. Am Samstag wird's heiter und trocken.
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5: Schleswig-Holsteins bester Verkehrsservice mit KI-Unterstützung. Es gibt gerade keine Staus oder größere Behinderungen bei uns in Schleswig-Holstein. Staus und Blitzer meldet ihr uns kostenlos unter 08000 774 774.
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7: 5:05. Ich bin Finn Riebeser, Freund lieb. Guten Morgen. Polizei und Feuerwehr sind in Preetz im Großeinsatz. Dort wird seit dem Mittag ein 3 Jahre altes Mädchen vermisst. Neben den Einsatzkräften beteiligen sich auch die Busfahrer und die Bürgerinnen und Bürger in dem Ort an der Suchaktion und halten die Augen offen. Die kleine Bella ist schlank, hat schwarze Haare, trägt einen nach oben gebundenen Zopf und hat ein schwarzes Oberteil mit Schleifen und eine beige Hose ebenfalls mit Schleifen an. Das Mädchen wurde am Mittag um 12:30 zuletzt gesehen. Wer einen Hinweis hat, bitte sofort die Polizei anrufen. Eine neue Gefahrenqualität. So beschreibt Bundesinnenminister Dobrindt die mit Sprengstoff bestückte Drohne, die am Leipziger Flughafen unschädlich gemacht wurde. Nach seiner Einschätzung handelt es sich um ein hybrides Anschlagsszenario. Dobrindt sagte:
8: Vor wenigen Monaten habe ich gegenüber der Öffentlichkeit auch deutlich gemacht, dass wir die Bedrohungslage hochstufen müssen. Weg von einer abstrakten Bedrohungslage hin zu einer hohen Gefährdung. Und es zeigt sich auch gerade jetzt, dass diese Einschätzung real ist.
7: Die Ermittlungen laufen auf Hochtouren. Bislang ist völlig unklar, wer hinter dem Vorfall steckt. Die niedrigen Pegel in deutschen Flüssen, vor allem dem Rhein, sorgen aktuell für eine ganze Reihe an Problemen. Um mögliche Gegenmaßnahmen soll es heute auf einer Konferenz in Bonn gehen. Dazu hat Bundesverkehrsminister Bilger eingeladen. Colin Mock mit den Einzelheiten.
9: Wir gucken uns an, was wir da aktuell machen können, sagte ein Sprecher seines Ministeriums im Vorfeld. Kritik gab es auch schon vorher, unter anderem vom BUND, weil Umweltverbände nicht mit dabei sind. Die Binnenschifffahrt muss an die Flüsse angepasst werden und nicht umgekehrt, sagte BUND-Chef Band. Die Bundesregierung konzentriere sich nur auf die wirtschaftlichen Folgen und verkenne die eigentlichen Probleme.
7: Immer mehr Länder in Europa melden Rekordtemperaturen. In Österreich neuen Höchstwert. Knapp über 41 Grad wurden im Osten des Landes gemessen. Und auch in der Slowakei war es mit etwas mehr als 41 Grad so heiß wie noch nie. Die FIFA-Spitze stellt sich weiter geschlossen hinter ihren Präsidenten Infantino. Das hat der Fußball-Weltverband nach einem Krisentreffen in Marokko klargestellt. Die FIFA räumt zwar Fehler mit Blick auf die Investorenaffäre ein, macht für den Ärger aber auch die Medien mitverantwortlich.
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10: Viele Wolken gibt es bei uns in Schleswig-Holstein. Ab und zu zieht auch mal ein Schauer von der Nordsee her durch, vor allem Richtung Küste. Und da kann es auch stürmisch werden. Die Temperaturen liegen aktuell zwischen 15 und 13 Grad. Der RSH-3-Tage-Trend. Heute später erst freundlich, dann wieder mehr Wolken und vereinzelt Schauer bei maximal 25 Grad. Am Freitag bleibt's wechselhaft mit einzelnen Schauern. Am Samstag wird's heiter und trocken.
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10: Schleswig-Holsteins bester Verkehrsservice mit KI-Unterstützung. Es rollt im Moment, die Straßen bei uns in Schleswig-Holstein sind frei. Staus und Blitzer meldet ihr uns kostenlos unter 08000 774 774.
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2: Wolken gibt es bei uns in Schleswig-Holstein. Ab und zu zieht auch mal ein Schauer von der Nordsee her durch, vor allem Richtung Küste. Und da kann es auch stürmisch werden. Die Temperaturen liegen aktuell zwischen 15 und 13 Grad. Der RSH-3-Tage-Trend. Heute später erst freundlich, dann wieder mehr Wolken und vereinzelt Schauer bei maximal 25 Grad. Am Freitag bleibt's wechselhaft mit einzelnen Schauern. Am Samstag wird's heiter und trocken.
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2: Schleswig-Holsteins bester Verkehrsservice mit KI-Unterstützung. Es rollt im Moment, die Straßen bei uns in Schleswig-Holstein sind frei. Staus und Blitzer meldet ihr uns kostenlos unter 08000 774 774.
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4: 5 vor 5. Ich bin Finn Riebe, sei freundlieb. Guten Morgen. In Preetz suchen zahlreiche Einsatzkräfte und Helfer auch in der Nacht weiter nach einem verschwundenen 3-jährigen Mädchen. Unter anderem auch mit einem Hubschrauber, bislang leider ohne Erfolg. Die kleine Bella ist dringend auf medizinische Hilfe angewiesen. Sie hat schwarze Haare mit einem Zopf, ist schlank und hatte zuletzt ein schwarzes Oberteil, eine beige Hose und dazu pinkfarbene Crocs an. Am Mittag wurde sie zuletzt bei sich zu Hause gesehen. Nach dem Drohnenvorfall am Leipziger Flughafen spricht Bundesinnenminister Dobrindt von einem hybriden Anschlagsszenario. Wer dahinter steckt, lasse sich aber noch nicht sagen. Es waren aber definitiv keine Amateure, so Dobrindt. Und weiter?
5: Drohnensichtungen, Drohnenbedrohungen, auch im hybriden Zusammenhang, das kennen wir aus der Vergangenheit, dass eine Drohne bewaffnet mit Sprengstoff sich hier auf einem Flughafengelände befindet, das ist ein neues Bedrohungsszenario.
4: Die Drohne war in der Nähe eines ukrainischen Frachtflugzeugs entdeckt und dann unschädlich gemacht worden. In der Rentendebatte wird der Ton immer rauer. Unionsfraktionschef Frei macht jetzt Druck auf Bundessozialministerin Baas. Sie soll im Herbst einen konkreten Gesetzentwurf vorlegen, damit die Reform noch in diesem Jahr durch den Bundestag kommt, so Frei in der Rheinischen Post. Der Streitpunkt bleibt die abschlagsfreie Rente nach 45 Beitragsjahren. Frei will, dass diese Regel wie geplant abgeschafft wird, so wie es auch die Rentenkommission vorgeschlagen hat. Dagegen regt sich aber Widerstand, auch aus den eigenen Reihen. Mehrere Ministerpräsidenten, sowohl von SPD als auch CDU, wollen daran festhalten und warnen davor, die lange Arbeitsleistung vieler Menschen nicht ausreichend zu berücksichtigen. Der neue Bundesverkehrsminister Bilger will heute über Maßnahmen gegen das Niedrigwasser vor allem im Rhein sprechen. Er hat Experten zu einer Konferenz nach Bonn eingeladen. Kritik gibt's im Vorfeld vom BUND. Dass keine Umweltorganisation dabei ist, zeige, dass die Bundesregierung die eigentlichen Probleme verkennt, heißt es. Um weiter an der Macht zu bleiben, soll FIFA-Präsident Infantino Marokko das WM-Finale 2030 zugesagt haben. Im Gegenzug für Unterstützung bei seiner Wiederwahl. Das berichtet die britische Times. Auch die Co-Gastgeber Spanien und Portugal hoffen aufs Endspiel im eigenen Land und dürften darüber wenig begeistert sein.
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6: Viele Wolken gibt es heute Morgen bei uns in Schleswig-Holstein und an der Küste kann auch mal ein Schauer runterkommen. Später wird es erst freundlicher, zum Nachmittag ziehen dann wieder mehr Wolken auf und von der Nordsee her sind ein paar Schauer drin. Dazu wird es windig mit Sturmböen an den Küsten bei maximal 20 bis 25 Grad. Der RSH-3-Tage-Trend. Morgen geht's mit Wolken und ab und zu einem Schauer weiter, maximal 22 Grad. Am Samstag und Sonntag insgesamt wärmer und öfter freundlich, am Sonntag später mit Schauern und Gewittern.
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6: Schleswig-Holsteins bester Verkehrsservice mit KI-Unterstützung. Es rollt im Moment, die Straßen bei uns in Schleswig-Holstein sind frei. Staus und Blitzer meldet ihr uns kostenlos unter 08000 774 774.
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7: 6.8.26. Guten Morgen.
8: Guten Morgen.
7: Es ist wieder soweit.
8: Es ist Donnerstag.
7: Genau. Und wir sind's. Genau. Also die von gestern.
8: Ja, die Hitze hat uns, glaube ich, etwas matsch gemacht. Wir geben es zu.
7: Ist ja ab heute kein Problem mehr.
8: Es wird jetzt besser. Es wird jetzt entspannter Richtung Wochenende. Ist auch gut so. Genießen wir den Ferienendspurt. Die vorletzte Woche ist am Start. Aber ja, ist trotzdem schön, noch ein bisschen länger zu schlafen als 5 Uhr.
7: Ja, eigentlich ja. Wer trotzdem schon hoch ist mit uns, wir sind bei euch, ne? Ihr seid nicht alleine. Mhm. In diesem Sinne, Käffchen.

0: Schönen guten Morgen um kurz nach 5. Hier ist die RSH Moin Show am Donnerstagmorgen. Vielleicht schlaft ihr auch noch mit allem Mann im Bett.
1: Und ich wechsle mal lieber die Musik, sonst schlafen noch welche ein am Steuer. Das wollen wir auf gar keinen Fall. Ja, aber tatsächlich sind wir genau da, nämlich im Familienbett. Den Begriff habt ihr sicherlich auch schon mal gehört. Mhm. Wenn ihr Kids zu Hause habt, dann gibt es ja immer diese zwei Lager. Entweder die Kids, die mit im Bett schlafen.
0: So wie bei mir.
1: So wie bei dir. Ja. Oder die Kids, die ihr eigenes Bett haben, so wie bei uns zu Hause. Also da hat der Lütte einfach seinen eigenen Tanzbereich. Den braucht er auch, so wie der und nachts um sich schlägt. Du, da würde ich wahrscheinlich ihn morgen
0: das
1: in der Notaufnahme
0: lassen. Aber jeder tickt da anders und jeder schläft eben anders besser. Deswegen haben wir euch mal gefragt, wie ist das denn bei euch?
2: Also wir haben insgesamt 7 Kinder, die Großen sind alle außer Haus. Der Jüngste wird 4 Jahre alt, der schläft bei uns tatsächlich in der Mitte im Bett. Ja. Wir wollen es auch nicht anders, wir können es auch nicht mehr anders. Alleine die 10 Tage, wo ich jetzt im Wacken war, ich habe den Lütten so sehr vermisst, dass ich sein Kuschelkissen mitnehmen musste, damit ich nicht seinen Geruch habe.
1: Ja, ich kann das sehr, sehr gut nachvollziehen. Es ist so, ne? Also, wir haben sie ja irgendwann mal gemacht und nun wollen wir sie auch logischerweise zum Kuscheln haben.
0: Aber Jürgen, auch bei diesen Warmtemperaturen ist auch kein Problem?
2: Überhaupt nicht. Wir haben eine riesengroße Decke. Wenn uns zu warm wird, wird die Decke einfach weggeschmissen.
1: Jawollo.
2: Wir haben wirklich versucht, ihn in ein Kinderbettchen zu packen. Ich habe ihnen ein Hochbett besorgt. Ich habe ihnen ein Feuerwehrauto, ein Bettchen besorgt. War alles uninteressant. Nein, der Kleine sagt nein bei Mama und Papa.
0: Ich glaube auch, wenn du als Kind, wenn man sich mal vorstellt, man ist ein Kind und man macht abends mal oder nachts die Augen auf und sieht rechts Papa, links Mama. Was kann es Schöneres geben, oder?
1: Alles gut, ne?
2: Und vor allem, man wird nachts wach und auf einmal hast du dieses kleine Ärmchen um dich herum. Der dich im Arm nimmt, sich richtig an dich rankuschelt und sagt, oh Papa.
0: Ja, ich finde das auch so schön.
1: Die kleine Hand auf der Brust, ne? Und dann wollen die auch gekrault werden. Es ist einfach, es ist natürlich die engste Familienzeit, die man haben kann. Genieß das, irgendwann ist das vorbei.
0: Ja. Jürgen, dann wünschen wir euch jetzt schon mal eine gute Nacht, heute Abend dann wieder. Und grüß deinen Löten schön.
2: Mach ich wünsche euch was.

0: Depeche Mode, Enjoy the Silence. Um 16:45 hier hört die RSH Moin Show am Donnerstag.
1: Moin.
0: Und wir haben natürlich gleich noch neue Musik für euch. Wir bleiben aber entspannt und zwar mit Taylor Swift.
1: Der ist so schön, ne? Also
0: oder?
1: Ganz anders, finde ich, ganz neue Taylor Swift da zu hören.
0: Ja, so eine Country-mäßige.
1: Irgendwie,
0: also ich meine, das
1: ja.
0: Konnte sie ja schon immer irgendwie, ne? Country ist ja auch tatsächlich ganz in ihren ganz frühen Alben auch bekannt für gewesen, aber das hier ist ja nochmal richtig.
1: So eine laue Sommernacht.
0: Ja.
1: Schön. Oder lauer Sommermorgen.
0: Und mit diesen entspannten, lauen Sommermorgenklängen wollen wir euch jetzt reinschicken in den Donnerstag. Hier ist nämlich Taylor Swift.
1: Sie lauert.
0: I knew it, I knew ya. 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Guckt mal links in die Felder. Da steht sie mit der Gitarre.

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2: 5 vor halb 6. Ich bin Jana Klonikowski. Guten Morgen. Die Suche nach der vermissten dreijährigen Bella aus Preetz geht heute weiter. Die Polizei war fast die ganze Nacht mit Hubschrauber, Suchhunden und vielen Einsatzkräften unterwegs, bisher ohne Erfolg. Das Mädchen ist dringend auf medizinische Hilfe angewiesen. Gestern Mittag war sie zuletzt gesehen worden. Mit dem neuen Schuljahr gibt es an den Schulen in Schleswig-Holstein eine Stunde mehr Demokratiebildung. Das ist Teil des sogenannten Paktes für Demokratie. Außerdem gehört unter anderem ein Förderprogramm dazu, bei dem 100 Orte aus dem ganzen Land Demokratieprojekte durchführen sollen. Eine neue Gefahrenqualität, das sagt Bundesinnenminister Dobrindt mit Blick auf die Sprengstoffdrohne, die am Leipziger Flughafen entdeckt und dann unschädlich gemacht wurde. Dobrindt spricht von einem hybriden Anschlagsszenario. Bisher ist völlig unklar, wer dafür verantwortlich ist. Um weiter an der Macht zu bleiben, soll FIFA-Präsident Infantino Marokko das WM-Finale 2030 zugesagt haben, im Gegenzug für Unterstützung bei seiner Wiederwahl, das berichtet die britische Times. Auch die Co-Gastgeber Spanien und Portugal hoffen auf das Endspiel 2030.
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3: Schon am Morgen ein kleines bisschen Regen mit dabei, teilweise auch ein bisschen Dollar und auch Starkregen, Gewitter spielt schon eine Rolle heute Morgen, aber nur ganz partiell. Das zieht jetzt erstmal ab, dahinter wird es besser. Ab Mittag kommt dann hier und da nochmal ein Schauerchen vorbei. Häufig ist es aber trocken, heute ist aber deutlich angenehmer und kühler geworden. Maximal nur 24 Grad heute, 17 herrlich. Jetzt in Havetoft an der Kirche, 17 Grad in Felde bei der Adventskapelle und 18 Grad in Müssen an der Bäckerei. Der RSH 3-Tage-Trend sagt morgen dann ganz ähnlich wie heute, am Wochenende fast makellos, viel Sonne bis 25 Grad.
4: Mensch, makellos, wie meine Haut.
3: Genau.
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4: Nee, ist nicht der Fall. So, jetzt gucken wir schnell auf die Straßen. Schleswig-Holsteins bester Verkehrsservice. Achtung Autofahrer. A25, Geesthacht Richtung Hamburg. Zwischen Allermöhe und dem Dreieck Südost ist ein Fahrzeug liegen geblieben. Fahrt da bitte vorsichtig. Ansonsten haben wir noch keine Störung von den Straßen. Ich wette aber, der erste Blitzer lässt nicht lange auf sich warten. Wenn ihr ihn entdeckt, Staus und Blitzer, meldet ihr uns immer kostenlos unter der 08000 774 774. Eine gute Fahrt.
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4: Du hast ja gerade eben schon gesagt, wir haben noch wieder eine kleine Gewitterzelle. Mhm. Die war gerade bei Rendsburg, glaube ich. Da hat es mal kurz gegrummelt. Ne? Und jetzt zieht so das Ding zieht jetzt irgendwie auf die Ostsee gleich.
3: Ja.
4: Fliegt gerade über die Eckernförder Bucht. Wie würde man denn diese Wolke nennen? Du bist ja diese Woche die Wolkenspezialistin. Ja,
3: Gewitterwolke.
4: Ne? Sharon hat ihr Wissen to go quasi diese Woche den Wolken gewidmet. Aber du hast gestern von Shelf Clouds erzählt, also von diesen Walzen.
3: Die das sind diese großen Walzen, die sich vor die Gewitter schieben quasi.
4: Aber wie heißt denn jetzt sowas, was da jetzt gerade über Rendsburg gegrummelt hat und geblitzt und gedonnert hat?
3: Es könnte vielleicht schon eine Wall Cloud sein. Die sind allerdings nicht ganz ungefährlich, können zumindest ein Hinweis darauf sein, dass etwas passiert, was nicht so cool ist. Muss aber auch nicht.
4: Eine Wall Cloud.
3: Okay. Vielleicht sieht man die mal, gerade wenn auch Gewitter im Spiel war, was genau das ist und wie ihr die erkennt. Das hört ihr gleich hier im Wissen.
4: Für mich klingt das übrigens die ganze Woche bei dir schon so, als könnte ich irgendwo meine Fotos speichern in der Cloud.
3: Nein.

0: Schönen guten Morgen, 5.36 Uhr haben wir es, hier ist die RSA Moin Show und ja, jetzt ist schon Donnerstag in Ferienwoche Nummer 5, ne?
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0: Alan Walker und Faded um 17 Minuten vor 6 hier in der RSH Moin Show. Gleich gibt es übrigens nochmal den Sommerhit von Shakira, den FIFA-WM-Hit Die Die, gleich für euch hier in voller Länge. Und vorher gucken wir aber nochmal in den Himmel, ne, Sharon?
1: Genau, wir gucken uns ja gerade so ein paar Wolkenphänomene an. Wir hatten die leuchtenden Nachtwolken schon, die sind ganz hübsch, jetzt im Sommer anzusehen, immer kurz bevor die Sonne untergeht. Und gestern hatten wir die Shelf Clouds, die schieben sich vor Gewittern meistens vorweg. Die habt ihr vielleicht auch schon mal gesehen, so ohne zu wissen, dass sie so heißen. Wie so Walzen sehen die, genau,
0: okay.
1: Sehen die aus.
0: Was
1: und
0: hast du heute für ein Wölkchen?
1: Heute habe ich eine Wall Cloud für euch mitgebracht. Haben auch mit Gewitter zu tun, da steckt aber noch ein bisschen mehr drin.
0: Es klingt ein bisschen wie ein Abwehrsystem für ein Handy, Wall
1: Nein,
0: Cloud, aber okay.
1: Es ist nichts Technisches.
0: Okay.
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1: Diese Wolke sieht aus, als würde sie direkt vom Himmel herunterhängen. Und deshalb heißt sie auch Wall Cloud, also Wandwolke. Sie bildet sich manchmal unter besonders kräftigen Gewitterwolken, wenn warme, feuchte Luft nach oben gesaugt wird. Die Wall Cloud selbst ist noch kein Tornado, kann aber ein Hinweis darauf sein, dass sich einer entwickeln könnte. Deshalb beobachten Meteorologen sie ganz, ganz genau. Die gute Nachricht aber, die allermeisten Wall Clouds bringen am Ende kein Tornado hervor. Beeindruckend sehen sie trotzdem aus, fast so, als würde plötzlich der Himmel ein Stück tiefer hängen.

0: 6 Minuten vor 6. Hier ist die RSH Moin Show am Donnerstagmorgen. Seit gestern Mittag wird die 3-jährige Bella aus Preetz vermisst. Das Mädchen ist dringend auf medizinische Hilfe angewiesen. Spürhunde, Hubschrauber und zahlreiche Einsatzkräfte und freiwillige Helfer sind seitdem im Einsatz und suchen nach ihr. Wir hoffen natürlich alle, dass sie ganz, ganz bald und vor allem auch heil gefunden wird. Ja. Alle Entwicklungen aus der Nacht hört ihr auch gleich in den RSH Nachrichten um 5 vor 6 mit Jana Klonikowski.
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3: 5 vor 6. Ich bin Jana Klonikowski. Guten Morgen. Die Suche nach der verschwundenen 3-jährigen Bella aus Preetz geht heute weiter. Fast die ganze Nacht über waren Polizei, Feuerwehr und viele freiwillige Helfer im Einsatz. Finn Riebesell-Freundlieb berichtet.
4: Auch ein Hubschrauber mit Suchscheinwerfer flog in der Nacht über die Stadt. Die Polizei war auch mit Spürhunden unterwegs, durchkämmte Wälder, suchte an Gewässern. Bislang jedoch ohne Erfolg. Die kleine Bella ist dringend auf medizinische Hilfe angewiesen. Sie hat schwarze Haare mit einem Zopf, ist schlank und hatte zuletzt ein schwarzes Oberteil, eine beige Hose und dazu pinkfarbene Crocs an. Gestern Mittag wurde sie zuletzt bei sich zu Hause gesehen. Heute geht die Suche weiter.
3: Im neuen Schuljahr gibt es an den Schulen in Schleswig-Holstein eine Stunde mehr Demokratiebildung. Das ist Teil des sogenannten Paktes für Demokratie. Bildungsministerin Dorit Stenke.
5: Die Schule entscheidet das in diesem Jahr frei, passend zu ihrem Profil, zu den Schülerinnen und Schülern, zu den Bedingungen vor Ort. Und es gibt natürlich vielfältige Ideen, um was es gehen kann. Es kann um Mitbestimmung gehen, es kann um soziale Medien gehen, es kann um den Umgang mit Informationen gehen. Themen können aber auch politische Institutionen, die Grundrechte, gesellschaftliche Konflikte sein oder ganz konkrete Fragen aus dem Schulalltag.
3: Zu dem Pakt gehört außerdem unter anderem noch ein Förderprogramm, bei dem 100 Orte aus dem ganzen Land Demokratieprojekte durchführen sollen. Eine neue Gefahrenqualität, das sagt Bundesinnenminister Dobrindt mit Blick auf die Sprengstoffdrohne, die am Leipziger Flughafen entdeckt und dann unschädlich gemacht wurde. Dobrindt spricht von einem hybriden Anschlagsszenario. Bisher ist völlig unklar, wer dafür verantwortlich ist. Um weiter an der Macht zu bleiben, soll FIFA-Präsident Infantino Marokko das WM-Finale 2030 zugesagt haben, im Gegenzug für Unterstützung bei seiner Wiederwahl, das berichtet die britische Times. Auch die Co-Gastgeber Spanien und Portugal hoffen auf das Endspiel 2030.
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0: Da ist schon eine richtig dicke Gewitterzelle einmal über uns hinweggezogen heute Morgen. Vielleicht spürt ihr es am Rande der Ostsee noch ein wenig. Da zieht sie jetzt nämlich von dannen. Danach geht es erstmal trockener durch den Tag. Ab Mittag kommt dann hier und da nochmal wieder ein Schauer runter. Insgesamt ist es aber schon deutlich trockener als gestern. Ist auch kühler geworden. Maximal 24 Grad. 16 haben wir jetzt in Glücksburg im Schlosspark. 17 Grad im Wolfsee beim Tennisclub. Und 18 Grad in Hohenfelde in der Olsinnenstraße. Der RSH 3-Tage-Trend sagt morgen dann nochmal ganz ähnlich wie heute. Hier und da vielleicht nochmal ein Tropfen. Am Wochenende dann fast makellos mit ganz viel Sonne und entspannter Luft bis 25 Grad.
6: Ach, diese entspannte Luft nehme ich gerne.
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6: Wir gucken auf die A25, Schleswig-Holsteins bester Verkehrsservice. Achtung, Autofahrer. A25 Geesthacht Richtung Hamburg. Zwischen Allermöhe und dem Dreieck Südost haben wir ein Pannenfahrzeug und die meisten Blitzer. Nur bei RSH Kiel, Kronshagener Weg, Höhe Veloroute stehen sie mal wieder. Da sind 30 erlaubt. Maria hat den gerade schon gesehen, ist schon vorbeigekommen um kurz vor 6. Danke, dass du dich bei uns gemeldet hast. Hiermit sind alle anderen auch gewarnt. Und wenn ihr noch was seht, Staus und Blitzer, meldet ihr uns immer kostenlos unter der 08000 774-774. Wir wünschen euch eine gute Fahrt.
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6: Es sind immer noch Ferien in Schleswig-Holstein. Wir haben den 6. August und ich weiß, dass das heute ein großer Tag für viele Familien und Kids wird in Schleswig-Holstein. Mhm. Klar, weil noch Ferien sind, aber eben auch, weil die Kleineren sich freuen, denn es gibt heute einen neuen Kinofilm und zwar den Film Paw Patrol Dino-Film.
7: Die Dino-Insel, die gigantischste Entdeckung der Welt.
6: Ja, genau.
0: Worum es da genau geht und warum auch wir Eltern was von dem Film haben, vor allem wir Mamas, würde ich jetzt mal sagen, das hört ihr gleich.
6: War das eigentlich gerade Ryder?
0: Das war gerade Ryder.
6: Das war Ryder.
0: Das war Ryder.
6: 10
0: Jahre alt.
6: Ryder.

0: Ja, ich weiß, diese Melodie kennen wir alle, zumindest wenn ihr noch zu Hause vorm Fernseher in der Ferienzeit auch noch mit euren Kindern vielleicht sitzt und sagt, okay, komm, wir gucken Paw Patrol. Es ist einfach angesagt nach wie vor und ab heute wird auch wieder im Kino Paw Patrol zu sehen sein. Ich habe mich da allerdings von meinem Sohn schon belehren lassen. Es ist Paw Patrol nicht einfach nur so, sondern es ist Paw Patrol der Dino.
1: Na klar.
2: Wenn wir in diesen Dschungel aufbrechen, brauchen wir eine Spezialausrüstung. Wir sind bereit.
1: Ja, und diese Spezialausrüstung, die haben sie schon beim Soundtrack mit dabei. Den liefern nämlich. Und da freuen sich alle Mamas, die Backstreet Boys.
0: Ja,
1: so geil,
0: mit Bottle Up von den Backstreet Boys geht's also auf die Dino-Insel und natürlich werden die Rettungshunde da auch dringend gebraucht.
3: Auf dieser Insel gibt es das weltgrößte Diamantenvorkommen.
4: Verzagen, einfach in die Luft jagen.
5: Das ist ein Vulkan, sie werden die Insel zerstören. Wir müssen alle mithelfen. Wir müssen diese Insel retten.
6: Ein Dino zu groß, keine Pfote zu klein.
1: So, nämlich Ob Ryder, der 10-jährige Junge, der das Hunderettungsteam anführt, es auch dieses Mal wieder schafft, mit Rubble und Co. die Welt zu retten. Ihr werdet es sehen, ab heute in den Kinos.
0: Ja, und ich wette, du, Sharon und ich, wir werden da auch drin sitzen.
1: Ich denke schon, ja.
0: Da werden wir das wohl auch sehen. Du freust dich auf die Backstreet Boys, ja. Ich freue mich auf Rubble, der da alles rettet und natürlich auf Ryder. Und übrigens, wird wahrscheinlich für meinen Lütten zu Hause das erste Mal sein, dass er im Kino sitzt.
1: Oh, wow, das wird er nie wieder vergessen.
0: Ja, bin ich mal gespannt.

0: No Doubt. Ein 90er, den wir alle noch sehr gut kennen. Don't Speak. Das sind noch mehr von euren Lieblingshits in Schleswig-Holsteins bestem Mix. Und da packen wir gleich noch mal was ganz Frisches dazu. Kommt von Chris de Sarandi.
1: Good old days. Yes. Klingt gut, oder?
0: Klingt super, finde ich.
1: Macht gute Laune auf jeden Fall. Und Chris de Sarandi, da sagt der ein oder andere vielleicht jetzt, sagt mir irgendwie gar nichts. Tatsächlich kennt ihr den aber schon. Und zwar
0: gut.
1: Aus dem hier. Das ist eigentlich Glockenbach, ja, die DJs. Aber tatsächlich ist Chris de Sarandi dort der Sänger. Also die Stimme, die ihr da gerade hört. Und jetzt hat er eben was Eigenes mit Good Old Days auf die Beine gestellt. Und das hören wir uns jetzt in voller Länge an. Mit Good Old Days ist er nämlich neu bei uns bei RSH. 16 Minuten nach 6 ist es. Schönes Aufstehen. Schön, dass ihr da seid am Donnerstag.

0: 6.22 Uhr gleich. Einen schönen guten Morgen euch am Donnerstag. Alles, was für Schleswig-Holstein und die Welt wichtig ist, hört ihr gleich bei uns in den RSH-Nachrichten um 6:35 mit Kollegin Jana Klonikowski. Und vorher haben wir noch gute Musik für euch. Die kommt unter anderem von Atomic Kitten.
1: Schöner Song, Whole Again. Atomic Kitten fand ich immer super. Aber auch Klock Klock finde ich super. Die sind auch gleich mit dabei. Mit einem ganz ähnlichen Titel.
0: Ja, Love You Again.
1: Das sind noch mehr von euren Lieblingshits in Schleswig-Holsteins beste Mix. Und die kriegt ihr gleich hier in der nächsten halben Stunde in der RSH Moin Show.
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1: 5 vor halb 7. Ich bin Jana Klonikowski. Guten Morgen. Mit einem Hubschrauber und Suchscheinwerfern hat die Polizei fast die ganze Nacht über nach der vermissten Bella aus Preetz gesucht. Von der Dreijährigen fehlt seit gestern Mittag jede Spur. Sie ist auf medizinische Hilfe angewiesen, trug zuletzt ein schwarzes Oberteil, eine beige Hose und pinke Crocs. Die Suche geht heute weiter. Schleswig-Holstein setzt mit dem Start des neuen Schuljahrs den sogenannten Pakt für Demokratie um. Im Mittelpunkt stehen die Schulen, die jetzt eine Stunde mehr Demokratiebildung bekommen. Die Inhalte werden den Schulen überlassen. Es kann um soziale Medien, politische Institutionen oder auch um die Grundrechte gehen. Nach dem Drohnenvorfall am Leipziger Flughafen spricht Bundesinnenminister Dobrindt von einem hybriden Anschlagsszenario. Wer dahinter steckt, lasse sich noch nicht sagen. Die Sprengstoffdrohne war in der Nähe eines ukrainischen Frachtflugzeuges entdeckt und dann unschädlich gemacht worden. Und jetzt mehr Meldungen aus der Region.
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2: Ich bin Cornelius Dreger. Die Stadt Flensburg unterstützt die Ukraine mit einem ausgemusterten Müllfahrzeug und weiteren Hilfsgütern. Ein Konvoi bringt das Fahrzeug des Technischen Betriebszentrums zusammen mit 2 Löschfahrzeugen, einem Krankenwagen und Spenden nach Boryspil, einem Vorort von Kiew. Dort soll der Müllwagen künftig eingesetzt werden. Mit an Bord sind außerdem medizinische Hilfsmittel, Werkzeuge und Arbeitskleidung. Die Seenotretter der DGZRS haben vor der Westküste einen manövrierunfähigen Krabbenkutter in den Hafen von Büsum geschleppt. Das Schiff war nach einem Getriebeschaden in der Nacht zu gestern westlich von Büsum liegen geblieben. Die beiden Fischer blieben unverletzt.
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3: Ein bisschen Regen am Morgen hatten wir schon heute hier bei uns in Schleswig-Holstein. Zieht jetzt über die Ostsee von dannen. Dahinter wird es ein bisschen trockener und ab dem Mittag gibt es dann hier und da nur noch ganz vereinzelt mal einen Schauer. Häufig geht es trocken durch den Tag bei angenehmen Temperaturen. Maximal 24 Grad sind drin. 17 haben wir jetzt in Glücksburg an der Schlossbrücke. 17 Grad in Bornhöved auf dem Campingplatz und 18 Grad in Winsen am Kellerberg. Der RSH-3-Tage-Trend sagt morgen dann nochmal ganz ähnlich wie heute. Und am Wochenende wird es dann wieder richtig schön sommerlich mit ganz viel Sonne und 25 Grad maximal.
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4: Schleswig-Holsteins bester Verkehrsservice. Achtung Autofahrer, es geht auf die A25. Geesthacht Richtung Hamburg zwischen Allermöhe und dem Dreieck Südost. Da haben wir ein Pannenfahrzeug. Fahrt da bitte ganz besonders vorsichtig. Und dann gucken wir einmal in den Kreis Herzogtum Lauenburg. Da ist die Straße zwischen Lütau und dem Abzweig nach Lauenburg in beiden Richtungen wegen eines Unfalls gesperrt. Das müsste die B209 sein, wenn ich da richtig bin. Ja genau, ist die B209. Auf jeden Fall da vorsichtig fahren heute Morgen oder mit Umleitung rechnen. Und dann ist Simon noch in der Leitung. Staublitzermelder, was hast du für uns? Simon, was gibt's?
5: Ich wollte eine Störung melden, und zwar die B201 Dreier Silberstedt oder Silberstedt Dreier. Beide Richtungen vollgesperrt wegen Sanierungsarbeiten. Bin gerade noch durchgekommen und danach haben sie das dicht gemacht.
4: Alles klar, Simon, lieben Dank dir. B201 zwischen Dreier und Silberstedt, da laufen wohl Bauarbeiten. Und dann haben wir noch die meisten Blitzer nur für euch, hier nur bei RSH. Schleswig, Flensburger Straße sind 30, dann zwischen Hohenfelde und Saatjendorf 70 erlaubt. Kiel, Prinz-Heinrich-Straße Richtung Holtenau, Höhe der Hochbrücke in der 80er und Kronshagener Weg in Kiel auch Höhe der Velo-Route, da sind 30.
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3: Wenn Kinder eine ganze Stadt regieren, ne, mit Bürgermeisterin, Einkaufsläden, Schule, Post, Kita, Bücherei und Co., kennt ihr vielleicht auch von euren eigenen Kindern, dann ist das eine sogenannte Kinderstadt.
4: In Kropp gibt's auch eine Kinderstadt. Kroppelholm heißt die, ein kleiner Fantasiename. Am 5. September ist es da wieder soweit und die Kids können sich beim Arbeitsamt in Kroppelholm melden, richtig wie in der echten Welt, und dann loslegen mit ganz verschiedenen Jobs und Stationen.
3: Ja, bisher fehlen aber noch genug Unterstützer. Wie ihr da helfen könnt, hört ihr gleich hier in 6 Minuten.

0: Der RSH-Verkehr um 7:05. Achtung, Autofahrer auf der B76 Schleswig Richtung Kiel zwischen Kiekuth und Altenhof oder zwischen Grüner Jäger und Altenhof ist eigentlich auf der Strecke zwischen Eckernförde und Kiel. Da gab es gerade einen Unfall. Fahrt da bitte ganz besonders vorsichtig. Es sieht wohl auch so aus, als würde das gleich gesperrt werden. Ein Unfall hier mit zwei Fahrzeugen. B76 zwischen Eckernförde und Kiel. Grüner Jäger, Altenhof, die Stelle ungefähr muss das sein. Da ist auch gerade ordentlich Stau.
1: Stormini, Ecktown City oder Jerrytown, das sind alles Namen der Kinderstädte hier bei uns in Schleswig-Holstein, wo die Kids und Jugendlichen eine ganze Stadt spielen. Habt ihr wahrscheinlich auch schon mal von gehört. Schönen guten Morgen am Donnerstag. Hier ist die RSH Moin Show.
0: Ja, und nach den Ferien ist das aber noch nicht vorbei. In Kropp erwacht die Kinderstadt nämlich am Samstag, den 5. September zum Leben. Kroppelholm heißt die Kinderstadt von der Gemeinde Kropp und dem Amt Stapelholm.
1: Ja, schön zusammengefasst, ja. Bei uns ist Kirsten Dormann von der offenen Kinder- und Jugendarbeit in Kropp-Stapelholm. Kirsten, ihr braucht dafür aber dringend noch Unterstützung, ne?
2: Ja, uns sind leider die kreativen Angebote, die es sonst immer in den Jahren gab, abhanden gekommen. Und da brauchen wir ein bisschen Unterstützung, jemand, der kreativ ist und mit den Kindern handwerklich etwas anbieten kann. Also irgendwas mit Holz bauen zum Beispiel. Wir hatten schon mal Vogelhäuser, selbst drechseln, Springseile machen, etwas gestalten auf Textil, Windlichter. Also da sind wir sehr offen. Hauptsache, es wird etwas gemacht mit den eigenen Händen. Dass die Kinder jetzt gerade dabei mal lernen, mit den eigenen Händen was zu machen in digitalen Zeiten.
0: Jetzt hast du das gerade so angesprochen. Finde ich ja vollkommen toll, dass sie da was mit den Händen machen sollen. Wie aufwendig dürfen diese Projekte denn sein?
2: Also es wäre möglichst gut, dass in kurzer Zeit etwas geschaffen wird. So möglichst eine Viertelstunde, 15 Minuten. Das wäre so unsere Arbeitszeit pro Projekt.
1: Okay, alles klar. Und an welche Kinder richtet sich Kroppelholm? Wer darf da mitmachen?
2: Alle Kinder von 7 bis 12 Jahren sind herzlich eingeladen mitzumachen. Wenn es größere gibt, die gerne als Jugendliche, als Helfer da sind, sind auch herzlich willkommen. Und auch die Eltern dürfen mitkommen. Für die haben wir einen Elterngarten, wo die Kinder dann an dem Tag ihre Eltern abgeben können. Also mal andersrum.
0: Das klingt auch gut, mal die Eltern zu parken.
1: Ja, wirklich.
0: Danke dir, Kirsten. Aber damit das klappt mit der Kinderstadt Kroppelholm in Kropp, braucht es noch ein paar Unterstützer. Ihr habt es gehört.
1: Meldet euch gerne, wenn ihr Kroppelholm unterstützen wollt. Wäre doch gelacht, wenn wir da nicht genug Leute finden, oder? Die was Cooles mit den Kids zusammen auf die Beine stellen. Zusammen sind wir Schleswig-Holstein.

0: 16 Minuten vor 7, ihr hört die RSH Moin Show am Donnerstag. Der Donnerstag vor dem Wochenende, vor dem Wochenende, an dem der Fußball wieder losgeht. Ja. Ich weiß, die Fußball-Weltmeisterschaft, die ist gerade erst her, aber es geht wieder los, Leute. Zweite Fußball-Bundesliga. Wir freuen uns auf die Störche, auf Holstein Kiel natürlich. Erstmal jetzt am Samstag auswärts in Darmstadt unterwegs. Es geht wieder los. Die nächste Saison steht an und das erste Heimspiel in der Baustelle Holstein Stadion. Dann am 14.8. zu Hause gegen Pauli gleich ein Spiel.
1: Oh, ja, ja,
0: abends.
1: Ja.
0: Das wird gleich ein Kracher.
1: Endlich wieder Fußball. Hatten wir ja gar nicht so viel von diesem Sommer.
0: Du freust dich, ne?
1: Ja, aber wie so eine Saison in der zweiten Liga abläuft, das könnte man eigentlich auch ganz kurz in einer halben Minute zusammenfassen.
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3: Zu Saisonbeginn Euphorie.
4: Ich sag's dir, dieses Jahr steigen wir auf. Ich spür das.
3: Und zur Winterpause dann?
4: Ja, Hauptsache Klassenerhalt.
3: Immerhin ist ja in der zweiten Liga jeder Favorit. Jedes Team ist Aufstiegskandidat. Jedenfalls bis zum ersten Spieltag. Und dann wird jedes Wochenende wild gerechnet und die Überlegungen beginnen immer mit:
4: Also wenn wir jetzt 3 Spiele in Folge gewinnen würden, dann?
3: Ja, passiert nur leider nicht. Letztendlich ist die zweite Liga ja wie Tinder. Man will ganz schnell wieder raus, versucht's mal mit dem einen und dann mit dem anderen und am Ende bleibt man jahrelang hängen. Wobei der Vergleich ein bisschen hinkt, denn mit jemandem zusammen zu bleiben, in schlechten und in sehr schlechten Zeiten, das macht doch eine gute Beziehung aus. Darum sind Zweitliga-Fans die besten Fans.

0: Seit gestern Mittag ist die dreijährige Bella aus Preetz verschwunden. Hier ist die RSH Moin Show um 7:08 am Donnerstag. Polizei, Feuerwehr, Spürhunde, Mantrailer und Hubschrauber sind seitdem ununterbrochen im Einsatz und auf der Suche nach dem kleinen Mädchen. Auch viele freiwillige Helfer sind schon unterwegs. Den aktuellen Stand zur Suche, den hört ihr gleich in RSH 5:07, das Nachrichtenmagazin am Morgen mit Jana Klonikowski.
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1: Einen schönen guten Morgen. Ja, das ist wohl der Albtraum aller Eltern. Plötzlich ist das eigene Kind einfach weg. In Preetz bei Kiel wurde das gestern Realität. Die dreijährige Bella ist verschwunden und bisher blieb die Suche nach ihr ohne Erfolg. Und das ist heute Morgen mein Top-Thema. Gestern Mittag ist die kleine Bella laut Polizei das letzte Mal gesehen worden, bei sich zu Hause, und seitdem fehlt von ihr jede Spur. Bei mir ist jetzt meine Kollegin Imme Kasten. Imme, wie ist denn der aktuelle Stand bei der Suche gerade?
2: Also die Polizei und auch viele freiwillige Helfer aus Preetz und der Umgebung haben gestern und auch in der Nacht nach Bella gesucht. Dabei waren auch ein Hubschrauber, Spürhunde und Drohnen mit Wärmebildkameras im Einsatz. Es wurden Waldstücke durchkämmt, Wiesen und an Flüssen und Seen gesucht. Bisher nur leider ohne Erfolg. Heute soll die Suche dann weitergehen.
1: Die Polizei ruft ja auch alle in Preetz und Umgebung dazu auf, die Augen offen zu halten. Kannst du uns nochmal sagen, wie genau Bella aussieht, Imme?
2: Also wie gesagt, Bella ist 3 Jahre alt, hat schwarze Haare, die sie zuletzt zu einem Zopf getragen hat. Außerdem hat sie ein schwarzes Oberteil und eine beige Hose an, beides mit Schleifen und dazu pinke Crocs. Außerdem braucht das Mädchen dringend medizinische Hilfe. Wer sie sieht oder sonst irgendwelche Hinweise geben kann, der soll sich bei der Polizei melden. Und ein Foto von Bella findet ihr auf unserer RSH-Facebook- oder Instagram-Seite.
1: Danke, Imme. Und alles Neue zu der Suche nach Bella erfahrt ihr natürlich auch hier bei uns. Jetzt machen wir aber erstmal weiter mit Meldungen von André Glatzel aus unserem Nachrichtencenter.
3: Schleswig-Holstein setzt mit dem Start des neuen Schuljahrs den sogenannten Pakt für Demokratie um. Im Mittelpunkt stehen die Schulen, die bekommen jetzt eine Stunde mehr Demokratiebildung. Eine große Rolle spielt dabei die Medienkompetenz, auch in Sachen Social Media, sagt Bildungsministerin Dorit Stenke.
4: Wir unterrichten es jedes Mal in einem fachlichen Kontext, was wir auch für sehr angemessen halten, weil es den positiven Effekt hat, dass die Verantwortung eben für Medienkompetenz, für digitale Bildung an alle einzelnen Fachlehrkräfte gerichtet ist und alle Fachlehrkräfte sich Gedanken machen müssen, wie sie dieses Thema in ihren Unterricht integrieren können. Denn das Entscheidende ist, dass sich der Unterricht weiterentwickelt.
3: Nach dem Drohnenvorfall am Leipziger Flughafen spricht Bundesinnenminister Dobrindt von einem hybriden Anschlagsszenario. Wer dahinter steckt, lasse sich aber noch nicht sagen. Die Sprengstoffdrohne war in der Nähe eines ukrainischen Frachtflugzeugs entdeckt und dann unschädlich gemacht worden. Wenn die Rentenreform noch dieses Jahr kommen soll, muss die Rente mit 63 abgeschafft werden. Das hat Unionsfraktionschef Frei jetzt nochmal betont und nimmt Bundessozialministerin Baas in die Pflicht. Die müsse einen Entwurf vorlegen, der auch die umstrittene Abschaffung enthält, sagte Frei der Rheinischen Post.
1: Danke, André. Und zum Schluss noch diese gute Nachricht aus Sierksfelde. Da hat jetzt nämlich zum ersten Mal ein seltener Küstenvogel erfolgreich gebrütet. Ein Stelzenläuferpaar hat 3 Junge bekommen und die sind mittlerweile auch Flügge. Passiert ist das Ganze auf einem Feuchtgebiet, das früher mal trockengelegt wurde und das jetzt wieder vernässt ist.
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5: Sieht's trocken aus hier bei uns in Schleswig-Holstein. Der Regen von heute Morgen verzieht sich über die Ostsee. Jetzt bis zum Mittag einigermaßen ruhig. Danach kann hier und da mal ein Schauer runterkommen. Aber viel ist das auch nicht. Es geht häufig trocken durch den Tag bei maximal 24 Grad. Also wieder ein bisschen entspannter. 17 Grad jetzt in Tarp an der Aussichtsplattform Trenetal. 17 Grad auch in Kiel an der Hörn. Und 17 Grad in Legerdorf beim Aussichtspunkt. Der RSH-3-Tage-Trend sagt, morgen nochmal ganz ähnlich wie heute. Da kann es nochmal regnen. Aber am Wochenende sieht es nach blauem Himmel und Sonne aus bei 25 Grad maximal.
6: Wer hat ab Freitag nochmal Urlaub? Ach ja, das war ja ich.
5: Wochenende meinst du? Ja. Ich auch.
6: Wochenende hast du auch.
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6: Immer so geil, wenn auf der Arbeit sich die Leute das Staffelholz in die Hand geben, ne?
5: Ja.
6: Wer kriegt die bessere Jahreszeit ab oder die bessere Wetterphase? So, jetzt schnell auf die Straßen. 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Achtung, Autofahrer, wir haben tatsächlich einen Unfall heute Morgen und der scheint jetzt auch gleich zu einer Sperrung zu führen. Gucken wir mal. Auf jeden Fall hat Yvonne da was gesehen. Yvonne, was gibt's genau? Wo bist du?
7: Wir sind hier gerade auf der Strecke B76 von Eckernförde nach Kiel. Und da gab es einen schweren Unfall, Teilsperrung. Von Altenhof, Grüner Jäger dazwischen. Da hat sich ein Auto abgemahmelt, liegt im Graben und ein anderes Auto schwer beschädigt, steht auf der Straße.
6: Oha, okay. Seid ihr da jetzt die Ersten vor Ort? Habt ihr die Rettung schon gerufen?
7: Nee, da sind andere schon. Wir standen in dem Stau, haben das gesehen, aber eben kam der Rettungswagen uns schon entgegen.
6: Alles klar, dann Dankeschön und gute Fahrt noch. Tschüss.
7: Danke.
6: Und dann hat Kai auch noch was für uns. Wir wechseln die Straße. Kai, was ist bei dir los?
8: Auf der A1 Fahrtrichtung Lübeck, Höhe Buddykastel, liegt auf der Mittelspur ein schwarzer Unterlegkeil, ein großer LKW-Unterlegkeil aus Metall.
6: Alles klar, Buddykastel A1, aufpassen, also ein Gegenstand, ein Unterlegkeil auf der Straße. Dann haben wir noch einen Unfall, und zwar im Kreis Herzogtum Lauenburg auf der B209 in Lütau. Am Abzweig nach Lauenburg gab es da einen Unfall, deswegen ist in beiden Richtungen gesperrt. Die meisten Blitzer nur bei RSH Ratzeburg, bei Rotenhusen, und zwar Richtung Lübeck am Waldparkplatz. Dann Schleswig, Flensburger Straße. Auf der Straße zwischen Hohenfelde und Satiendorf blitzt es auch. Und Kiel noch, Prinz-Heinrich-Straße Richtung Holtenau, stehen sie Höhe der Hochbrücke. Da sind 80.
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6: Habe ich gerade schon meinen Urlaub angesprochen, und viele Familien machen jetzt ja in den letzten 2 Ferienwochen vielleicht auch erst Urlaub, weil Mama und Papa erst frei haben. Mhm. So ist das ja bei uns zu Hause auch. Und dann kam diese Schlagzeile, die ich ja gesehen habe, mit Vibrionen im Wasser. Mhm. Vielleicht habt ihr das auch schon gelesen. Vibrionen in der Ostsee, Blaualgen in einigen Seen in Schleswig-Holstein, und jetzt habe ich auch noch gelesen, Wasserpest. In Lübecker Naturbädern sollen die angeblich für Probleme sorgen. Was ist denn eigentlich gerade los, sag mal? Kann man überhaupt noch in ein Wasser gehen?
5: Ja, das ist wirklich unglaublich irgendwie. Wasserpest hört sich ja irgendwie echt dramatisch an erstmal. Ist es aber nicht. Um das schon mal vorwegzunehmen, warum die trotzdem total ätzend sind und ganz viel Arbeit machen, das hört ihr gleich hier bei uns.

0: Na, vielen Dank auch. Da habe ich ab dem Wochenende Urlaub und dann erst die Vibrionen in der Ostsee, dann die Blaualgen in den Seen irgendwie hier, Plöner Seenplatte oder was war das da irgendwo? Und dann hatten wir auch schon diesen Sommer. Und dann jetzt noch die Wasserpest in den Lübecker Naturbädern. Was sind das jetzt alles? Ich kann ja offensichtlich in meinem Urlaub nicht mehr baden gehen. So, ich höre jetzt auch auf, mich zu beschweren. Schönen guten Morgen, hier ist die RSH Moin Show.
1: Guten Morgen. Ja, Wasserpest, das klingt jetzt erstmal ganz schlimm, ist aber eigentlich nur eine Pflanze, also beruhig dich. Ja, die macht trotzdem den Naturbädern richtig viel Arbeit gerade. Bei uns ist Gina Maria Kock aus dem RSH Moin Show Team. Gina, was genau macht denn diese Wasserpest? Ist sie denn gefährlich? Nie, oder?
2: Nee, keine Sorge, für uns Menschen ist die Wasserpest überhaupt nicht gefährlich. Ist einfach eine Unterwasserpflanze, die sich halt schnell ausbreitet, gerade jetzt. Die wächst teilweise bis an die Wasseroberfläche und macht das Schwimmen da ein bisschen unangenehm. Auch wenn man paddelt, ne? Zum Beispiel mit einem Sub oder so, oder Boote, die verheddern sich dann daran. Das kann natürlich mal unangenehm sein. Und beim Schwimmen, keiner mag das, wenn irgendwas das Bein streift. Das
0: auf gar keinen Fall.
2: Deswegen müssen die Naturbäder in Lübeck jetzt die Pflanzen da regelmäßig runterholen von der Wakenitz. Das gerade ziemlich oft. Die schleppen da teilweise mehrere Schubkarren täglich raus.
0: Ihr sagt das jetzt so, dass sie nicht gefährlich ist. Also ich finde das am Strand ja schon eklig, wenn du diese, wie heißt das, Wasser?
2: Alge.
0: Ja. Nein, ich meine dieses Seegras oder was das da ist, was am Ufer immer ist. Das ist so eine braune Schlonze da. Warum ist das ausgerechnet dieses Jahr so ein großes Thema? Ich bin ja nicht der Einzige, bei dem das gerade auftaucht.
2: Ja, die Bedingungen sind einfach gerade perfekt für die Pflanzen. Wir haben einen ganz guten Sommer, viel Licht, warmes Wasser, wenig Strömung. Das sorgt dafür, dass diese Wasserpestpflanzen regelrecht explodieren. Ja. Ganz los wird man sie wohl kaum. Deshalb bleibt dem Betreiber der Naturbäder jetzt oft nur, dass sie halt immer wieder ganz aufwendig rausgeholt werden müssen.
0: Also das wächst nach und die müssen das ernten sozusagen.
1: Ja. Okay, wir fassen mal zusammen. Ist super nervig, aber ungefährlich, Matze. Also,
0: okay.
1: Kann trotzdem baden, es könnte nur hier und da eben ein bisschen unangenehm werden, weil man so eine Pflanze streift.
2: Ja, Matze, zur Not musst du ins Freibad gehen.
1: Da ist aber Chlor drin, pass auf.
0: Jetzt hört mal auf, unsere Freibäder sind ja auch schön. Nein, ich finde es so witzig, wenn du dann am Strand deine Badehose ausziehst und dann erstmal so ein bisschen Seegras rausbringst.
1: Ja, das stimmt, das hat man.
0: Das ist auch immer schwierig.
1: Danke dir auf jeden Fall, Gina, und euch noch eine schöne fünfte Ferienwoche mit hoffentlich viel Baden.
0: Das Braune ist nur Seegras, keine Sorge.

0: Also das geht ja gar nicht. Also wenn ich das meine Kinder machen sehen würde, ne, dann würden die richtig Ärger kriegen. Moin, hier ist die RSH Moin Show.
1: Ja, was
0: ich bin empört.
1: Wieso, von was denn?
0: Von Nico Santos.
1: Bist du empört?
0: Ja.
1: Warum, was hat er getan?
0: Ich sehe hier gerade ein Video, da schnallt er sich mit einem Seil an ein Auto und lässt sich ziehen und steht dabei auf dem Skateboard. Ohne Helm.
1: Ohne Helm?
0: Ja.
1: Nico?
0: Meine Kinder würden jetzt sagen 10 Punkte auf der Strafeskala.
1: Nico selbst fasst das Ganze aber musikalisch zusammen. Why don't you stay? Denn wir haben ihn jetzt bei uns in der Playlist stehen hier. Why Don't You Stay? Nico Santos neu bei RSH mit seinem neuen Hit. Und ob nur Helm auf oder nicht, klar, sind wir uns einig als Eltern, Helm muss man tragen, Nico.
0: Das stimmt. Er schreibt auch, ich bin fast hingefallen, aber ich glaube, das Risiko war es wert. Es scheint ihm ziemlich viel Spaß gemacht zu haben. Und er ist nicht schnell. Also,
1: aber es macht
0: das
1: auch mit Helm Spaß. Das möchte ich nochmal an der Stelle erwähnen.
0: Ja, auch mit Helm. Und es sieht auch nicht doof aus.
1: Nein, aber er klingt auf jeden Fall gut. Nico Santos jetzt neu für euch mit Why Don't You Stay hier bei RSH.
0: Und bitte nicht nachmachen.
1: Nein, nicht nachmachen.
0: Nur mit Helm.
1: Übrigens jetzt 16 Minuten nach

0: die RSH Morning Show hier am Donnerstagmorgen um 22 Minuten nach 7. Die Schülerinnen und Schüler in Schleswig-Holstein, die sollen mehr zum Thema Demokratie lernen. Mit dem neuen Schuljahr gibt es jetzt eine Stunde mehr Demokratiebildung und ein Demokratieförderprogramm. Was das genau heißt, das hört ihr gleich in den RSH Nachrichten um 7:45 mit Jana Klonikowski.
1: Und gleich in der nächsten halben Stunde lassen wir hier musikalisch unter anderem nochmal den Sommer raus. Den brauchen wir, vor allem wenn da ein paar kleine Regenwolken heute dabei sind. Wir wollen die Sommerferien noch ein klein bisschen feiern. Und dann darf er hier nicht fehlen. Alvaro!

0: Und es gibt auch noch was von Walk the Moon, Shut Up and Dance. Alles gleich hier bei uns in der RSH Moin Show.
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1: 5 vor halb 8. Ich bin Jana Klonikowski. Guten Morgen. Die Suche nach der vermissten dreijährigen Bella aus Preetz geht heute weiter. Die Polizei war fast die ganze Nacht mit Hubschrauber, Suchhunden und vielen Einsatzkräften unterwegs. Bisher ohne Erfolg. Das Mädchen ist dringend auf medizinische Hilfe angewiesen. Gestern Mittag war sie zuletzt gesehen worden. Mit dem neuen Schuljahr gibt es an den Schulen in Schleswig-Holstein eine Stunde mehr Demokratiebildung. Das ist Teil des sogenannten Paktes für Demokratie. Außerdem gehört unter anderem ein Förderprogramm dazu, bei dem 100 Orte aus dem ganzen Land Demokratieprojekte durchführen sollen. Eine neue Gefahrenqualität, das sagt Bundesinnenminister Dobrindt mit Blick auf die Sprengstoffdrohne, die am Leipziger Flughafen entdeckt und dann unschädlich gemacht wurde. Dobrindt spricht von einem hybriden Anschlagsszenario. Bisher ist völlig unklar, wer dafür verantwortlich ist. Und jetzt mehr Meldungen aus der Region.
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2: Ich bin Imme Kasten. In Heide hat der Bau der ersten durchgängigen Veloroute begonnen. Die Strecke verbindet Innenstadt, Neubaugebiete und Westküstenklinikum. Gefahrenstellen werden entschärft, Kreuzungen sicherer und die Beleuchtung modernisiert. In der Rosenstraße entfällt das Parken vor der Schule. Die Arbeiten dauern abschnittsweise etwa 4 Wochen. Fertig sein soll die Route Ende August. Sie kostet rund 100.000 Euro, 3/4 davon zahlt der Bund. Nachdem einer 66-Jährigen in einer Bankfiliale am Holm in Flensburg Bargeld gestohlen wurde, sucht die Polizei nun Zeugen. 2 Männer sollen die Frau letzten Freitagmittag beim Geldabheben abgelenkt und dann anschließend das Geld aus dem Automaten genommen haben. Besonders gesucht wird ein Mann, der die Flucht der Täter in Richtung Zopp beobachtet haben soll.
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3: Sieht gut aus im Moment hier bei uns in Schleswig-Holstein. Die Sonne kommt immer mehr raus und bekommt Kraft. Heute maximal 24 Grad. Ganz angenehm im Vergleich zu den letzten Tagen. Es kann aber ab dem Mittag auch hier und da noch mal ein kleiner Tropfen runterkommen. Das Ganze bei 17 Grad jetzt in Eggebeck an der Schwimmhalle, 18 Grad in Felde am Dorfsee und 18 Grad in Sommerland an der Bushaltestelle. Der RSH 3-Tage-Trend sagt morgen dann noch mal ganz ähnlich. Das Wochenende dann wieder perfekt eigentlich. Viel Sonne und 25 Grad in der Spitze.
4: Ja, perfekt, weil ich Urlaub hab.
3: Ja, ja.
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4: Sorry, den musste ich nochmal loswerden.
3: So. Für alle anderen auch.
4: Ja, ich weiß. Für uns alle. Wir freuen uns drauf. Jetzt gucken wir aber erstmal auf die Straßen. Zurück in die Realität, liebe Leute. 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Achtung, Autofahrer. Wir haben Probleme und zwar auf der A7 Flensburg-Hamburg. Vorsichtig hier in beiden Richtungen zwischen Flensburg-Harrislee und Flensburg selbst. Da sind Rehe auf der Fahrbahn unterwegs. Dann die A21 Bargteheide Richtung Neumünster zwischen der Raststätte Schackendorf und der Ausfahrt Wahlstedt. Da ist ein Auto liegen geblieben. Und jetzt kommt gerade noch dazu A215 Kiel-Neumünster, vorsichtig in beiden Richtungen Höhe Blumenthal, sind Personen auf der Autobahn unterwegs. Das darf natürlich gar nicht passieren, also bitte vorsichtig fahren, Fuß vom Gas hier. Es gibt einen Unfall auf der B76 Eckernförde-Kiel und zwar zwischen Altenhof und Eckernförde selbst, beziehungsweise Grüner Jäger fiel da vorhin auch schon, dass das die Stelle ungefähr ist. Auf jeden Fall massiv Stau und ihr müsst direkt eine Umleitung fahren. Die B76 da gerade unterbrochen. Und dann gucken wir noch zum Stau auf die A7 Hannover Richtung Flensburg zwischen Heimfeld und Elbtunnel. 5 Kilometer, mindestens 25 Minuten mehr braucht ihr. Und dann hat Kai noch was für uns. Kai, was los?
5: Auf der A1 Fahrtrichtung Lübeck, Höhe Buddykarte, liegt auf der Mittelspur ein schwarzer Unterlegkeil, ein großer LKW-Unterlegkeil aus Metall.
4: Alles klar, also ein Unterlegkeil auf der A1 und dann gucken wir noch rüber zur B201. Schleswig-Husum ist das. Zwischen Silberstedt und Dreier ist die Straße in beiden Richtungen aufgrund von Sanierungsarbeiten gesperrt. Und auch noch ein Unfall. B404 Bargteheide Richtung Kiel, Höhe Wellsee. Die Straße ist hier auch nach einem Unfall gerade gesperrt worden. Ihr merkt schon, ein bisschen durcheinander, aber es kommt gerade alles so reingekommen. Kleckert hier heute Morgen. Und jetzt die meisten Blitzer, nur bei RSH. Ratzeburg, da blitzt es bei Rotenhusen Richtung Lübeck am Waldparkplatz. Dann Schleswig, Flensburger Straße. Hohenfelde, Saatchendorf auf der Strecke auch in der 70er und in Kiel noch Kronshagener Weg, Höhe Veloroute, da sind 30.
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3: Ganz Schleswig-Holstein sucht nach der kleinen Bella. Das dreijährige Mädchen aus Preetz ist seit gestern Mittag gegen 12.30 Uhr verschwunden. Und seitdem läuft eine große Suche nach Bella.
4: Ja, ihr habt es vielleicht eben auch bei uns in den RSH-Nachrichten gehört. Viele Einsatzkräfte sind vor Ort, so viele wie man nur kriegen kann. Aber auch Bürgerinnen und Bürger helfen da freiwillig mit, so wie Tim Niklas aus Neumünster. Wie er hilft und was wir jetzt wissen müssen oder was ihr wissen müsst zur vermissten Bella, damit vielleicht noch ein kleines Wunder passiert, darüber sprechen wir gleich nochmal hier in 6 Minuten. Ihr könnt euch vorstellen, ein Thema, das uns alle belastet, wenn man so eine Schlagzeile liest: Wir sind selbst Eltern, das möchte man nicht erleben. Und wir wollen alles tun, um die dreijährige Bella aus Preetz wiederzufinden.

0: Es ist ein wahrer Albtraum aller Eltern, wenn das eigene Kind plötzlich weg ist. Aber genau das ist passiert. Die RSH Moin Show hier am Donnerstagmorgen. Es ist jetzt 7:07.
1: Ja, seit gestern Mittag gegen 12.30 Uhr ist die dreijährige Bella aus Preetz verschwunden. Sie braucht dringend medizinische Hilfe. Die Suche nach Bella läuft seitdem ununterbrochen. Ihr habt das auch schon bei uns in den RSH Nachrichten gehört.
0: Tja, und wir wollen jetzt noch mal ein klein bisschen weiter schauen. Gina Maria Kock aus dem RSH Moin Show Team ist bei uns. Es suchen ja nicht nur Einsatzkräfte, also Feuerwehr und Polizei, schon seit der ganzen Nacht und schon seit gestern nach der kleinen Bella, sondern auch freiwillige Helfer sind dabei. Gina.
2: Ja, genau. Unter unserem Post bei Instagram und Facebook zur Suche nach Bella schreiben viele von euch, dass ganz Preetz auf den Beinen sei und hilft. RSH-Hörer Tim Niklas schreibt zum Beispiel, er ist Triebfahrzeugführer und er und seine Kollegen von der Firma Eriks halten auch die Augen offen. Ganz viele andere schreiben Ähnliches. Dazu kommen laut Polizeiangaben mindestens 50 bis 60 Polizeikräfte. Die Feuerwehr sucht mit, es sind Hubschrauber im Einsatz, Spürhunde, Drohnen, Wärmebildkameras. Also alles wird versucht, um sie zu finden.
1: Aber bisher noch keine Spur von Bella, oder?
2: Nee, leider nicht. Laut Polizei wurde sie gestern Mittag zu Hause das letzte Mal gesehen und scheint dann weggelaufen zu sein. In und um Preetz gibt es viele Seen und Grünflächen, Spielplätze. Das könnten natürlich alles Ziele von Bella gewesen sein. Da sucht man jetzt auch intensiv. Ob man von einem kriminellen Hintergrund ausgehen könnte oder das komplett ausschließt, dazu hat die Polizei sich uns gegenüber noch nicht geäußert. Klar ist nur, Bella braucht dringend medizinische Hilfe. Die Polizei bittet uns alle dringend um Mithilfe. Bella hat schwarze Haare in einem hohen Zopf, ein schwarzes Oberteil und eine beige Hose an. Dazu pinke Crocs und ein Foto dazu haben wir auch bei Instagram und Facebook gepostet.
0: Ja, wenn ihr die kleine Bella gesehen habt oder was mitbekommen habt oder mitbekommt, meldet euch bitte dringend bei der Polizei und natürlich auch sofort unter dem Polizeinotruf 110. Danke dir, Gina, erstmal für die Infos.
1: Ja, und bitte habt im Kopf, dass da gerade eine Mama und ein Papa, eine ganze Familie nach ihrer Kleinen suchen, ne? Also seht bitte von Spekulationen oder Vorwürfen ab. Wir hoffen alle, dass Bella ganz, ganz bald wieder auftaucht.

0: Walk the Moon, Shut Up and Dance hier in der RSH Moin Show um gleich 7:45. Schön, dass ihr dabei seid.
1: Moin.
0: Und diese Woche kriegt ihr ja von Sharon hier so ein klein bisschen Wolkenkunde, ne? Also ja. Du bist schon Wolkenexpertin eigentlich.
1: Wir gucken ein bisschen in den Himmel, der ist aber auch wirklich schön jetzt so im Sommer und auch spannend. Gestern waren ja ordentlich Gewitter unterwegs, da haben wir über die Shelf Clouds gesprochen, die sich so vor dem Gewitter wie so eine Böe, wie eine Böenwalze, so heißt die Wolke auch, so vorschiebt und heute ist die Wall Cloud dran. Auch die hat mit Gewittern zu tun.
0: Und wenn ihr jetzt denkt, das hat was mit dem Computer zu tun oder irgendwie mit was Hochladen in eine Cloud oder Wall Firewall, nee. Sharon meint schon die am Himmel. Genau.
2: Ja. 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
1: Diese Wolke sieht aus, als würde sie direkt vom Himmel herunterhängen. Und deshalb heißt sie auch Wall Cloud, also Wandwolke. Sie bildet sich manchmal unter besonders kräftigen Gewitterwolken, wenn warme, feuchte Luft nach oben gesaugt wird. Die Wall Cloud selbst ist noch kein Tornado, kann aber ein Hinweis darauf sein, dass sich einer entwickeln könnte. Deshalb beobachten Meteorologen sie ganz, ganz genau. Die gute Nachricht aber, die allermeisten Wall Clouds bringen am Ende kein Tornado hervor. Beeindruckend sehen sie trotzdem aus, fast so, als würde plötzlich der Himmel ein Stück tiefer hängen.

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8: 5 vor 8. Ich bin Jana Klonikowski. Guten Morgen. In Preetz bei Kiel geht auch heute die groß angelegte Suche nach der vermissten dreijährigen Bella weiter. Mehr dazu von Imme Kasten.
9: Auch heute geht die Suche nach Bella weiter, wieder mit zahlreichen Kräften von Polizei, auch von der Einsatzhundertschaft aus Eutin, von Feuerwehr und auch mit Spürhunden und Drohnen. Und natürlich helfen auch Anwohner aus Preetz. Die kleine Bella ist dringend auf medizinische Hilfe angewiesen. Sie hat schwarze Haare mit einem Zopf, ist schlank und hatte zuletzt ein schwarzes Oberteil, eine beige Hose und dazu pinkfarbene Crocs an. Zuletzt wurde sie gestern Mittag bei sich zu Hause gesehen.
8: Im neuen Schuljahr gibt es an den Schulen in Schleswig-Holstein eine Stunde mehr Demokratiebildung. Das ist Teil des sogenannten Paktes für Demokratie. Bildungsministerin Dorit Stenke.
10: Die Schule entscheidet das in diesem Jahr frei, passend zu ihrem Profil, zu den Schülerinnen und Schülern, zu den Bedingungen vor Ort. Und es gibt natürlich vielfältige Ideen, um was es gehen kann. Es kann um Mitbestimmung gehen, es kann um soziale Medien gehen, es kann um den Umgang mit Informationen gehen. Themen können aber auch politische Institutionen, die Grundrechte, gesellschaftliche Konflikte sein oder ganz konkrete Fragen aus dem Schulalltag.
8: Zu dem Pakt gehört außerdem unter anderem noch ein Förderprogramm, bei dem 100 Orte aus dem ganzen Land Demokratieprojekte durchführen sollen. Eine neue Gefahrenqualität, das sagt Bundesinnenminister Dobrindt mit Blick auf die Sprengstoffdrohne, die am Leipziger Flughafen entdeckt und dann unschädlich gemacht wurde. Dobrindt spricht von einem hybriden Anschlagsszenario. Bisher ist völlig unklar, wer dafür verantwortlich ist. Dicke Überraschung im Tennis. French Open-Sieger Alexander Zverev ist beim Masters-Turnier in Montreal schon in Runde 2 gegen den Niederländer Griekspoor rausgeflogen. Für Zverev ist das ein Dämpfer im Kampf um Weltranglistenplatz 1.
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11: Da sitzt die Sonnenbrille doch schon wieder auf der Nase, oder? Es ist echt schön hier bei uns in Schleswig-Holstein. Regen ist heute mal dabei, aber wenig. Ab dem Mittag kann hier und da mal ein Tropfen runterkommen. Aber häufig ist es einfach trocken und schön, maximal 24 Grad. 17 jetzt in Glücksburg am Schlosspark, 18 Grad in Langwedel beim Caravanpark am Bramsee und 19 Grad in Dassendorf bei der Baumschule. Der RSH 3-Tage-Trend sagt morgen dann ganz ähnlich wie heute, also mit einem oder einem anderen Schauer noch gespickt. Ansonsten geht es Richtung Wochenende dann richtig hübsch weiter, sommerlich warm bis 25 Grad.
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12: Schleswig-Holsteins bester Verkehrsservice. Achtung, Autofahrer, wir haben einen Stau- und Blitzermelder an der Leitung. Moin, wer ist da dran? Hallo, hier ist Raju. Ich wollte nur einmal Bescheid sagen, die 215 zwischen Kreuz Bordesholm und der Abfahrt Blumenthal Fahrt Richtung Kiel ist im Moment voll gesperrt in beide Richtungen. Polizei und RTW sind vor Ort.
13: In beide Richtungen jetzt oder nur in Richtung Kiel?
12: Nee, in beide Richtungen. Also ich stehe Richtung Kiel, aber ich sehe auf der Gegenfahrbahn auch die Polizei. Die haben den Verkehr in beide Richtungen jetzt komplett angehalten. Ich stehe, weiß nicht, 200 Meter davor. Ich kann aber nicht sehen. Es ist aber gerade ein RTW durchgefahren, also es scheint eventuell doch was passiert zu sein.
13: Okay, dann bleiben wir da auf jeden Fall dran, hoffen natürlich nicht das Schlimmste und ja, hoffen natürlich für euch auch, dass es mit dem Stau gleich dann besser wird. Jetzt gucken wir rüber auf die A7 Hannover Richtung Hamburg zwischen Hausbruch und Waltershof, nämlich auch ein Unfall. Rehe sind es auf der A7 Flensburg-Hamburg, vorsichtig hier in beiden Richtungen zwischen Harrislee und Flensburg selbst. Und dann gucken wir noch auf die B201 Schleswig-Husum zwischen Silberstedt und Treier in beiden Richtungen gesperrt. Sanierungsarbeiten sind hier der Grund. Ein Unfall noch auf der B404 Bagdader Heide Richtung Kiel, Höhe Wellsee, der kam auch gerade noch dazu. Und jetzt die meisten Blitzer, nur bei RSH, Ratzeburg, bei Rotenhusen Richtung Lübeck, dann Schleswig, Flensburger Straße. Auf der Straße zwischen Hohenfelde und Satjendorf blitzt es auch. Und in Kiel, Prinz-Heinrich-Straße, einmal Richtung Holtenau, das ist Höhe Hochbrücke, das sind 80. Und ein 30er Blitzer steht auch noch in der Landeshauptstadt in Kiel, Kronshagener Weg nämlich bei euch, Höhe der Veloroute. Passt auf euch auf und wenn ihr auch noch was habt, Staus und Blitzer, meldet ihr uns die immer gerne kostenlos unter der 08000 774 774. Gute Fahrt!
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13: So, jetzt ist ja immer noch Ferienzeit in Schleswig-Holstein, ne? 6. August.
11: Jawohl.
13: Wir haben jetzt noch anderthalb Wochen mit heute. Mhm. Kann man schon so zählen, mhm, ne? Ja. Das heißt also noch viel frei und vielleicht für euch in der Familie auch noch viel Programm, was ihr mit den Kindern erleben wollt. Ich habe jetzt mal ein kleines Rätsel. Sharon, du kannst auch mal miträtseln. Ich mache mal hier extra Musik
11: aus. Okay, ich bin gespannt.
13: So, pass auf. Was haben wir gleich hier aus dem RSH-Ferienspaß, wo man hin kann?
11: Irgendwas mit Achterbahn.
13: Mhm. Was du hier hörst, das ist die Raupenbahn.
11: Ah, okay, das schließt den Hansapark aus.
13: Ja, das heißt, wir sind in der
11: Talkshow.
13: Genau. Und wer dahin darf, das erfahrt ihr hier in 6 Minuten. Schnell auf rsh.de.

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1: Jawohl, Jennifer Lopez und On the Floor. Und genau bei euch im Flur bleiben wir jetzt auch. Da, wo die Kids hoffentlich noch schlafen und ihr euch gerade schon in die Küche schleicht, um vielleicht ein Ferienfrühstück vorzubereiten. Es ist nämlich 7:06 und wird höchste Zeit.
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3: Nach dem Frühstück wollt ihr dann hoffentlich alle zusammen ins Abenteuer starten. Das könnt ihr mit dem RSH-Ferienspaß. Klickt euch mal rein auf rsh.de, da könnt ihr euch euer persönliches Familienabenteuer aussuchen. Da haben wir Holzentherme Kaltenkirchen mit dabei, Tierpark Gettorf, Ariba-Erlebnisbad oder ihr fahrt in die Talkshow. Dafür hat sich auch Simone Timmer-Hinrich von der Insel Pellworm angemeldet und die ist jetzt bei uns.
4: Hallo?
3: Hallo?
1: Hallo?
3: Guten Morgen.
1: Sind wir da auf Pellworm gelandet?
4: Ja, sind
1: wir. Ja, sind wir auf der Insel in der Nordsee und sind wir bei Simone?
4: Ja, seid ihr, richtig.
3: Hallo Simone, schönen guten Morgen.
4: Oh mein Gott,
1: guten Morgen. Eine echte Inselanerin jetzt am Telefon.
3: Ja, wirklich, schön.
4: Ja, richtig.
1: Hier sind die beiden Festlandgurken.
3: Wie ist das Wetter aktuell auf Pellworm?
4: Also im Moment sieht es sehr schön aus. Die Sonne ist gerade schön aufgegangen. Noch nicht viel Wind. Gestern war es ja ordentlich pustig.
1: Ja.
4: Nein, großartig. Wunderbares Sommerwetter.
3: Die Kiddies noch im Bett oder sind die schon wach?
4: Die sind noch im Bett.
1: Das machen die ja auch richtig, ne? Also ich würde das auch ausnutzen.
4: Genau.
1: Und wenn man als Kind wusste, man muss nicht in die Schule, dann hat man sich um 7:45, wenn man wach wurde, oder 7:30, dann hat man sich gerne nochmal umgedreht und gedacht, heute nicht.
4: Ganz genau.
1: Jetzt ist die Frage, Simone, seid ihr denn als Insulaner überhaupt Festland erprobt?
4: Ja, doch. Wir haben ja einen guten Anschluss über die Fähre, das kriegen wir schon hin.
1: Also ihr würdet euch zurechtfinden, auch bei uns, im Festland wieder.
4: Ja.
1: Gut.
4: Das schaffen wir.
3: Dann macht euch auf den Weg, liebe Simone, Richtung Festland, denn ihr fahrt mit dem RSH-Ferienspaß in die Talkshow.
4: Oh, wie cool. Ganz vielen lieben Dank. Da wird sich unser Sohn mega freuen.
1: Und spätestens in der Raupenbahn wird Mama dann auch seekrank.
4: Ja.
3: Trotz Inselerfahrung seekrank werden. Ich hoffe nicht. Simone, macht euch einen richtig schönen Tag in der Talkshow, ne?
4: Oh, vielen lieben Dank. Das ist großartig.
1: Gerne. Grüße zu euch auf die Insel nach Pellworm und genießt die restlichen Ferien.
4: Dankeschön.
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0: Na, wer kennt diese Melodie noch?
1: Ich.
0: Ich habe sie gestern erst im Auto als Hörbuch wieder gehört. Ja, zumindest wenn ihr noch relativ kleine Kinder habt. Dann kennt ihr natürlich Paw Patrol. Ist bei den Kids voll angesagt, bei unserem Lütten auch. Und ab heute auch wieder im Kino zu sehen. Und da habe ich natürlich einen Fehler gemacht. Gestern sage ich zu meinem Sohn, ja, Mensch, Paw Patrol kommt ja ins Kino. Sagt er, nein, Papa, das ist doch Paw Patrol, der Dino-Film.
2: Wenn wir in diesen Dschungel aufbrechen, brauchen wir eine Spezialausrüstung. Wir sind bereit.
1: Ja. Und diese Spezialausrüstung, die haben sie schon im Soundtrack mit dabei. Den liefern nämlich, und da freuen sich alle Mamas, die Backstreet Boys.
0: Ja, mit Bottle Up von den Backstreet Boys geht's also auf die Dino-Insel und natürlich werden die Rettungshunde auch da, könnt ihr euch ja vorstellen, dringend gebraucht.
3: Auf dieser Insel gibt es das weltgrößte Diamantenvorkommen.
4: Nicht verzagen, einfach in die Luft jagen.
5: Das ist ein Vulkan, sie werden die Insel zerstören. Wir müssen alle mithelfen. Wir müssen diese Insel retten.
6: Ein Dino zu groß, keine Pfote zu klein.
0: Ja, auch so. Diesen Spruch kennt man, ne?
1: Auf jeden Fall. Ob Ryder, der 10-jährige Junge, der das Hundeteam anführt, es auch dieses Mal wieder schafft, mit Rubble und Co. die Welt zu retten. Ihr werdet es sehen, ab heute in den Kinos. Und ein bisschen Vorfreude gibt's auch jetzt schon, denn wir haben sie jetzt für euch, die Backstreet Boys mit Bottle Up, neu bei RSH.

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7: 5 vor halb 9. Ich bin Jana Klonikowski. Guten Morgen. Mit einem Hubschrauber und Suchscheinwerfern hat die Polizei fast die ganze Nacht über nach der vermissten Bella aus Preetz gesucht. Von der Dreijährigen fehlt seit gestern Mittag jede Spur. Sie ist auf medizinische Hilfe angewiesen, trug zuletzt ein schwarzes Oberteil, eine beige Hose und pinke Crocs. Die Suche geht heute weiter. Schleswig-Holstein setzt mit dem Start des neuen Schuljahrs den sogenannten Pakt für Demokratie um. Im Mittelpunkt stehen die Schulen, die jetzt eine Stunde mehr Demokratiebildung bekommen. Die Inhalte werden den Schulen überlassen. Es kann um soziale Medien, politische Institutionen oder auch um die Grundrechte gehen. Nach dem Drohnenvorfall am Leipziger Flughafen spricht Bundesinnenminister Dobrindt von einem hybriden Anschlagsszenario. Wer dahinter steckt, lasse sich noch nicht sagen. Die Sprengstoffdrohne war in der Nähe eines ukrainischen Frachtflugzeuges entdeckt und dann unschädlich gemacht worden. Und jetzt mehr Meldungen aus der Region.
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8: Ich bin Imme Kasten. Die Stadt Flensburg unterstützt die Ukraine mit einem ausgemusterten Müllfahrzeug und weiteren Hilfsgütern. Ein Konvoi bringt das Fahrzeug des Technischen Betriebszentrums zusammen mit zwei Löschfahrzeugen, einem Krankenwagen und weiteren Spenden in einen Vorort von Kiew. Dort soll der Müllwagen künftig eingesetzt werden. Mit an Bord sind außerdem medizinische Hilfsmittel, Werkzeuge und Arbeitskleidung. Die Seenotretter haben westlich von Büsum zwei Krabbenfischer in den Hafen geschleppt. Ihr Kutter trieb in der Nacht zu gestern mit einem Getriebeschaden manövrierunfähig in einem Priel. Mit Vollgas rückten die Retter aus, stellten eine Schleppverbindung her und brachten den Kutter dann nach Büsum in den Hafen.
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9: Das ist schon ziemlich schön jetzt gerade hier bei uns in Schleswig-Holstein. Ne? Die Sonne scheint, Regen kommt erst ab dem Mittag hier und da mal wieder durch, aber auch nicht wirklich häufig. Meist ist es einfach trocken und schön, maximal 24 Grad. 19 jetzt in Emmelsbüll-Hospel an der Rimbertikirche. 19 Grad in Absdorf an der Kanu-Einsatzstelle und 19 Grad in Westerrade beim Sportlerheim. Der RSH 3-Tage-Trend sagt morgen nochmal ganz ähnlich. Am Wochenende nochmal ein kleines Ticken, Kleinticken wärmer, aber oft sonst makellos mit ganz viel Sonne.
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10: Schleswig-Holsteins bester Verkehrsservice. So, jetzt müssen wir einmal gucken. Wir haben nämlich heute Morgen eine Sperrung und zwar auf der A215 Neumünster Richtung Kiel bzw. auch Kiel Richtung Neumünster zwischen dem Dreieck Bordesholm und Blumenthal ist da nach einem Unfall gesperrt. Das ist die Meldung, die wir da bisher zu hatten und jetzt haben wir aber die Polizei Neumünster selbst am Telefon. Herr Petersen ist bei uns. Sie haben da eine Info für uns von der A215.
11: Ja, wir haben also ein bisschen kompliziert das Ganze. Gegen 7.15 Uhr war da ein junger Mann auf dem Standstreifen unterwegs. Mhm. Der Streife kam, sah ihn und dann fing er aber an vor uns zu flüchten und lief dann auch immer wieder auf die Fahrbahn. Darüber haben wir dann den Verkehr aufgestaut, dann jeweils auf beiden Richtungen, weil er immer wieder auf die Fahrbahn lief. Mittlerweile sitzt er aber in einem Rettungswagen, konnte also sozusagen von uns eingefangen werden. Also im Endeffekt nichts Wildes, auch nichts passiert da, aber dadurch hat sich der Verkehr aufgestaut. Richtung Hamburg ist mittlerweile alles wieder frei. Richtung Kiel haben wir im Moment noch ein paar Streifen gesperrt, weil der Rettungswagen da noch steht.
10: Alles klar, Herr Petersen, vielen Dank. an die Polizei Neumünster für die Information. Jetzt wissen die Autofahrer auch Bescheid. Also Richtung Kiel staut es sich noch ein bisschen, eben weil der Rettungswagen da noch am Standstreifen steht. Ihr habt es gerade gehört von der Polizei selbst. Jetzt gucken wir noch rüber zur B76. Kiel-Schleswig zwischen Altenhof und Kickut ist nach einem Unfall in beiden Richtungen die B76 gesperrt. Der staut es sich auch schon auf 2 Kilometern zurück. Ihr müsst eine Umleitung fahren. Dann haben wir Baustelle heute Morgen auf der B201 Schleswig-Husum zwischen Silberstedt und Dreier in beiden Richtungen und die meisten Blitzer. Nur bei RSH steht einer in Ratzeburg bei euch und zwar bei Rotenhusen Richtung Lübeck am Waldparkplatz. 70 erlaubt. Auf der Straße zwischen Hohenfelde und Saatjendorf blitzt es auch. Da sind 70 und Kiel Kronshagener Weg noch Höhe der Veloroute 30 erlaubt. Eine gute Fahrt wünschen wir euch. Kommt überall bitte heile und sicher an.
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10: So, ich habe ja ab dem Wochenende tatsächlich auch mal Urlaub. Sharon und ich geben uns hier das Staffelholz in die Hand. Ne? Du warst ja schon mit den Lütten.
9: Yep.
10: Ich habe ja noch keine Schulpflichtigen, deswegen kann ich das noch so ein bisschen ausdehnen hinten raus. Und jetzt lese ich, weißt du, wir wollen auch mal baden gehen. Jetzt lese ich das mit den Vibrionen, jetzt lese ich das mit den Blaualgen. Dann lese ich hier noch irgendwas von Wasserpest jetzt in den Lübecker Naturbädern. Macht da auch irgendwie Probleme? Was ist denn gerade los? Kann man noch schwimmen gehen oder was ist, was ist denn Wasserpest?
9: Also Wasserpest hört sich tatsächlich erstmal recht dramatisch an, ist es aber nicht. Um das jetzt schon mal vorwegzunehmen.
10: Das heißt ja Pest.
9: Warum die aber trotzdem auch wirklich ätzend sind, also das ist ja wie die Pest, das war auch super ätzend. Ganz viel Arbeit machen die auch. Warum? Das hört ihr alles gleich hier bei uns.
10: Ja, da freue ich mich ja drauf. Das heißt, du würdest sagen, ich kann trotzdem rein
9: da,
10: oder was?
9: Kannst du lieber mit anpacken da, bei der Wasserpest.
10: Wie mit? Ich fasse das doch nicht an.
9: Du bist unmöglich.
10: Ich lass mir das gleich erklären.

0: kann ja gerne nochmal anfangen, ne? Also erst die Vibrionen in der Ostsee, dann die Blaualgen in den Seen in Schleswig-Holstein, hatten wir auch schon diesen Sommer, und jetzt Wasserpässe in den Lübecker Naturbädern. Was denn das jetzt? Ich habe ab dem Wochenende Urlaub, wir wollten gerne noch ein bisschen baden gehen, gerne auch vor der Haustür. Ja. Hier ist die RSH Moin Show, Sharon Hein und Matze Schmark hier.
1: Moin.
0: Und ja, was ist denn nun damit?
1: Ja,
0: ihr
1: also
0: wolltet mir das erklären.
1: Das klingt jetzt erstmal ganz schlimm, aber das ist eigentlich nur eine Pflanze und die macht den Naturbädern richtig viel Arbeit gerade.
0: Warum heißt sie denn dann so gemein?
1: Bei uns ist Tina Maria Kock aus dem RSH Moin Show Team. Was genau macht denn diese Wasserpest überhaupt aus? Also ist die gefährlich?
2: Nein, die ist überhaupt nicht gefährlich, keine Sorge, zumindest nicht für uns Menschen irgendwie giftig oder sowas. Das ist einfach eine Unterwasserpflanze, die sich halt sehr schnell ausbreitet, gerade bei den Temperaturen. Aha. Wächst dann teilweise bis an die Wasseroberfläche und macht Schwimmen natürlich unangenehm. Mag ja keiner, wenn man da irgendwie permanent durch so Pflanzenmasse schwimmen muss.
1: Nee.
2: Und auch, wenn du irgendwie mit einem Stand-Up-Paddle unterwegs bist oder mit dem Boot, dann verheddern die sich teilweise. Das ist natürlich doof. Deshalb müssen die Naturbäder diese Pflanzen regelmäßig entfernen. Und das ist natürlich anstrengend, gerade ziemlich häufig. Und die schleppen da teilweise mehrere Schubkarren täglich raus.
0: Überleg mal, Schubkarren. Weißt du, wie schnell sich das vermehrt,
1: ja,
0: das Zeug, ne? Ich find's ja am Strand schon immer eklig, wenn du da durch diese, wie ihr schon sagt, dieses Gefühl, wenn man durch so Algen schwimmt oder so ein Teppich einen von unten so leicht streichelt am Bauch. Das ist irgendwie nicht so nett. Aber Gina, warum ist das ausgerechnet dieses Jahr so ein großes Thema?
2: Offenbar sind die Bedingungen für die Pflanzen gerade so ideal. Wir haben ja einen ganz guten Sommer, viel Licht, warmes Wasser, wenig Strömung. Das sorgt dafür, dass diese Wasserpest sich ausbreitet und quasi explodiert. Mhm. Ganz los wird man sie wohl auch kaum. Deshalb bleibt den Betreibern von den Naturbädern natürlich nur, dass sie diese Dinger relativ zeitaufwendig rausholen müssen.
1: Okay. Okay, fassen wir mal zusammen. Nervig, aber ungefährlich. Man kann trotzdem baden, Matze.
0: Ja.
1: Ja, nur hier und da wird man dann von so einer Pflanze gestreichelt.
0: Das findest du doch auch nicht gut, oder? Das macht man doch nicht haben.
1: Ja.
0: Also ehrlich.
1: Aber danke dir auf jeden Fall, Gina.
0: Ja, danke. Ja. Brauch also keine Angst haben.

0: Gleich 8:45, ihr hört die RSH Moin Show. Guten Morgen am Donnerstag. Und übrigens ist es der Donnerstag vor dem Wochenende, Sharon, an dem das hier wieder losgeht.
1: Ja.
0: Diese Melodie wird ertönen und die Jungs von Holstein Kiel werden ins Stadion laufen.
1: Mit neuem Logo.
0: Die zweite Fußball-Bundesliga geht wieder los und Holstein Kiel startet natürlich auch wieder in eine neue Saison. Am Samstag sind sie jetzt, glaube ich, auswärts, genau, in Darmstadt und dann am 14. das erste Mal zu Hause im Holsteinstadion in der Baustelle, muss man ja sagen, momentan.
1: Stimmt.
0: Und dann geht's gegen St. Pauli gleich noch abends.
1: Das
0: also
1: geht
0: das
1: ja gleich gut los.
0: Gleich ein Kracher dann
1: ja,
0: zum 14.
1: Endlich wieder Fußball, hatten wir nicht so viel von diesen Sommer. Aber wie so eine Saison in der zweiten Liga abläuft, das können wir auch mal kurz und knapp zusammenfassen.
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3: Zu Saisonbeginn Euphorie.
4: Ich sag's dir, dieses Jahr steigen wir auf. Ich spür das.
3: Und zur Winterpause dann?
4: Ja, Hauptsache Klassenerhalt.
3: Immerhin ist ja in der zweiten Liga jeder Favorit. Jedes Team ist Aufstiegskandidat. Jedenfalls bis zum ersten Spieltag. Und dann wird jedes Wochenende wild gerechnet und die Überlegungen beginnen immer mit:
4: Also wenn wir jetzt 3 Spiele in Folge gewinnen würden, dann?
3: Ja, passiert nur leider nicht. Letztendlich ist die zweite Liga ja wie Tinder. Man will ganz schnell wieder raus, versucht's mal mit dem einen und dann mit dem anderen und am Ende bleibt man jahrelang hängen. Wobei der Vergleich ein bisschen hinkt, denn mit jemandem zusammen zu bleiben, in schlechten und in sehr schlechten Zeiten, das macht doch eine gute Beziehung aus. Darum sind Zweitliga-Fans die besten Fans.

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9: 5 vor 9, ich bin Jana Klonikowski. Guten Morgen. In Preetz bei Kiel geht auch heute die groß angelegte Suche nach der vermissten Bella weiter. Die Dreijährige ist seit gestern Mittag verschwunden. Das Kind ist Autistin und auf medizinische Hilfe angewiesen, sagte uns Polizeisprecherin Babette Weiß.
10: Das ist verängstigt, das neigt dazu, sich zu verstecken und ist auch geräuschempfindlich. Und aus diesem Grund würden wir auch gerne noch einen Appell an die Bevölkerung richten, sich noch einmal in den eigenen Kleingärten, Gärten, Garagen, Gartenhäusern, Schuppen umzuschauen, ob sich das Kind dort möglicherweise im Verborgenen hält.
9: An den Schulen in Schleswig-Holstein soll Demokratie künftig mehr Thema im Unterricht sein. Ab dem neuen Schuljahr gibt es eine Stunde Demokratiebildung. Dazu kommen Projekte wie die Juniorwahl. Dabei organisieren und simulieren Schüler selbstständig eine Wahl, so der Landesbeauftragte für politische Bildung Christian Meyer-Heidemann.
11: Wir hoffen auch, dass es besonders die Gemeinschaftsschulen anspricht. Wir sehen ja leider in den Studien immer noch da auch einen Unterschied zwischen den Schularten, auch was das politische Wissen angeht. Und es trägt nach allem, was wir bislang festgestellt haben, wirklich dazu bei, dass sich junge Menschen explizit, konkret mit der Wahl, mit Parteien, mit den zur Wahl stehenden Themen beschäftigen. Insofern ist das ein wichtiges Instrument in diesem Pakt, dass wir die Juniorwahl anbieten.
9: Nach dem Drohnenvorfall am Leipziger Flughafen spricht Bundesinnenminister Dobrindt von einem hybriden Anschlagsszenario. Wer dahinter steckt, lasse sich noch nicht sagen. Die Sprengstoffdrohne war in der Nähe eines ukrainischen Frachtflugzeuges entdeckt und dann unschädlich gemacht worden. Um weiter an der Macht zu bleiben, soll FIFA-Präsident Infantino Marokko das WM-Finale 2030 zugesagt haben, im Gegenzug für Unterstützung bei seiner Wiederwahl, das berichtet die britische Times. Auch die Co-Gastgeber Spanien und Portugal hoffen auf das Endspiel 2030.
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12: Es sieht gut aus jetzt am Vormittag hier bei uns in Schleswig-Holstein. Nach dem Mittag kommt hier und da vielleicht noch mal ein kleiner Schauer runter, aber viel ist es nicht. Es ist auch angenehmer geworden, wenn wir auf die Temperaturen gucken. 19 Grad jetzt in Friedrichstadt am Museum Alte Münze, 19 Grad in Bordesholm an der Verwaltungsakademie und 21 Grad in Müssen am Landgasthof. Maximal 24 Grad sind drin. Der RSH-3-Tage-Trend sagt, morgen sieht das ganz ähnlich aus. Am Wochenende dann noch etwas schöner, noch weniger Regen, ganz viel Sonne und maximal 25 Grad.
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13: Schleswig-Holsteins bester Verkehrsservice. Achtung Autofahrer, ungesicherte Unfallstelle auf der A1 Lübeck Richtung Fehmarn kam gerade rein. Zwischen Scharbeutz und Holt-Neustadt Mitte haben wir eine ungesicherte Unfallstelle. Fahrt da vorsichtig. Außerdem immer noch eine ausgelöste Höhenkontrolle auf der B77. Der Rendsburger Kanaltunnel ist vorübergehend gesperrt. Und A7 Hamburg Richtung Flensburg. Da sind im Elbtunnel wegen eines Liegenbleibers nur noch zwei Spuren frei heute Morgen. So, jetzt noch der Blick auf die Baustelle B201. Haben auch viele heute Morgen angerufen, müssen Umleitung fahren. Schleswig-Husum zwischen Silberstedt und Treier. Das bedeutet für viele Pendler hier großer Umweg. In beiden Richtungen aufgrund von Sanierungsarbeiten gerade gesperrt. Muss gemacht werden. Und die meisten Blitzer nur bei RSH. Haurup, Överseering, Höhe Feuerwehr stehen sie. Dann Neumünster, Kruckamp, 30er-Zone. Ratzeburg bei Rotenhausen Richtung Lübeck am Waldparkplatz. Da sind 70. Und in Schleswig ist es die Flensburger Straße heute Morgen bei euch. 30 sind hier erlaubt. Danke an Hanne fürs Bescheid geben.
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12: Ihr habt gerade in den RSH-Nachrichten gehört, die Suche nach der dreijährigen Bella aus Preetz läuft weiter. Seit gestern Mittag wird sie vermisst. Sie ist offenbar von zu Hause weggelaufen.
13: Ja, und die Polizei hat uns jetzt noch mehr mögliche Hintergründe zu Bellas Verschwinden gegeben und ruft auch nochmal die ganze Bevölkerung zur Mithilfe auf. Ich glaube, nur wenn wir da alle zusammenpacken, kann das vielleicht noch irgendwie klappen. Ob die Polizei einen kriminellen Zusammenhang für wahrscheinlich hält und was wir jetzt alle tun können, das hört ihr auch gleich nochmal hier bei uns in dieser halben Stunde. Alles zur vermissten Bella aus Preetz.

0: als ja, Familienmama und Familienpapa auch sehr gut nachvollziehen. Die RSH Moin Show hier am Donnerstagmorgen mit Sharon Hein und Matze Schmark. Wir haben es jetzt 9:12 und es geht um die vermisste Bella aus Preetz.
1: Ja, seit gestern Mittag gegen 12.30 Uhr ist sie verschwunden. Die Suche nach Bella läuft seitdem ununterbrochen. Ihr habt es auch schon bei uns in den RSH Nachrichten gehört.
0: Und jetzt ist Gina Maria Kock aus dem RSH Moin Show Team bei uns und es gibt jetzt nähere Informationen zum Gesundheitszustand auch des Mädchens, Gina.
2: Ja, genau. Die Polizei hat uns eben bestätigt, dass die kleine Bella Autismus hat und deswegen besonders geräuschempfindlich und schreckhaft ist. Mhm. Sie neigt wohl auch dazu, sich zu verstecken sehr gerne. Deswegen schaut bitte in und um Preetz unbedingt in euren Schuppen, in den Gartenlauben, in den Garagen nach, ob sie sich möglicherweise irgendwo da versteckt hat.
1: Ja, ganz wichtiger Hinweis. Die Polizei, die hat aber auch weiterhin Spürhunde, Drohnen und natürlich viele Einsatzkräfte im Einsatz.
2: Ja.
1: Gina, aber auch viele freiwillige Helfer werden gesucht, ne?
2: Ja, genau. Unter unserem Posting bei Instagram und Facebook zur Suche nach Bella schreiben auch ganz viele von euch, dass ganz Preetz auf den Beinen ist. Wir selbst sind ja auch mit einem Reporter vor Ort und RSH-Hörer Tim Niklas schreibt zum Beispiel, er ist Triebfahrzeugführer, seine Kollegen und er von der Firma Erik sind auch dabei und schauen von Zugseite aus und zum Grund von Bellas Verschwinden hat Polizeisprecherin Babette Weiß jetzt auch etwas einordnen können.
3: Es gibt keinen Grund zu der Annahme, dass irgendwelche Straftaten im Zusammenhang mit dem Verschwinden der kleinen Bella vorliegen. Es wird davon ausgegangen, dass sie einfach ja, weggelaufen ist, soweit man das bei einem dreijährigen Kind so sagen kann.
2: Also bitte seht auch von Spekulationen oder Vorwürfen gegenüber den Eltern ab. Das ist alles schlimm genug und ihr hört es schon, es ist ein kleines autistisches Mädchen, die hier vermisst wird. Da sind Mama, Papa und die ganze Familie natürlich gerade zu Recht völlig verzweifelt.
0: Ja, das stimmt. Danke dir, Gina. Wir können da nur mitfühlen und hoffen, dass Bella gefunden wird. Bella hat übrigens schwarze Haare in einem hohen Zopf, zumindest zuletzt gehabt, ein schwarzes Oberteil und eine beige Hose an. Und wenn ich das noch weiß, dann sind es auch noch pinke Crocs, glaube ich, ne, die sie trägt.
1: Wenn ihr die kleine Bella gesehen habt oder irgendwas mitbekommen habt, dann meldet euch bitte unbedingt bei der Polizei unter 110. Wir hoffen natürlich, dass sie ganz, ganz bald wieder auftaucht.

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7: Das schreit schon so ein bisschen nach Strand gerade, ne? Es ist wirklich schön hier bei uns in Schleswig-Holstein und auch nicht mehr ganz so heiß. Das finde ich ja ganz entspannt eigentlich. Ab dem Mittag kann hier und da mal ein Schauer runterkommen, aber viel ist das wirklich nicht. Also genießt das bloß. 24 Grad maximal, 20 jetzt in Simonsberg am Kirchspielkrug, 21 Grad im Friedrichsgabekrug beim Hofladen und 21 Grad in Sievershütten beim Tanzsportverein. Der RSH 3-Tage-Trend sagt morgen dann nochmal ganz ähnlich. Das Wochenende dann makellos bis 25 Grad und ganz viel Sonne.
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8: Schleswig-Holsteins bester Verkehrsservice. Es geht zum Stau auf die A7 Hannover Richtung Flensburg. Ich wünsche euch starke Nerven zwischen Heimfeld und Elbtunnel. 7 Kilometer steht ihr hier. 30 Minuten länger müsst ihr einplanen. Dann auf der A7 Hamburg Richtung Flensburg weiter. Im Elbtunnel Liegenbleiber nur noch 2 Spuren frei. Das erklärt auch ein bisschen den Stau, der schon zwischen Heimfeld und Elbtunnel länger ist als sonst. Und dann haben wir nochmal die A7 Hamburg-Flensburg zwischen Volkspark und Stellingen in beiden Richtungen. Die linke Spur wegen Tunnelwartungsarbeiten vorübergehend gesperrt. Vielleicht ist das die Einhausung, ne, der Stellinger Tunnel. Also da muss auf jeden Fall was nachgeguckt werden. Und B201 haben wir noch, Schleswig-Husum. Das ist geplant zwischen Silberstedt und Treier in beiden Richtungen Sanierungsarbeiten. Deshalb hier Umleitung für euch. Die meisten Blitzer nur bei RSH. Steht einer in Neumünster, Krokamp bei euch, 30er-Zone. Ratzeburg bei Rotenhusen Richtung Lübeck am Waldparkplatz. Dann Schleswig, Flensburger Straße, da sind 30 erlaubt. Und wir haben noch Kiel, Prinz-Heinrich-Straße Richtung Holtenau. Stehen sie an der Hochbrücke mit 80. Und Sonja hat auch noch einen. Sonja, wo steht deiner?
9: In Haurup bei der Feuerwehr.
8: Alles klar, Haurup machen wir auch noch rein. Richtung Hüllerup übrigens, absolute Lieblingsorte von mir. Und wenn ihr auch noch was habt, macht es genau wie Sonja, meldet euch. Staus und Blitzer meldet ihr immer kostenlos unter der 08000 774 774. Gute Fahrt.
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0: Guten Morgen am Donnerstag. Hier ist die RSH Moin Show. Wir haben es gleich 10 auf der Uhr.
1: Jo,
0: das ist der Zeitpunkt, wo hier Tanja Puttfragen immer das Studio betritt.
2: Ja, moin.
1: Genau. Und sie kommt quasi über die Stoppelfelder Schleswig-Holsteins zu uns. Denn Tanja, bei dir geht es gleich unter anderem um die Kornernte.
2: Da über ist die ja schon Stoppelfelder galoppiert, möchte ich sagen. Denn für Reiter ist das immer die schönste Zeit des Jahres unter anderem.
1: Ja, stimmt wohl.
0: Den Pferden tut das nicht so weh an den Füßen, ne? Man selber will da nicht so drüber.
1: Es wird viel geerntet momentan. Wir sind am Wochenende auch in der Propstei unterwegs gewesen mit den Rädern und der Lütte hat zum ersten Mal so einen Mähdrescher gesehen, wie der dann da das Korn abgeladen hat.
0: Ja.
1: Das fand er natürlich geil.
0: Das sind ja auch Korntage gerade.
1: Ja,
0: ne?
1: Sind Korntage mit den Strohfiguren. Aber Tanja, das ist in ganz Schleswig-Holstein gerade Thema, ne?
2: Ja, vor allem sind die in weiten Teilen schon abgeerntet. Die ist nämlich schon so gut wie durch die Getreideernte. Das ist ungewöhnlich früh. Und warum, das erfahrt ihr nachher hier bei mir.
1: Siehst du mal, da könnt ihr noch ordentlich Mehl mahlen später mit Tanja.
2: Und Stoppelfeld galoppieren, dachte ich eher.
1: Wir machen dann aus dem Mehl morgen früh wieder schöne frische Brötchen und hören uns ab 5 in der RSH Moin Show. Bis dahin, macht euch einen schönen Donnerstag.

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10: 5:10. Ich bin Jana Klonikowski. Guten Tag. Die Suche nach der vermissten dreijährigen Bella aus Preetz bei Kiel geht heute weiter. Seit gestern Mittag ist das autistische Kind verschwunden. Die Dreijährige ist dringend auf medizinische Hilfe angewiesen. Polizeisprecherin Babette Weiß sagte uns:
11: Zum einen werden die Kräfte der Bereitschaftspolizei die Suche durchführen. Es werden Hunde im Einsatz sein, die versuchen, die Fährte des kleinen Mädchens aufzunehmen. Und aus der Luft werden wir mit Drohnen arbeiten, um da die Möglichkeit zu haben, aus der Luft möglicherweise das Kind aufzufinden.
10: Eine neue Gefahrenqualität. Das hat Bundesinnenminister Dobrindt zu der Sprengstoffdrohne gesagt, die am Leipziger Flughafen entdeckt und dann unschädlich gemacht wurde. Dobrindt spricht von einem hybriden Anschlagsszenario.
12: Vor wenigen Monaten habe ich gegenüber der Öffentlichkeit auch deutlich gemacht, dass wir die Bedrohungslage hochstufen müssen. Weg von einer abstrakten Bedrohungslage hin zu einer hohen Gefährdung. Und es zeigt sich auch gerade jetzt, dass diese Einschätzung real ist.
10: Bisher ist noch völlig unklar, wer hinter dem Vorfall steckt. Die Ermittlungen laufen auf Hochtouren. Auch eine KI vom Facebook-Konzern Meta hat sich jetzt selbstständig gemacht. Das Modell hat sich unbeabsichtigt Zugang zum Internet verschafft und ist in ein fremdes Unternehmen eingedrungen. Als Ursache wird eine Fehlkonfiguration genannt. Gerade erst war ein ähnlicher Fall bei Anthropic bekannt geworden. Dort hatte die KI sogar gefälschte Mails an Menschen geschickt. Bislang haben die ungeplanten Attacken keine Schäden angerichtet, allerdings auch nicht gerade für Vertrauen in Sachen KI gesorgt. Der Citymarkt in Flensburg bleibt nach einem Feuer noch länger geschlossen, mindestens noch die ganze nächste Woche. Vor gut einer Woche hatten mehrere Kühltruhen in dem Markt gebrannt. Ruß, Rauch und Löschwasser haben großen Schaden angerichtet. Der Markt muss aufwendig gereinigt und saniert werden. Reste einer SpaceX-Rakete sind auf dem Mond eingeschlagen. Das haben europäische Wissenschaftler jetzt bestätigt. Es handelt sich dabei um ein etwa 4 Tonnen schweres Trümmerteil, das 1,5 Jahre durchs All geflogen war. Solche Einschläge gelten als Gefahr für eine mögliche Basis auf dem Mond.
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13: Auf Sylt haben wir heute erstmal einen ganz schönen Mix aus Sonne und Wolken. Die werden später dichter und zum Nachmittag hin erkennt man 1-2 Schauergebiete auf dem Radar. Der Wind heute ganz schön stramm unterwegs, zeitweise mit Stärke 6 aus westlichen Richtungen dazu. 20 Grad die Tageshöchsttemperatur in der RSH, 3-Tage-Trend. Morgen ganz gut 19, Samstag und Sonntag wieder viel Sonne. Ein paar Wolken, Samstag 21, Sonntag 22 Grad.
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13: Der Verkehrsservice für Sylt. Größere Störungsmeldungen so im eigentlichen Sinne? Nee, das eine Menge los ist in der Sommerferienzeit. Das ist klar, dass es dann überall auch mal einen kleinen Tick länger dauern kann. Versteht sich ebenso von selbst. Es gibt ein paar Baustellen. Eigentlich kommt man meistens jedenfalls ganz gut drum herum. Langsam und vorsichtig machen gilt sowieso. Und wenn ansonsten noch irgendwas sein sollte, ja, freue ich mich über eine Info von Ihnen, die ich an alle anderen weitergebe. Gute Fahrt.
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13: Ja, moin. Wie gerade im Inselwetter erwähnt, das pustet ganz schön heute und ich würde gerne gleich nochmal 2-3 Worte sagen zum Thema Wind und Baden. Und ich spreche auch da wieder aus eigener Erfahrung. In ein paar Minuten mehr dazu. So, jetzt erstmal ganz in Ruhe. Happy, happy Donnerstag, ihr Lieben. Ist das schön, dass wir zusammen sind, oder? Ich freue mich auf diese 4 Stunden mit Ihnen und euch gemeinsam.
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Ja, moin, klasse, dass Sie dabei sind. Und noch einmal ganz, ganz herzlich willkommen zur heutigen Ausgabe von RSH auf Sylt mit Carsten Köthe an diesem ganz schönen stürmischen Donnerstag, zeitweise Windstärke 6 heute. Gestern hatten wir nach 4 bis 5 und ich bin natürlich gestern nach der Sendung auch nochmal rein ins Wasser. Es sah großartig aus, es war auch großartig und in den Wellen zu toben, das macht ja auch richtig Spaß. Ich habe nur eine Bitte. Heute am besten wirklich nur da reingehen, wo die Jungs und Mädels von der DLRG ein Auge auf sie haben, weil gestern war das schon, wer war gestern drin? Komm mal Hand hoch, ja. Gestern war das nämlich zeitweise schon ganz schön zornig, oder? Also mich hat's einmal ganz gut zerlegt, da war so ein bisschen Waschmaschine angesagt, dreimal gedreht und ich bin eine Kante. Das muss ich Ihnen jetzt nicht sagen, mich haut ja so schnell nichts um. Nee, das meine ich jetzt wirklich ganz im Ernst. Heute bitte ganz besonders vorsichtig sein, am besten nur da baden, wo bewacht ist und natürlich auf die Kinder aufpassen, wenn die unten am Wasser alleine sind. Im Ernst, heute bitte ganz besonders vorsichtig sein, am besten nur da baden, wo bewacht ist und

0: einen tollen Donnerstag wünsche ich. Hier ist RSH auf Sylt mit Kassenköte und jetzt mit einer Geschichte. Hatte ich schon, weiß ich, ist mir aber wichtig, möchte ich deshalb gerne erneut ankündigen. Übermorgen ist Tag der offenen Tür. Bei der Freiwilligen Feuerwehr in Westerland geht los am Mittag um 12 und endet nachts um 1 mit allem wirklich, was Feuerwehr ausmacht. Unter anderem am Start auch die Jugendfeuerwehr. Und wer erinnert sich, das war im März, meine ich, RSH zahlt ihre Rechnung und erfüllt ihre Wünsche. Da wurde der Wunsch gezogen, der Jugendfeuerwehr Westerland, und auf dem Wunschzettel stand eine Übungstür. Silja Fröhlich hatte mir das Ganze erklärt.
1: Ja, genau, eine Übungstür für Brand- und Hilfeleistungseinsätze, damit wir noch besser quasi für den Einsatz gewappnet sind. Wir machen viele Einsätze zusammen mit dem Rettungsdienst für hilflose Personen, die dann gar nicht mehr zur Tür kommen können oder gar keine Angehörigen in der Nähe sind. Und da versuchen wir natürlich auch schon, die Tür zu öffnen, damit wir nicht noch mehr kaputt machen müssen. Aber es soll ja zügig gehen. Ja. Aber auch für Brandeinsätze, wenn wir sie gewaltsam öffnen müssen, damit es auch zügiger geht und wir das halt üben können. Und wir haben auch selten irgendwelche Häuser, wo wir das direkt üben können. Ja. Deswegen die Tür und ja.
0: Und die ist dann wahrscheinlich so, dass man damit üben kann, aber die dann danach auch noch heil ist, dass andere da auch weiter mit trainieren können.
1: Ja, genau. Die ist stabil aus Metall gebaut, können aber auch Holzelemente eingefügt werden, wo wir auch mal sehen können, das kann ausgetauscht werden. Ja, die ist sehr stabil, kann dann wieder zurückgepackt werden ins Lager und immer wieder rausgeholt werden, wenn wir die Übungsszenarien üben wollen beim Dienst.
0: Mega. Also, das hat gestern geklappt. Wie viel kostet die 7?
1: Ja, um die 7.000 Euro. Ja. Nicht ganz günstig, aber ist auch nicht die teuerste Tür. Aber ja, Feuerwehr ist immer ein bisschen teurer, aber dafür machen wir das ja auch für die ganze Bevölkerung.
0: So. Und wenn ich dann da eines Tages hinter der Tür liege, dann kommt ihr da gut rein und holt mich da raus.
1: Genau.
0: So ist
1: so
0: der Plan.
1: Machen wir das. Aber eigentlich wollen wir ja nicht zu dir.
0: Ja, ich will da auch nicht hinter der Tür liegen, aber wenn es denn mal so ist, dann holen die uns da hoffentlich gut und sicher raus. Die Tür ist noch nicht da, aber sie ist schon bestellt. Also wenn der nächste Tag der offenen Tür ist, dann werden die da garantiert auch schon vorführen können, wie sie diese im Brand- oder Hilfeleistungsfall öffnen.

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10: Tageshöchsttemperaturen auf Sylt 20 Grad heute. Erstmal ist es noch ganz schön mit ordentlich Sonne und ein paar Wolken. Am Nachmittag erkennt man ein, zwei Regengebiete auf dem Radar. Da steigt die Regenwahrscheinlichkeit mittendrin mal kurz auf 60% an. Der Wind ist ziemlich stramm unterwegs. Einzelne Böen sind sogar möglich. Kommt aus westlichen Richtungen daher. Der RSH 3-Tage-Trend. Morgen mehr Wolken als Sonne bei 19, Samstag und Sonntag dann wieder ganz schön bei 21 bzw. 22 Grad.
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10: Der Verkehrsservice für Sylt. Viele Gäste, das ist schön, heißt aber eben auch, klar, viele Autos sind auf der Insel unterwegs. Es kann überall mal eng werden, überall mal einen kleinen Tick länger dauern. Wenn, dann haben Sie bitte Geduld und wer das Auto nicht wirklich braucht, am besten sowieso stehen lassen. Denken Sie an die Baustellen, genau. Und wenn dann sonst noch irgendwas sein sollte, sagen Sie es gerne mir und ich erzähl's allen anderen. Gute Fahrt.
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0: einen dollen Donnerstag wünsche ich. Hier ist RSH auf Sylt mit Carsten Köthe und mit Studiobesuch. Donnerstag ist Kinotag an der Kugel aus der Kinowelt in Westerland. Ist rasch rübergekommen. Erstmal hallo und moin.
1: Hallo und moin.
0: Wart ihr am Montag betroffen von dem Stromausfall am Nachmittag?
1: Oh ja.
0: Ernsthaft jetzt?
1: Ja. War nicht so lustig. Also klar, ist natürlich nie so lustig, weil Strom ist ja nun mal wie Wasser und so was sehr Wesentliches. Also ohne Strom ist ja nicht so viel los. Auch im Kino dann ist dann nicht so viel los ohne Strom.
0: Aber es war ja schon Kinozeit. Also die.
1: Ja, die Filme liefen. Es war in diesem Fall dann glücklicherweise nicht so voll, weil ja ganz gutes Wetter war. Ja. Aber mitten in den jeweiligen Vorstellungen stoppte alles. Notlicht geht an und die Leute ein bisschen verwirrt kommen raus. Wir genauso verwirrt, weil... Ja, ne, ist ja wie gesagt alles tot, dann auch die Kassen und so weiter und dann weiß man erstmal nicht.
0: Popcorn-Maschine auch tot.
1: Richtig, genau. Oh. Auch das, wir waren direkt gerade am Popcorn produzieren.
0: Ja.
1: Ist dann auch, später als der Strom wieder da war, musste man das dann irgendwie alles rauspulen und so weiter.
0: Oh, Mann, ey.
1: Ja, auch ist nie langweilig im Kino. Also gut, es ist aber auch nicht langweilig, wenn der Strom da ist. Insofern
0: ja.
1: Braucht man nicht sowas unbedingt. Aber ja, wir mussten dann natürlich irgendwann den Leuten sagen, wir wissen nicht, wir haben keine Informationen, wie lange das geht. Wir müssen abbrechen,
0: ja.
1: Geld zurück und man anders wiederkommen, zumal ja dann auch sich alles verzögern würde. So, ne? Also zum Glück gab es jetzt keine größeren Schäden.
0: Nein.
1: Wir haben jetzt ein EC-Gerät, was irgendwie immer noch muckt seitdem, aber die ganzen Kinoserver und sowas haben das gut überstanden zum Glück. Das ist sonst, kann das auch noch blöder ausgehen wie nur für den Moment.
0: Kommen wir zu dem, was neu startet von heute an bei dir. Schieß mal mit dem ersten Film los.
1: Ja, also wir haben neu im Programm Paw Patrol, der Dino-Film. Der hatte gestern auch schon einen kleinen Vorstart. Also für die kleinen Kiddies und die Eltern haben wahrscheinlich auch sofort das Paw Patrol-Lied und die Namen all dieser Hunde im Kopf. Also das ist, glaube ich, das dritte Kinoabenteuer mittlerweile der Paw Patrols Hunde, der Paw Patrol-Staffel. Und jetzt zusammen mit Dino auf irgendeiner Insel und so. Also ich glaube, da die kleinen Kindherzen schlagen höher, wenn sie das davon hören, das sehen und sich einfach darüber freuen. Genau.
0: Ja. Das ist schon mal der erste Tipp. Wollen wir ganz kurz Pause machen und dann weiter?
1: Ja, na klar.
0: Schön.
1: Gerne.
0: Wir haben ja noch Strom hier.
1: Ja, noch. Mal gucken.

0: moin und klasse, dass Sie dabei sind. Hier ist Carsten Köthe mit RSH auf Sylt und weiterhin mit Studiobesuch an der Kugel aus der Kinowelt. In Westerland ist da Paw Patrol von heute an neu, haben wir gerade schon drüber geschnackt. Was startet noch?
1: Wir haben noch eine Dokumentation. Was haben wir gelacht?
0: Oh ja.
1: Und zwar?
0: Frauenbild in den 70er, 80er, 90er Jahren im Fernsehen ein bisschen sexualisiert. Ja. Thomas Gottschalk, der zu oft irgendwelchen Damen ans Knie gefasst haben soll. Die Geschichte, ne?
1: Absolut, genau. Hast du schon sehr gut zusammengefasst. Genau, die Leute, die, also Frauen, die sich da gerade in den 90ern und so dann begonnen haben, einen Namen zu machen, erzählen davon, was, wie soll ich sagen, wie die Zustände so waren und mit was sie zu kämpfen hatten und so. Ja. Also es ist ja sehr, sehr interessant, genau.
0: Okay, was haben wir noch?
1: Dann haben wir noch Der Klang der Stradivari. Das ist eine französische Tragikkomödie und zwar, im Grunde geht es um das das gemeinsame Musizieren und das zum Beispiel, also vier tolle Instrumente, also vier Stradivaris zusammen und eine tolle Komposition und vier tolle Musikanten oder Musizierende nicht reichen, um was Tolles aufzuführen, sondern dass eben noch mehr dazugehört, dieses Gemeinsame, dass sie harmonieren müssen, also diese ganzen Sachen drumherum. Französisch, ne?
0: Ja.
1: ist auch nie verkehrt so, ja.
0: Und was noch?
1: Ja, dann haben wir noch The Invite, eine grandiose Komödie, kann ich sehr empfehlen. Und zwar geht es um zwei Ehepaare. Das eine Ehepaar ist Olivia Wilde und Seth Rogen, sind irgendwie seit 15 Jahren verheiratet, so eigentlich auch kurz vor der Trennung. Und sie laden ihre Nachbarn ein zum Abendessen. Und was wir so über diese Nachbarn wissen, ist, dass sie... dass es immer laute Geräusche aus der Wohnung, stöhnende Geräusche aus der Wohnung gibt, so dass die wohl ein sehr aktives Sexleben irgendwie haben und dann werden die also zum Abendessen eingeladen und dieses andere Ehepaar ist Edward Norton und Penelope Cruz, also auch großartig gespielt. Und das Thema Swinger und so weiter kommt auch auf den Tisch, aber also ich sag's gleich, der Film hat eine FSK von 12, also es geht nicht jetzt darum, also es ist eine Komödie, die einen auch viel Inspiration gibt und einen gut aus dem Kino lässt.
0: Okay. Ich dachte gerade schon, du stellst irgendeinen Swingerclub-Film.
1: Nein, keine Sorge. Wie gesagt, ziemlich jugendfrei. Altersfreigabe ab 12.
0: Puh. An der Kugel aus der Kinowelt in Westerland. Wie schön, dass du da warst.
1: Danke, dass ich da sein durfte.

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8: 5:11. Ich bin Jana Klonikowski. Guten Tag. Traurige Nachrichten aus Preetz. Das seit gestern vermisste, 3 Jahre alte Mädchen ist tot. RSH Schleswig-Holstein-Reporter Andreas Otto.
9: Ja, die Meldung ist vor einer knappen Stunde gekommen. Die Hintergründe sind noch völlig unklar. Die zuständige Polizeidirektion Kiel gibt in wenigen Minuten eine Pressekonferenz, auf der es weitere Informationen geben wird. Die Einsatzkräfte haben die Nacht über und heute früh gesucht. Unter anderem sind auch Spürhunde dabei gewesen. Auch die Bevölkerung in Preetz hatte sich beteiligt. Leider sind alle Hoffnungen, Bella lebend zu finden, vergebens gewesen.
8: Bundesinnenminister Dobrindt vermutet fremde Mächte hinter dem fehlgeschlagenen Anschlag auf den Leipziger Flughafen. Nach dem Vorfall mit einer Bombendrohne spricht er von einer neuen Gefahrenqualität. Sicherheitsexperte Nico Lange geht davon aus, dass Russland dahinter steckt. Er sagte im ZDF:
10: Wir wissen doch, dass seit Jahren Russland uns hybrid angreift. Wir wissen, dass Drohnen dabei eine Rolle spielen, dass Sabotage eine Rolle spielt. Und das passt ja in das Muster. Wir sind in einer sehr ernsten Lage, was diese hybriden Bedrohung angeht. Und wir haben weder bei Verteidigung noch bei Abschreckung bisher die richtigen Instrumente, um uns dagegen zu wehren.
8: Bundesverkehrsminister Bilger denkt in Sachen Niedrigwasser darüber nach, das Sonntagsfahrverbot für LKWs zu lockern. Wenn der Verkehr auf dem Rhein zum Erliegen kommen sollte, müsse man schauen, ob man auf Straße oder Schiene ausweichen kann, sagte er der Bild. Für heute hat Bilger zu einem Spitzengespräch nach Bonn eingeladen. In der Rentendebatte macht Unionsfraktionschef Frei Druck auf Bundessozialministerin Baas. Sie soll im Herbst den Gesetzentwurf vorlegen, sagte Frei der Rheinischen Post. Streit gibt es da vor allem um die Rente mit 63. Die Bundesregierung will sie eigentlich abschaffen. Immer mehr Ministerpräsidenten sind dagegen. Ungewöhnliches Urteil in New York. 3 Großproduzenten müssen da wegen illegaler Preisabsprachen 53 Millionen Eier an Ausgabestellen für kostenlose Lebensmittel spenden. Die Eierpreise sind in den USA ein hochsensibles Thema. Letztes Jahr kostete ein Ei teilweise fast $1.
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11: Aufgewühlt haben wir heute erstmal noch einen ganz schönen Sonne-Wolken-Mix zum Nachmittag hin. Erkennt man 1-2 Regengebiete auf dem Radar, kann sein, dass da mal was runterkommt. Dann ist der Wind heute sehr, sehr stramm unterwegs. Windstärke 6 ist angesagt aus westlichen Richtungen, 20 Grad. Das sind die Tageshöchsttemperaturen der RSH 3-Tage-Trend. Morgen ganz okay, wird ein bisschen kühler, 19 Grad. Am Samstag ganz gut Sonne, 21, Sonntag auch ganz gut Sonne, 22 Grad.
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11: Der Verkehrsservice für Sylt. Mir liegen keine größeren Störungsmeldungen im eigentlichen Sinne vor. Insofern denke ich mal, sie kommen recht flott voran, so man denn in der Hochsaison flott vorankommen kann. Das ist ja klar. Es gibt ein paar Baustellen. Langsam und vorsichtig machen gilt sowieso immer. Und sagen Sie gerne Bescheid, wenn dann doch nochmal irgendwas sein sollte, damit ich Ihre Info an alle anderen weitergeben kann. Eine gute Fahrt wünsche ich.
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11: Ja, dann liegt's wie hinein in die 11 Uhr Stunde an diesem Donnerstag. Ja, schon wieder, ne? Wochenende rückt so ganz langsam näher. Ich freue mich, dass wir zusammen sind, ihr Lieben. Fick schön.
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Ach ja, moin und klasse, dass Sie dabei sind. Hier ist Carsten Köthe mit RSH auf Sylt. Jetzt geht's um die Seenotretter und um die Seenotretterinnen, die unseren Respekt verdient haben und unser Interesse, wie ich finde. Und ich habe jetzt hoffentlich Ihr Interesse geweckt. Heute ist nämlich wieder Open Ship auf der Pederlüng oben im Hafen in List. Da können Sie sich den Seenotrettungskreuzer mal angucken und können sich über die Arbeit der Männer und Frauen informieren. Das geht los um 14.30 Uhr so. Und wenn Sie dann sagen, ich bin noch gar nicht ganz durch, ich muss noch mehr wissen, dann geht's hinterher weiter mit dem Filmvortrag Die Seenotretter. Der steigt um 16.45 Uhr im Erlebniszentrum Naturgewalten. Das alles natürlich kostenlos, eintrittfrei. Aber wenn Sie dann danach eine Spende da lassen würden, eine kleine oder meinetwegen auch eine große, dann wäre es natürlich eine ganz runde Geschichte. Also erstmal Open Ship heute 14.30 Uhr, der Filmvortrag 16.45 Uhr.

Schönes Ding, Sommermusik, oder? Hier in RSH auf Sylt mit Carsten Köthe. Das war natürlich ein Inselmusikwunsch für gewöhnlich so auf Platz 1. Wenn sich was gewünscht wird, sind das immer die Ärzte und Westerland. Also jetzt zum Beispiel. Ja, aber aktuell, und daran merkt man eben, ja, es ist Hochsaison. Da sind das ganz, ganz häufig Wünsche von Urlauberinnen und Urlaubern, die sagen, spiel doch mal. Und in vielen Fällen ist es auch nicht so,

dass sie jetzt einen speziellen Song haben wollen, sondern wirklich einfach schreiben, Mensch, Küti, spiel mal Sommermusik, du machst das schon, die Verantwortung ruht also auf meinen Schultern und ich versuche in jeder Sendung dieser Verantwortung gerecht zu werden. Und wenn Sie auch einen Inselmusikwunsch haben, dann gerne her damit und dann hören Sie den bestimmt auch schon bald hier in RSH auf

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0: Erstmal die Tageshöchsttemperatur 20 Grad kriegen wir heute auf Sylt. Zunächst wechseln sich Sonne und Wolken ab. Die Regenwahrscheinlichkeit erstmal gering. Am Nachmittag steigt sie auf 60% an. Da kann man auf dem Radar so ein, zwei Regengebiete erkennen. Mal gucken. Hängt eine Menge heute am Wind. Der ist sehr, sehr stramm unterwegs und kommt aus westlichen Richtungen. Können sogar einzelne Böen dabei sein. So, der RSH-3-Tage-Trend morgen ganz in Ordnung bei 19, Samstag und Sonntag. Ja, Sonne, Wolken im Wechsel bei 21, 22 Grad.
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0: Der Verkehrsservice für Sylt. Alles soweit okay, würde ich von hier aus sagen. Größere Störungsmeldungen im eigentlichen Sinne, nee. Das ist volles in der Hochsaison, das versteht sich von selbst. Und dass es überall mal einen kleinen Tick länger dauern kann, ebenso. Denken Sie an die paar Baustellen und sagen Sie gerne Bescheid, wenn da doch nochmal irgendwas sein sollte, von dem Sie sich denken, ist wichtig. Müssen alle anderen auch wissen, ich gebe Ihre Info dann weiter. Gute Fahrt.
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Ach ja, schön, dass Sie dabei sind. Hier ist Carsten Köthe mit RSH auf Sylt. Jetzt lautet das Stichwort bei mir Zaubern. Auf der Insel kann man ganz häufig Zauberern zuschauen. Man kann aber auch Zaubern lernen. Morgen zum Beispiel steigt ein Zauberkurs für Kinder von und mit Thomas von Bürenlänger. Das ist der Inselzauberer. Er bringt ihren Kindern 10 Tricks in 77 Minuten bei, und das Allerbeste, den kleinen Zauberkasten, den ihre Kinder da kriegen, den dürfen die natürlich hinterher mitnehmen, um dann ja zu Hause eine kleine Vorstellung veranstalten zu können. Der Zauberkurs für Kinder, der steigt morgen Vormittag im Kursaal in Rantum, geht los um 11 Uhr. Tickets gibt es wie immer überall dort, wo es Tickets gibt. Und wenn dann Ihre Kinder hinterher sagen, ach, das war wieder magisch auf Sylt, naja, denn es ist ja nicht das Schlechteste.

Ja, einen tollen Donnerstag wünsche ich. Hier ist RS auf Sylt mit Carsten Köter und mit allem, was auf der Insel so geht. Im Rahmen des Meerkabaretts ist Stefan Gwildes heute Abend auf der Bühne. Bei meinem kleinen Studio um die Ecke im Kongresszentrum Sylt, weil in Rantum ja immer noch gebaut wird. Stefan Gwildes, 50 Jahre auf der Bühne und der Titel seines Programms, das war doch gerade erst eben. Und wenn einer das nachvollziehen kann, dann ich nach ein paar Jahrzehnten Radio. Ne, gefühlt war das doch erst gestern, dass die da gesagt haben, vor der Tür steht einer, so ein kleiner, blonde Haare, kann sein, dass der ein bisschen Talent hat. Und inzwischen kriegen sie einmal die Woche Post von der Rentenversicherung und alle sagen, Mensch Köthe, sie könnten mal so langsam. Es ist so schnell gegangen, die Zeit. Und ich gehe mal davon aus, genau das wird das Thema sein von Stefan Gwildes. An einem Abend voller, ja, musikalischer Rückblicke, denke ich mal, aber natürlich auch Ausblicke, weil die Show ist ja noch nicht zu Ende. Stefan Gwildes, 50 Jahre auf der Bühne. Das war doch gerade erst eben. Heute ab 20 Uhr Tickets, ja, ne? Vorverkauf, Vorverkauf, Vorverkauf. Nachher an der Abendkasse kann es auch mal zu spät sein.

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1: Einen schönen guten Tag. Ja, das sind Nachrichten, wie man sie weder hören noch melden will. Das vermisste Mädchen aus Preetz ist tot. Die Dreijährige wurde am Morgen leblos aufgefunden. Mehr dazu jetzt hier bei mir im Top-Thema. Seit gestern Mittag war das kleine Mädchen verschwunden. Heute Vormittag gab es dann traurige Gewissheit. Die Dreijährige wurde tot in einem Pool in der Nähe ihres Elternhauses gefunden. Polizeisprecherin Stefanie Lage.
2: Es ist Usus so, dass bei einem solchen Verfahren das Todesermittlungsverfahren eingeleitet wird. Im Nachgang wird jetzt eine Obduktion des Kindes stattfinden, auch um zu bestätigen, dass es sich um die vermisste Bella handelt. Es ist weiterhin so, dass die Todesursache natürlich durch dieses Todesermittlungsverfahren und auch die Obduktion geklärt werden soll und muss. Und das sind jetzt die nächsten Schritte, die hier vorangetrieben werden.
1: Das Verschwinden der kleinen Bella hatte seit gestern natürlich viele Menschen, nicht nur in Preetz, bewegt. Und natürlich war sofort nach ihr gesucht worden, RSH Schleswig-Holstein-Reporter Andreas Otto.
3: Ja, es ist seit gestern Mittag eine groß angelegte Suchaktion gelaufen. Natürlich mit der Bereitschaftspolizei, die auch Hunde dabei hatten. Die Freiwilligen Feuerwehren aus Preetz und Klausdorf waren beteiligt. Die Suche ging bis heute Nacht um 3 Uhr und um 7 Uhr ist sie dann wieder aufgenommen worden. Und es waren auch immer viele Preetzer beteiligt, die Anteil genommen haben und die das kleine Mädchen gesucht haben. Leider herrschte dann heute um 9.30 Uhr Klarheit.
1: Danke, Andreas. Alle Neuigkeiten zu dem Fall hört ihr dann natürlich auch sofort hier bei uns bei RSH. Jetzt machen wir aber erstmal weiter mit Meldungen von André Glatzel aus unserem Nachrichtencenter.
4: Bundesinnenminister Dobrindt vermutet fremde Mächte hinter dem fehlgeschlagenen Anschlag auf den Leipziger Flughafen. Nach dem Vorfall mit einer Bombendrohne spricht er von einer neuen Gefahrenqualität. Sicherheitsexperte Nico Lange geht davon aus, dass Russland dahinter steckt. Er sagte im ZDF:
5: Wir wissen doch, dass seit Jahren Russland uns hybrid angreift. Wir wissen, dass Drohnen dabei eine Rolle spielen, dass Sabotage eine Rolle spielt. Und das passt ja in das Muster. Wir sind in einer sehr ernsten Lage, was diese hybriden Bedrohungen angeht. Und wir haben weder bei Verteidigung noch bei Abschreckung bisher die richtigen Instrumente, um uns dagegen zu wehren.
4: Verkehrsminister Bilger denkt in Sachen Niedrigwasser darüber nach, das Sonntagsfahrverbot für Lkw zu lockern. Wenn der Verkehr auf dem Rhein zum Erliegen kommen sollte, müsse man schauen, ob man auf Straße oder Schiene ausweichen könne, sagte er der Bild. Für heute hat er zu einem Spitzengespräch nach Bonn eingeladen. Der Citymarkt in Flensburg bleibt nach einem Feuer noch länger geschlossen, mindestens noch die ganze nächste Woche. Vor gut einer Woche hatten mehrere Kühltruhen in dem Markt gebrannt. Ruß, Rauch und Löschwasser haben großen Schaden angerichtet. Der Markt muss aufwendig gereinigt und saniert werden.
1: Danke, André. Und zum Schluss noch diese kleine gute Nachricht aus Sierksfelde. Da hat jetzt nämlich zum ersten Mal ein seltener Küstenvogel erfolgreich gebrütet. Ein Stelzenläuferpaar hat 3 Junge bekommen und die sind mittlerweile auch Flügge. Passiert ist das Ganze auf einem Feuchtgebiet, das früher trockengelegt wurde und das jetzt wieder vernässt wurde.
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6: Auf Sylt haben wir heute erstmal einen ganz schönen Mix aus Sonne und Wolken. Die werden später dichter und zum Nachmittag hin erkennt man 1-2 Schauergebiete auf dem Radar. Der Wind heute ganz schön stramm unterwegs, zeitweise mit Stärke 6 aus westlichen Richtungen dazu. 20 Grad die Tageshöchsttemperatur in der RSH, 3-Tage-Trend. Morgen ganz gut 19, Samstag und Sonntag wieder viel Sonne. Ein paar Wolken, Samstag 21, Sonntag 22 Grad.
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6: Der Verkehrsservice für Sylt. Größere Störungsmeldungen so im eigentlichen Sinne? Nee, dass eine Menge los ist in der Sommerferienzeit. Das ist klar, dass es dann überall auch mal einen kleinen Tick länger dauern kann. Versteht sich ebenso von selbst. Es gibt ein paar Baustellen. Eigentlich kommt man meistens jedenfalls ganz gut drum herum. Langsam und vorsichtig machen gilt sowieso. Und wenn ansonsten noch irgendwas sein sollte, ja, freue ich mich über eine Info von Ihnen, die ich an alle anderen weitergebe. Gute Fahrt.
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6: Ja, und Und natürlich hören Sie auch heute bei mir den Wind wehen und das Meer rauschen und das Dünengras rascheln. Und heute weht und rauscht und raschelt, ist ganz schön, ne? Happy, happy Donnerstag, ihr Lieben. Ach toll, dass wir zusammen sind. Auf geht's in die 12-Uhr-Stunde.
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0: 80 Millionen.
1: Ach, schönes Ding, Max Giesinger, 80 Millionen. Ja, an diesem Donnerstag hier in RSA auf Sylt mit Carsten Köthi. Gefühlt standen in den vergangenen Tagen 80 Millionen Strandmuscheln am Beach. Kann das sein? Ich meine, ist ja auch eine super Geschichte, wenn die Strandkörbe ausgebucht sind, ne? Hat man dann trotzdem sein Plätzchen. Aber ich habe gerade vorgestern mit einem Kumpel geschnackt, der ein paar Probleme hatte, sag ich mal, mit seiner Strandmuschel. Und da fiel mir ein, ich hatte doch mal eine Folge produziert, meiner höchst beliebten Rubrik, die In- und Out-Liste des Tages. Und die hatte genau damit was zu tun. Wenn Sie häufiger dabei sind, dann kennen Sie die vielleicht schon. Für alle anderen gibt's die nochmal in ein paar Minuten. Ach, hier bei mir in RSA auf Sylt.

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0: Schönen Donnerstag wünsche ich. Hier ist RSH auf Sylt mit Carsten Köter und jetzt, wie versprochen und auf vielfachen Wunsch, natürlich hiermit.
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0: Legen wir auch heute los mit In. In sind Pop-up-Strandmuscheln, die holt man ja einfach nur aus dieser Tülle raus und schon fratsch stehlen die sich von selber auf und man hat einen perfekten Schutz vor Sonne oder vor Wind, ganz wie sie wollen. Einfacher geht es nun wirklich nicht mehr. Wir halten fest, Pop-up-Strandmuscheln sind in. Kommen wir damit zu Out. Out sind Pop-up-Strandmuscheln. Dann nämlich, wenn man den Trick zum Zusammenfalten nicht drauf hat. Ich hatte das mit Miri wirklich mal erlebt. Da hat eine Familie, war glaube ich fünfköpfig, bestimmt eine Viertelstunde auf dieser Pop-up-Strandmuschel gelegen. Die haben versucht, das Ding zusammenzufratten. Das ging wieder auseinander, wieder zusammen, wieder auseinander. Irgendwann dachte der Familienvater, jetzt habe er es geschafft, wollte es in die Tülle reinstecken. Da frattete es wieder auseinander. Am Ende landete das gute Stück dann im Mülleimer. Und wir halten also fest, Pop-up-Strandmuscheln können auch out sein, ja, wenn man den Trick zum Zusammenfalten nicht kennt.

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0: Tageshöchsttemperaturen auf Sylt 20 Grad heute. Erstmal ist es noch ganz schön mit ordentlich Sonne und ein paar Wolken. Am Nachmittag erkennt man ein, zwei Regengebiete auf dem Radar. Da steigt die Regenwahrscheinlichkeit mittendrin mal kurz auf 60% an. Der Wind ist ziemlich stramm unterwegs. Einzelne Böen sind sogar möglich. Kommt aus westlichen Richtungen daher. Der RSH 3-Tage-Trend. Morgen mehr Wolken als Sonne bei 19, Samstag und Sonntag dann wieder ganz schön bei 21 bzw. 22 Grad.
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0: Der Verkehrsservice für Sylt. Viele Gäste, das ist schön, heißt aber eben auch, klar, viele Autos sind auf der Insel unterwegs. Es kann überall mal eng werden, überall mal einen kleinen Tick länger dauern. Wenn, dann haben Sie bitte Geduld und wer das Auto nicht wirklich braucht, am besten sowieso stehen lassen. Denken Sie an die Baustellen, genau. Und wenn dann sonst noch irgendwas sein sollte, sagen Sie es gerne mir und ich erzähl's allen anderen. Gute Fahrt.
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0: Ja, moin und klasse, dass Sie dabei sind. Hier ist Carsten Köthe mit RSH auf Sylt und mit Studiobesuch. Michael Beusen ist da vom Förderverein St. Martin zu Morsum. Erstmal hallo, moin.
1: Moin. Na, moin, Carsten. Schön, dich zu sehen.
0: Wir schnacken über den Dorfkümmerer oder die Dorfkümmerin. Die soll es neu geben in Morsum. Letztens hattet ihr eine große Infoveranstaltung. Und wir haben gesagt, hinterher schnacken wir mal. Erzähl, wie war's?
1: Ja, also wir haben eingeladen zur ersten Einwohnerversammlung in Morsum und wir hatten 70 Gäste. Das war schon recht beachtlich. Ja. Und wir freuten uns über viele Fragen und Anregungen, da wir sowas ja auch noch nie gemacht haben.
0: Ja.
1: Und jetzt mit mal der erste Verein in ganz Schleswig-Holstein, die einen Dorfkümmerer einstellen will.
0: Ja, also es gibt Dorfkümmerer in Schleswig-Holstein. Wie viele, hast du da eine Zahl?
1: Ja, es gibt wohl so 65 Dorfkümmerer und Dorfkümmerinnen in Schleswig-Holstein. Die sind aber meist dann von den Gemeinden eingestellt.
0: Okay, verstehe. Und ihr sollt das jetzt oder wollt das als Verein machen? Was soll der Dorfkümmerer künftig tun, beziehungsweise die Dorfkümmerin?
1: Ja, er soll sich im ersten Moment kümmern.
0: Ne? Ja.
1: Es ist ja, die Aufgabenstellung ist, die Bandbreite ist immens.
0: Ja.
1: Also es geht ja zum Beispiel, dass ältere Leute nicht mal mehr einen Arzttermin machen können, wenn sie kein Internet haben.
0: Gut, super.
1: Zum Beispiel.
0: Ja.
1: Oder eventuell auch mal zum Arzt hinfahren. Aber das soll nicht Priorität 1 sein. Es soll auch viele Leute, die vielleicht einsam sind, die Schwierigkeiten haben, einfach mitten dazu überreden, wieder am Leben richtig teilzunehmen und sich eben zu kümmern, dass die wieder dabei sind. Es kann natürlich auch sein, eine junge Familie, die man mal irgendein Problem hat, dass die da mal kümmern oder es ist nicht auf alt oder eine Altersbegrenzung ist es nicht, gibt's nicht.
0: Nein, okay. Und das sind alles Themenvorschläge wahrscheinlich auch, die gekommen sind bei dieser Veranstaltung, ne?
1: Ja, ja, selbstverständlich. Das ist, aber wir haben uns ja nun schon lange darüber informiert und bemüht und da sind schon viele Sachen aufgeploppt, aber fängt mit Kleinigkeiten an.
0: Ja.
1: Und auf unserer Veranstaltung hatten wir ja auch eine Dorfkümmerin, Dina Düttemann, die in Brockdorf das schon seit 5 Jahren macht.
0: Ja.
1: Und sie ist da aber von der Gemeinde eingestellt.
0: Ja, okay.
1: Und sie hat aus ihrem Leben geplaudert und diejenige Person, die das nachher bei uns machen wird, muss ich ein wenig auch die Hälfte ihres Aufgabengebietes, muss sie sich von selbst erarbeiten.
0: Ja. Michael, wollen wir eine ganz kurze Pause machen, aber dann schnacken wir gleich weiter.
1: Jo, okay.
0: Perfekt.
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0: Sie hören RSH auf Sylt mit Carsten Köthe und weiterhin mit Studiobesuch Michael Beusenstar vom Förderverein St. Martin zu Morsum. Wir schnacken über den Dorfkümmerer oder die Dorfkümmerin, der oder die künftig in Morsum sich um verschiedene Belange, wir haben gerade schon drüber erzählt, kümmern soll. Ihr wollt das als Verein finanzieren. Wie soll das funktionieren? Sag mal.
1: Ja, also wir haben den Verein damals um Pastor Eckart Schulz gegründet.
0: Ecki, kennen alle noch. So.
1: Ja. Und es ging damals vor 20 Jahren darum, die Pastorenstelle zu finanzieren. Okay. Leider dürfen wir die Pastorenstelle nicht mehr finanzieren, weil es auch gar keine Pastoren mehr gibt. Das wäre jetzt ausschweifend, das zu diskutieren, aber ja. Und da hat sich der Verein gemacht, was machen wir jetzt mit diesem angesparten Geld und wie bringen wir das sozial ins Dorf zurück? Und da ist eben die Sache, dass wir uns durch einen Fernsehbericht über Dorfkümmerer inspirieren ließen und dann haben wir den Dorfkümmerer weiterentwickelt und haben uns jetzt entschieden, einen Dorfkümmerer oder Dorfkümmerin einzustellen. Wir haben sogar schon ein paar Bewerbungen.
0: Wäre jetzt die nächste Frage gewesen, okay. Also es kommen schon Bewerbungen.
1: Also es kam schon nach dem ersten Zeitungsbericht kamen schon Bewerbungen, ja. Ganz toll. Dann haben wir schon einmal eine Ausschreibung gemacht. Wir werden jetzt nochmal eine machen.
0: Ja.
1: Und weil wir uns jetzt konkretisiert haben, wie wir das Rahmenprogramm für diesen Dorfkümmerer oder Dorfkümmerin aufstellen wollen. Wir haben genügend Geld für, um diesen Dorfkümmerer über mehrere Jahre finanzieren zu können.
0: Okay. Also ist das ein Fulltime-Job oder?
1: Wir wollen mit 20 Stunden anfangen.
0: Ja.
1: Es ist ausbaufähig.
0: Ja.
1: Es ist auch in der Überlegung, dass wir eventuell 2 à 20 Stunden einstellen können, da die sich so ein bisschen gegenseitig motivieren können.
0: Ja.
1: Und auch Fehlzeiten ausgleichen können. Aber das ist Zukunft. Okay. Also wir wollen erstmal mit einer anfangen und wenn das einschlägt, dann sind wir zu allen Schandtaten bereit.
0: Okay, also wenn wir jetzt Ihr Interesse geweckt haben, schnacken Sie einen an den Morsum, kennt man sich und dann geht das los. Michael Beusen, wie schön, dass du da warst. Vielen Dank für deinen Besuch.
1: Ja, vielen Dank, dass ich da sein durfte.

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12: 5:01. Ich bin Jana Klonikowski. Guten Tag. Das seit gestern Mittag vermisste Mädchen aus Preetz ist tot. Die Leiche der Dreijährigen ist heute Vormittag in einem Pool im Garten eines Privatgrundstücks in der Innenstadt des Ortes gefunden worden. Die Familie des Kindes wohnt in derselben Straße. Ein Fremdverschulden oder eine Straftat werden ausgeschlossen. Die Todesermittlungen laufen, genau wie die Obduktion. Polizeisprecherin Stefanie Lage sagte uns.
13: Es gab diverse Absuchen auch auf diesem Grundstück schon, auf dem sich dieser besagte Pool befindet. Auch der Pool ist durchsucht worden am gestrigen Tage, auch mit Unterstützung der Feuerwehr, die vor Ort gewesen ist. Und heute Morgen gegen 9.30 Uhr haben wir dort auf dem Grundstück eben diesen Leichnam aufgefunden.
12: Wer ist für den Drohnenvorfall am Leipziger Flughafen verantwortlich? Für viele Experten ist da die klare Antwort Russland. Bundesinnenminister Dobrindt bleibt da bisher weniger konkret. Er sprach von fremden Mächten. Er sieht in dem fehlgeschlagenen Anschlag außerdem eine neue Gefahrenqualität. Der Mann, der bei einer Verdi-Demo in München eine Mutter und ihr Kind getötet hat, muss lebenslang ins Gefängnis. Das Bayerische Oberlandesgericht hat auch die besondere Schwere der Schuld festgestellt. Colin Mock berichtet.
14: Heißt konkret, er kann voraussichtlich auch nicht nach 15 Jahren auf Bewährung raus. Das Gericht sah es als erwiesen an, dass der 25-Jährige letztes Jahr im Februar mit einem Auto in die Verdi-Demo gefahren ist. Eine Mutter und ihr Kind starben, über 40 weitere Menschen wurden bei dem Anschlag verletzt. Als Motiv sieht die Bundesanwaltschaft religiöse und politische Gründe.
12: Bekommt Deutschland zum ersten Mal eine Frau als Staatsoberhaupt? Auch führende Unionspolitiker sind dafür, dass Bundespräsident Steinmeier eine Nachfolgerin bekommen soll. Unionsfraktionschef Frei sagte den Funke-Zeitungen, er würde sich das wünschen. Im Herzogtum Laumburg gibt es immer mehr Badeverbote wegen Blaualgen. Das Kreisgesundheitsamt hat jetzt auch die Badestelle am Campingplatz am Guduer See geschlossen. Die vierte Badestelle im Kreis, für die ein Badeverbot gilt. Für das Luisenbad im Möllner Schulsee gibt es außerdem eine Badewarnung.
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15: Ja, auf Absolut. Haben wir heute erstmal noch einen ganz schönen Sonne-Wolken-Mix zum Nachmittag hin. Erkennt man ein, zwei Regengebiete auf dem Radar. Kann sein, dass da mal was runterkommt. Dann ist der Wind heute sehr, sehr stramm unterwegs. Windstärke 6 ist angesagt aus westlichen Richtungen. 20 Grad, das sind die Tageshöchsttemperaturen der RSH 3-Tage-Trend. Morgen ganz okay, wird ein bisschen kühler, 19 Grad. Am Samstag ganz gut Sonne, 21. Sonntag auch ganz gut Sonne, 22 Grad.
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15: Der Verkehrsservice für Sylt. Mir liegen keine größeren Störungsmeldungen im eigentlichen Sinne vor. Insofern denke ich mal, sie kommen recht flott voran, so man denn in der Hochsaison flott vorankommen kann. Das ist ja klar. Es gibt ein paar Baustellen. Langsam und vorsichtig machen gilt sowieso immer. Und sagen Sie gerne Bescheid, wenn dann doch nochmal irgendwas sein sollte, damit ich Ihre Info an alle anderen weitergeben kann. Eine gute Fahrt wünsche ich.
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15: Ja, und wie immer sage ich Moin an alle. Moin an die, die hier leben, an die, die hier arbeiten, an die, die hier Urlaub machen und an die vielen, vielen, die uns irgendwo in Deutschland oder sogar weltweit via Livestream zuhören. Wir sind alle zusammen. Das ist doch sowas von schön, oder? Ich freue mich. Auf geht's in die 13-Uhr-Stunde.
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Ja, moin und klasse, dass Sie dabei sind. Hier ist Kaskade mit RSH auf Sylt und jetzt mit einer Geschichte, die finde ich ganz cool. Ab sofort gibt es an den Strandübergängen in Westerland und Randum vom Insel Sylt Tourismus Service sogenannte DLRG Kindersucharmbänder. Sagt der Name ja eigentlich schon so ein bisschen, ne? Wenn die Lütten irgendwo am Strand spielen und dann vielleicht irgendwas entdecken und mit einmal doch nicht mehr da sind, wo sie hin sollen, dann kann man die Kinder anhand dieses Armbandes dann über sein Mobiltelefon orten, beziehungsweise die DLRG kann das und dann findet man die hoffentlich sehr schnell und sehr unversehrt wieder. Natürlich ist es am besten, die Kinder immer im Auge zu behalten, aber komm, ne, ich glaube, alle wissen, wie das ist, dann unterhältst du dich doch mal mit jemand anderem oder drehst dich einmal um und schon. Und dann findet man die hoffentlich sehr schnell und sehr unversehrt wieder. Natürlich ist es am besten, die Kinder immer im Auge zu behalten.

Meine Mutter und mein Vater haben immer behauptet, ich habe die Rangliste angeführt, diese Suchdurchsagen. Vielleicht war das auch nur, weil sie einen Witz machen wollten, aber gut, vielleicht war auch wirklich was dran, keine Ahnung.

Hier ist Carsten Köthe mit RSH auf Sylt. Ende Juli, Anfang August. Das sind immer die Wochenenden der Hafenfeste auf der Insel. Also Hörnum hatten wir schon. Jetzt am Samstag geht es weiter in List mit dem nördlichsten Hafenfest Deutschlands. Und auch die haben ein Riesenprogramm. Eine große Bühne gibt es. Dann sind natürlich die Schiffe da. Man kann sich über alles informieren und spannende Eindrücke gewinnen. Dann sind ganz viele Vereine und Organisationen mit dabei und zeigen, was sie drauf haben und was sie können und wofür sie möglicherweise Unterstützung brauchen. Und dann ist natürlich auch ordentlich was geplant für kleine Matrosen und Matrosen. Also es gibt einen Piratenüberfall, Kinderschminken, Trommelworkshop, Bernsteinschleifen und vieles, vieles, vieles mehr. Das nördlichste Hafenfest Deutschlands. Ich finde, weil es das ist, muss man eigentlich schon mit dabei sein. Oder jetzt am Samstag von 12 Uhr bis Mitternacht in List. Kann es auch mal kurz nach Mitternacht werden, aber das wäre dann ja auch in Ordnung.

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0: mal die Tageshöchsttemperatur. 20 Grad kriegen wir heute auf Sylt. Zunächst wechseln sich Sonne und Wolken ab. Die Regenwahrscheinlichkeit erstmal gering. Am Nachmittag steigt sie auf 60% an. Da kann man auf dem Radar so ein, zwei Regengebiete erkennen. Mal gucken. Hängt eine Menge heute am Wind. Der ist sehr, sehr stramm unterwegs und kommt aus westlichen Richtungen. Können sogar einzelne Böen dabei sein. So, der RSH3-Tage-Trend. Morgen ganz in Ordnung bei 19, Samstag und Sonntag. Ja, Sonne, Wolken im Wechsel bei 21, 22 Grad.
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0: Der Verkehrsservice für Sylt. Alles soweit okay, würde ich von hier aus sagen. Größere Störungsmeldungen im eigentlichen Sinne, nee. Das ist volles in der Hochsaison, das versteht sich von selbst. Und dass es überall mal einen kleinen Tick länger dauern kann, ebenso. Denken Sie an die paar Baustellen und sagen Sie gerne Bescheid, wenn da doch nochmal irgendwas sein sollte, von dem Sie sich denken, ist wichtig. Müssen alle anderen auch wissen, ich gebe Ihre Info dann weiter. Gute Fahrt.
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Ja, moin, und klasse, dass ihr dabei seid. Hier ist Carsten Köthe mit RSH auf Sylt in der Sommerferienzeit. Und weil da ja auch ganz häufig neue Gäste kommen, gibt's von mir immer so ein paar Tipps, was man machen sollte und nicht machen sollte. Zum Beispiel, wenn man die Hörnum Odde zu Fuß umrunden möchte, dann ist das an sich natürlich eine dolle Geschichte. Wichtig ist nur, dass Sie bitte vorher auf den Gezeitenkalender gucken und sich nur auf den Weg machen, wenn Ebbe ist. Ne? Das Problem ist nämlich bei Flut so, Wasser steigt und steigt, und ehe man nasse Füße bekommt, macht man was? Richtig, ne? Da stapfen dann immer mal Leute durch die Dünen und trampeln dort rum. Und abgesehen davon, dass das eh verboten ist, hat die Odde in den letzten Jahren genug gelitten, ne? Und da müssen wir nicht zusätzlich irgendwas runtertrampeln, was noch da ist. Die Schutzstation Wattenmeer hat dafür eigene Pläne mit den aktuellen Gezeiten aufgehängt, sodass jeder und jede vorher gucken kann. Und nun habe ich das hier durchgegeben in RSH auf Sylt, und du wissen alle Bescheid, und nun kann niemand mehr sagen, ach Mensch, das habe ich ja gar nicht gewusst.

Ja, RSH auf Sylt, ein Programm nur für die Insel. Immer von Montag bis Freitag. Gleich geht's hier weiter mit der Aftershow-Party und mit Frank. Von mir war ist das schon fast für heute an diesem Donnerstag. Ich habe gerade letztens überlegt, als Miri und ich hier noch Urlaub gemacht haben und es für uns Samstag nach Hause ging. Welcher Tag schlimmer war davor, der Donnerstag oder der Freitag? Und ich würde fast sagen, der Donnerstag war es, weil am Freitag hatten wir uns schon so mit dem Schicksal abgefunden, da hat Miri schon angefangen zusammenzupacken und das Apartment zu putzen und so. Aber am Donnerstag, da wurde uns immer bewusst, ach Mann, oh, übermorgen geht's nach Hause, runter von der Insel. Wenn sie heute auch so ein, zwei traurige Gedanken dahingehend hatten und wenn ich die vielleicht mit meiner kleinen Sendung hier ein bisschen beiseite schieben konnte, dann freue ich mich. Ich wünsche Ihnen auf jeden Fall einen sensationellen, also allen einen sensationellen Donnerstag. Ich freue mich auf morgen 10 Uhr, wenn wir uns wieder hören zu einer neuen Ausgabe von RSH auf Sylt. Bis dahin, alles Liebe und tschüss, Ihr Carsten K.

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4: 5:05. Ich bin Holger Dilk. Guten Tag. Die seit gestern Mittag vermisste Dreijährige aus Preetz ist tot in einem Pool gefunden worden. Ob der Garten zum Haus der Familie gehört, gibt die Polizei aktuell nicht bekannt. Ein Fremdverschulden wird ausgeschlossen. Stefanie Lage von der Polizeidirektion Kiel.
5: Das dreijährige Kind hat einen sehr hohen Behinderungsgrad, ist seh- und auch hör eingeschränkt, was natürlich auch die ganze Situation so ein bisschen verschärft hat. Deswegen sind wir auch schon von vornherein mit einem sehr großen Polizeiaufgebot vor Ort gewesen. Es ist auch üblich bei einem solchen Verfahren, dass im Nachgang geschaut wird, ob die Aufsichtspflicht verletzt wurde. Derzeit sprechen aber keine Tatsachen dafür. Aber das ist natürlich trotzdem Gang der Ermittlungen, dass das mit einbezogen wird.
4: Der Naturschutzbund NABU sieht bei der Kreuzfahrt Fortschritte beim Umwelt- und Klimaschutz, kritisiert aber weiterhin den Einsatz von Schweröl. Man würde deutlich hinter seinen Möglichkeiten zurückbleiben, heißt es heute in Hamburg. NABU-Referentin Raya Koch sagte uns,
6: es wird weiterhin mit Schweröl gefahren, weil es günstiger ist, aber rein technisch ist ein Umstieg auf Marinediesel einfach möglich. In dem Kontext ist wichtig, dass eigentlich seit 2020 gar nicht mehr mit Schweröl gefahren werden dürfte. Die fahren aber weiterhin, sie fahren auch weiterhin legal und das ist nur möglich, weil sogenannte Scrubber auf den Schiffen installiert sind. Das sind Abgaswäscher und Scrubber verlagern einfach nur ein Klima- und Umweltproblem von der Luft ins Meer.
4: Der fehlgeschlagene Drohnenanschlag am Leipziger Flughafen hätte offenbar größere Ausmaße annehmen können als bisher gedacht. Das Flugzeug, neben dem die Sprengstoffdrohne gefunden wurde, hatte Munition geladen. Das berichtet unter anderem die Süddeutsche Zeitung. Wer dahinter steckt, ist weiter unklar. Sicherheitsexperte Nico Lange geht davon aus, dass es Russland war. Er sagte im ZDF.
7: Ich glaube, wir kommen nicht weiter, wenn wir sagen, wir wissen nicht, was es war. Und jetzt muss man erst mal sehen. Die Pressekonferenz des Innenministers war ja einigermaßen kryptisch. Aber wir wissen doch, dass seit Jahren Russland uns hybrid angreift. Wir wissen, dass Drohnen dabei eine Rolle spielen, dass Sabotage eine Rolle spielt.
4: Wenn die Rentenreform noch dieses Jahr kommen soll, muss die Rente mit 63 abgeschafft werden. Das hat Bundestags-Unionsfraktionschef Frei jetzt nochmal betont und nimmt Bundessozialministerin Baas in die Pflicht. Die müsse einen Entwurf vorlegen, der auch die umstrittene Abschaffung enthält, sagte Frei der Rheinischen Post.
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8: Unser RSH auf Sylt, Wetter ist ballert heute, windtechnisch. Ganz schön heftig ist er aus Westen. Der Wind in Böen kommt da auch mit bis zu 65 km/h um die Ecke. Ansonsten Sonne, Wolken, Regen. So ist der Mix heute. 9 Stunden scheint die Sonne bei 19 Grad und der RSH auf Sylt 3-Tage-Trend. Morgen am Freitag gibt es Sonne, Wolken und auch Wind, aber nur 3 Stunden Sonne bei 18 Grad. Am Samstag haben wir dann wieder richtig schön pickepacke viel Sonne. 14 Stunden scheint sie bei 21 Grad und der Sonntag wird auch herrlich schön. Da haben wir auch weniger Wind endlich. 13 Stunden Sonne und 24 Grad. Ein herrlicher Sommertag auf Sylt.
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8: Auf den Straßen alles soweit in Ordnung. Ihr kommt überall gut durch. Ich wünsche euch eine gute Fahrt.
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8: Einen schönen Donnerstag für euch. Mensch, da steht ja wieder einiges an. In List, da gibt es das Hafenfest, das längste Fischbrötchen der Welt soll gemacht werden. Das RDC-Katamaran-Festival in Hörnum. Also wir können uns wirklich freuen in dieser Stunde noch mehr Tipps für die schönste Insel der Welt. Und natürlich auch gleich Sylt-News bei mir.
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Hier ist das Programm nur für die Insel, hier ist RSH auf Sylt. Und jetzt gibt es ein paar Sylt-News. Aufregung um einen kleinen Weiher im Friedrichshain in Westerland, heute auch Thema in der Sylter Rundschau. Anwohner und Naturschützer befürchten, dass das Gewässer nahe dem ehemaligen Waldidyll zugeschüttet werden soll. Die Gemeinde Sylt bestätigt, dass sich der Ortsbeirat Westerland und der Umweltausschuss für eine Verfüllung ausgesprochen haben. Eine Sanierung des Teiches sei technisch zu aufwendig. Seit Jahren gibt es dort Probleme mit einem niedrigen Wasserstand und schlechten Nährstoffwerten. Ein Termin für die Arbeiten gibt es noch nicht. Gemeindesprecher Florian Kort betont, dass vorher geklärt werden müsse, wie die dort lebenden Tiere geschützt werden. Auch Fragen zum Naturschutz und zur künftigen Oberflächenentwässerung seien noch offen. Ein bekanntes Fernsehgesicht möchte Paaren auf Sylt beim besseren Streiten helfen. Schauspieler Neil Malik Abdullah und Journalistin Alexandra Kröber haben im Westerländer Beachhaus ihr Workshop-Konzept Wir müssen reden, aber anders vorgestellt. Das Angebot richtet sich an Paare, die bei Konflikten immer wieder in dieselben Muster geraten. Mit Übungen aus der Schauspielerei und der Kommunikationspsychologie sollen die Teilnehmer erkennen, was hinter Schweigen, Rückzug oder Kritik steckt. Beide bringen dafür Erfahrungen aus Fernsehen, Coaching und Beratung mit. Erste Workshops sind im Herbst in Hamburg und Berlin geplant. Danach soll das Angebot auch ins Beachhaus nach Westerland kommen. Ein genauer Termin steht noch nicht fest. Der Golfclub Budersand in Hörnum bleibt Deutschlands beliebtester 18-Loch-Linksplatz. Bei den Travel Awards 2026 des Golfmagazins verteidigte der Club seinen Titel und das bereits zum 6. Mal. Mehr als 1800 Menschen beteiligten sich an der Abstimmung. Budersand setzte sich dabei gegen bekannte Anlagen wie das Golfresort Bad Griesbach durch. Auch das angrenzende Budersand Hotel konnte punkten. Das 5-Sterne Superior House erreichte den 2. Platz in der Kategorie beliebtestes Golfresort Deutschlands. Hier ist RSH auf Sylt, das Programm nur für die Insel.

0: Moin, hier ist RSH auf Sylt, das Programm nur für die Insel. Nächste halbe Stunde gibt's meine Inseltipps. Und was haben wir denn da Schönes? Wir gehen zum Beispiel zaubern in Rantum morgen. Wenn eure Kinder gerne basteln, dann kann man morgen Seifen selbst machen. Und morgen Abend heißt es mal wieder Musik genießen bei uns unter freiem Himmel im Rathauspark. Da müsst ihr auf jeden Fall auch dabei sein. Mehr Infos dazu in der nächsten halben Stunde hier bei mir. Dranbleiben, brief to be.
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15: Unser RSH auf Sylt-Wetter heute am Donnerstag. Sonne, Wind, Regen, alles dabei, aber 9 Stunden immerhin. Sonne, 19 Grad und der RSH auf Sylt 3-Tage-Trend. Morgen am Freitag Sonne, Wolken im Wechsel und windig dabei bei 18 Grad. 3 Stunden Sonne, nur am Samstag dann viel mehr Sonne. 14 Stunden insgesamt, 21 Grad. Und der Sonntag, das wird ein traumhafter Sommertag. Könnt ihr schon mal den Strandtag planen. 13 Stunden Sonne und 24 Grad.
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15: Auf den Straßen alles soweit in Ordnung. Ihr kommt überall gut durch. Ich wünsche euch eine gute Fahrt.
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0: 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Hallo ihr Lieben, hier ist RSH auf Sylt am Donnerstag.
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0: Ja, wieder schöne Dinge bei uns auf der Insel am Start. Da fangen wir doch mal an mit morgen um 11 Uhr startet im Kursaal in Rantum der beliebte Zauberkurs mit dem Sylter Zauberer Thomas von Büren länger. Auf einer ganz eigens entwickelten Zaubermatte zeigt er verblüffende Zaubertricks, mit denen ihr dann ja später nach Hause gehen könnt. Denn das Besondere, der Zauberkasten wurde speziell für diesen Kurs entwickelt und darf nach der Veranstaltung natürlich mit nach Hause genommen werden. In diesem Jahr erwartet die Kinder außerdem ein Best-of der beliebtesten Tricks aus vielen Jahren Zauberschule. Der Kurs dauert rund 77 Minuten und ihr müsst euch vorher anmelden am besten. Könnt natürlich auch spontan vorbeikommen. Den Kurs findet ihr auch auf sylt.de. Ebenfalls morgen um 11 Uhr beginnt auf dem Campingplatz im Osetal in Wenningstedt ein Seifenworkshop für Kinder und Familien. Da entstehen aus Glycerin und Shea-Butter Seifenmassen. Ganz persönliche Lieblingsseifen könnt ihr machen mit bunten Farben, verschiedenen Formen, ätherischen Ölen und natürlich vielen natürlichen Zutaten wie getrockneten Kräutern, Kaffee oder sogar eine Prise Nordseesand. Ja, da entstehen kleine Kunstwerke und das Ganze dauert ungefähr 90 Minuten, ist ebenfalls online auf sylt.de buchbar. Und morgen ab 19 Uhr verwandelt sich der Westerländer Rathauspark wieder in eine Open-Air-Bühne. Dort sorgt die Band Wattenpack für beste Sommerstimmung mit Live-Musik in entspannter Atmosphäre. Der Eintritt ist kostenlos und genau das macht diese Konzertreihe jedes Jahr so beliebt. Packt euch eine Jacke für den Abend ein, schnappt euch Familie und Freunde und genießt einen musikalischen Sommerabend mitten in Westerland. Ein perfekter Ausklang für einen Urlaubstag bei uns auf der schönsten Insel der Welt. Wenn ihr einen Event-Tipp für mich habt, dann schreibt mir gerne. Die E-Mail-Adresse ins Studio lautet sylt@rsh.de. Dankeschön.
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13: 5 vor 3. Ich bin Holger Dilk. Guten Tag. Im Fall der vermissten Dreijährigen aus Preetz herrscht seit heute Vormittag traurige Gewissheit. Das Mädchen ist tot in einem Gartenpool entdeckt worden. RSH Schleswig-Holstein-Reporter Andreas Otto.
14: Ja, die Ermittlungen und die Obduktion laufen. Es gibt noch viele Fragen, denn der Pool ist beispielsweise bereits gestern ohne Erfolg abgesucht worden. Die Ermittler schließen ein Fremdverschulden und damit eine Straftat aktuell aus. Polizei, Freiwillige Feuerwehr und auch viele Prezer hatten sich an der Suchaktion beteiligt. Auch Spürhunde, ein Hubschrauber und Drohnen waren im Einsatz. Die kleine Bella war Autistin und hatte Seh- und Höreinschränkungen.
13: In seinem Kreuzfahrt-Ranking 2026 kritisiert der Naturschutzbund NABU, dass die Branche weiter nicht auf klimaneutrale Kraftstoffe umsteigt und bei Schweröl bleibt. Nur 4 von 12 untersuchten Reedereien schließen den Einsatz aus. Es gibt aber auch Lob. NABU-Referentin Raja Koch sagte uns:
15: Positiv hervorzuheben sind die Nutzung von Landstrom. Das heißt, Schiffe, wenn sie im Hafen sind, dass sie eben nicht mehr über die bordeigenen Motoren betrieben werden. Wenn wir noch weiter über positive Entwicklungen reden wollen, dann können wir eben über Energieeffizienz sprechen, denn es ist durchaus so, dass in den meisten Flotten die Treibhausgasemissionen pro Passagierkilometer nach unten gehen. Das heißt, wir haben immer energieeffizientere Schiffe und das ist was, was wir sehr positiv bewerten.
13: In der Nähe von Weißenhäuser Strand hat die Polizei 2 Hunde aus einem überhitzten Auto befreit. Die Tiere hatten offenbar mehrere Stunden bei hohen Temperaturen im verschlossenen Wagen ausgeharrt. Die Beamten brachten die Tiere in eine Tierklinik. Gegen die 31-jährige Halterin aus Berlin wird jetzt ermittelt. Am Leipziger Flughafen wird nach dem Drohnenvorfall weiter nach Spuren gesucht. Das haben die Generalstaatsanwaltschaft in Dresden und das Landeskriminalamt mitgeteilt. In der Nacht zu gestern war eine Sprengstoffdrohne in der Nähe eines ukrainischen Frachtflugzeugs entdeckt worden. Nach Informationen der Süddeutschen Zeitung soll eines davon mit Munition beladen gewesen sein. Bundesinnenminister Dobrindt sagte, das Ganze wurde nicht von Amateuren durchgeführt, sondern von fremden Mächten. Der Sicherheitsexperte Nico Lange sagt dem ZDF, dass viel für Russland als Drahtzieher spricht.
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4: Unser RSH auf Sylt Wetter ist ballert heute windtechnisch. Ganz schön heftig ist er aus Westen. Der Wind in Böen kommt da auch mit bis zu 65 km/h um die Ecke. Ansonsten Sonne, Wolken, Regen. So ist der Mix heute. 9 Stunden scheint die Sonne bei 19 Grad und der RSH auf Sylt 3 Tage Trend. Morgen am Freitag gibt es Sonne, Wolken und auch Wind, aber nur 3 Stunden Sonne bei 18 Grad. Am Samstag haben wir dann wieder richtig schön pickepacke viel Sonne. 14 Stunden scheint sie bei 21 Grad und der Sonntag wird auch herrlich schön. Da haben wir auch weniger Wind endlich. 13 Stunden Sonne und 24 Grad. Ein herrlicher Sommertag auf Sylt.
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4: Auf den Straßen alles soweit in Ordnung. Ihr kommt überall gut durch. Ich wünsche euch eine gute Fahrt.
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4: Die Segelfans sind natürlich auch wieder bei uns auf der Insel am Start. Und zwar das Katamaran-Festival. Das RDC-Katamaran-Festival findet statt in Hörnum. Auf dem Programm stehen gleich 2 spannende Regatten. Die RDC Super Sail Sylt und das Rennen 60 Seemeilen vor Sylt. Im Hörnumer Hafen könnt ihr die Katamarane aus nächster Nähe erleben und echte Regatta-Atmosphäre genießen. Mehr dazu gleich von Klaus Kullen vom Sylter Katamaran-Club hier bei mir.
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0: wieder mal sensationell, was bei uns auf der schönsten Insel der Welt stattfindet. Jetzt am Wochenende gibt es die RDC Super Sail Sylt und dann kommt auch noch das Rennen 60 Seemeilen vor Sylt im Hörnumer Hafen. Könnt ihr die Katamarane aus nächster Nähe erleben und echte Regatta-Atmosphäre genießen. Bei mir ist Klaus Kullen, das ist ja schon immer wirklich ein Riesen-Highlight, wenn die bunten Segel da durch den Hörnumer Hafen bzw. am Horizont fliegen. Ne?
1: Ja, da hast du vollkommen recht. Die Segel, die einfach bunt am Strand im Wind und in der Sonne strahlen, die ziehen natürlich auch an und passen genau zur Urlaubsatmosphäre dazu. Und die Katamarane, mit denen wir hier segeln, die kennen die meisten Leute auch. Der Hobicat 16, der hier die Rangliste segelt, der hat die weit verbreitetste Katamaran-Klasse der Welt mit über 100.000 Booten, die gebaut worden sind. Als Highlight haben wir jetzt am kommenden Wochenende die Ranglistenregatta der Hobicat 16 Katamarane am Sonnabend und Sonntag. Und gleichzeitig findet die offene Klasse für weitere Cuts statt. Da können die interessierten Gäste gerne zuschauen, entweder vom Oststrand einfach so oder auch bei uns von der Terrasse einen Blick dann nach unten werfen. Da sind genug Segler, die das Geschehen auf dem Wasser erläutern können.
0: Super, also wir werden darüber definitiv nochmal weiter sprechen mit Klaus Kullen. Der meldet sich nochmal, hat er versprochen, dass wir das Thema auf jeden Fall auch nochmal hier auf die Platte kriegen. Hier ist RSH auf Sylt, das Programm nur für die Insel. Also nicht nur Lister Hafenfest, sondern auch Katamaran segeln in Hörnum. Das ist also wirklich auch eine Augenweite.
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0: unser RSH auf Sylt-Wetter heute am Donnerstag. Sonne, Wind, Regen, alles dabei, aber 9 Stunden immerhin. Sonne, 19 Grad und der RSH auf Sylt 3-Tage-Trend. Morgen am Freitag Sonne, Wolken im Wechsel und windig dabei bei 18 Grad. 3 Stunden Sonne, nur am Samstag dann viel mehr Sonne. 14 Stunden insgesamt, 21 Grad. Und der Sonntag, das wird ein traumhafter Sommertag. Könnt ihr schon mal den Strandtag planen. 13 Stunden Sonne und 24 Grad.
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0: Auf den Straßen alles soweit in Ordnung. Ihr kommt überall gut durch. Ich wünsche euch eine gute Fahrt.
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Moin zusammen, hier ist RSH auf Sylt, das Programm für die Insel mit Frank Bremser. Über das Wohnen bei uns auf der Insel wird ja sehr viel diskutiert. Und jetzt steht wieder mal fest, die Zahl der zum Verkauf stehenden Wohnhäuser auf Sylt ist in den vergangenen Jahren deutlich gestiegen. Es gibt eine Auswertung von ImmoScout24. Demnach werden aktuell mehr als 300 Bestandsimmobilien auf der Insel angeboten. Das sind rund 514% mehr als Ende 2022. Und damit fällt der Anstieg auf Sylt deutlich stärker aus als im Bundesdurchschnitt. Als ein Grund klar werden natürlich von Experten die Beherbergungskonzepte genannt, der Gemeinde Sylt. Es soll Wohnraum besser für Einheimische sichern und die Umwandlung von Dauerwohnen in Ferienunterkünfte begrenzen. Gleichzeitig geht der Kreis Nordfriesland verstärkt gegen illegal genutzte Ferienwohnungen vor. Nach Schätzungen könnten je Gemeinde bis zu 85% der Ferienwohnungen ohne die erforderliche Genehmigung betrieben werden. Ob die Maßnahmen nun langfristig für mehr bezahlbaren Wohnraum auf der Insel sorgen für Insulaner, darüber wird weiterhin sehr kontrovers diskutiert. Gleichzeitig bleiben die Immobilienpreise auf Sylt auf einem sehr hohen Niveau. Wir gucken uns das an und wir werden natürlich berichten hier bei RSH auf Sylt, das Programm nur für die Insel.

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17: 5:05. Ich bin Holger Dilk. Guten Tag. Das seit gestern Mittag vermisste Mädchen aus Preetz ist tot. Die Leiche der Dreijährigen ist heute Vormittag in einem Pool im Garten eines Privatgrundstücks in der Innenstadt gefunden worden. Die Familie des Kindes wohnt in derselben Straße. Ein Fremdverschulden oder eine Straftat werden ausgeschlossen. Die Todesermittlungen laufen genauso wie die Obduktion. Polizeisprecherin Stefanie Lage.
18: Es gab diverse Absuchen auch auf diesem Grundstück schon, auf dem sich dieser besagte Pool befindet. Auch der Pool ist durchsucht worden am gestrigen Tage, auch mit Unterstützung der Feuerwehr, die vor Ort gewesen ist. Und heute Morgen gegen 9.30 Uhr haben wir dort auf dem Grundstück eben diesen Leichnam aufgefunden.
17: Der Naturschutzbund NABU sieht bei der Kreuzfahrt Fortschritte beim Umwelt- und Klimaschutz, kritisiert aber weiterhin den Einsatz von Schweröl. Man würde deutlich hinter seinen Möglichkeiten zurückbleiben, heißt es heute in Hamburg. NABU-Referentin Raya Koch sagte uns,
19: es wird weiterhin mit Schweröl gefahren, weil es günstiger ist, aber rein technisch ist ein Umstieg auf Marinediesel einfach möglich. In dem Kontext ist wichtig, dass eigentlich seit 2020 gar nicht mehr mit Schweröl gefahren werden dürfte. Die fahren aber weiterhin, sie fahren auch weiterhin legal und das ist nur möglich, weil sogenannte Scrubber auf den Schiffen installiert sind. Das sind Abgaswäscher und Scrubber verlagern einfach nur ein Klima- und Umweltproblem von der Luft ins Meer.
17: Auf Fehmarn ist am Mittag ein Trecker von der Straße abgekommen und gegen einen Baum geprallt. Nach ersten Erkenntnissen der Polizei wurde der Fahrer dabei nicht schwer verletzt. Die Nebenstraße der B207 zwischen Bannesdorf und Todendorf ist für die Bergungsarbeiten voll gesperrt. Der fehlgeschlagene Drohnenanschlag am Leipziger Flughafen hätte offenbar größere Ausmaße annehmen können als bisher gedacht. Das Flugzeug, neben dem die Sprengstoffdrohne gefunden wurde, hatte Munition geladen. Das berichtet unter anderem die Süddeutsche Zeitung. Wer dahinter steckt, ist weiter unklar. Sicherheitsexperte Nico Lange geht davon aus, dass es Russland war. Er sagte im ZDF:
1: Ich glaube, wir kommen nicht weiter, wenn wir sagen, wir wissen nicht, was es war. Und jetzt muss man erst mal sehen. Die Pressekonferenz des Innenministers war ja einigermaßen kryptisch. Aber wir wissen doch, dass seit Jahren Russland uns hybrid angreift. Wir wissen, dass Drohnen dabei eine Rolle spielen, dass Sabotage eine Rolle spielt.
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5: Unser RSH auf Sylt, Wetter ist ballert heute, windtechnisch. Ganz schön heftig ist er aus Westen. Der Wind in Böen kommt da auch mit bis zu 65 km/h um die Ecke. Ansonsten Sonne, Wolken, Regen. So ist der Mix heute. 9 Stunden scheint die Sonne bei 19 Grad und der RSH auf Sylt 3-Tage-Trend. Morgen am Freitag gibt es Sonne, Wolken und auch Wind, aber nur 3 Stunden Sonne bei 18 Grad. Am Samstag haben wir dann wieder richtig schön pickepacke viel Sonne. 14 Stunden scheint sie bei 21 Grad und der Sonntag wird auch herrlich. Schön. Da haben wir auch weniger Wind endlich. 13 Stunden Sonne und 24 Grad. Ein herrlicher Sommertag auf Sylt.
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5: Auf den Straßen alles soweit in Ordnung. Ihr kommt überall gut durch. Ich wünsche euch eine gute Fahrt.
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5: Wer derzeit an unseren Stränden unterwegs ist, entdeckt sie immer wieder. Die Tor R, das Spezialschiff, sorgt dafür, dass Sylt nicht Stück für Stück vom Meer verschwindet. Der Laderaum-Saugbagger pendelt derzeit bis zu 6-mal täglich zwischen einem Sandabbaufeld und der Insel. Insgesamt werden rund 1 Million Kubikmeter Sand an den Strand gespült. Das kann man sich übrigens auch sehr anschaulich angucken. In den Naturgewalten in List, da ist ja auch Hafenfest am Wochenende, könnte man einen Abstecher machen und sich das mal angucken. Und ich spreche darüber gleich mit Melanie Steuer von den Naturgewalten. Also dranbleiben.
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0: RSH auf Sylt, das Programm nur für die Insel mit Frank Bremser. Schön, dass ihr dabei seid. Ich habe es ja gerade eben gesagt, Sandvorspülungen sind derzeit wieder großes Thema. Bei uns, da passiert sehr, sehr viel. Wer am Weststrand unterwegs ist, sieht sie oft. Die Tor R, das Spezialschiff, das dafür sorgt, dass wir mit unserer Insel nicht ganz im Meer verschwinden. In den Naturgewalten in List auf Sylt, da kann man sich auch genau dieses Thema anschauen. Melanie Steuer von den Naturgewalten, was habt ihr in der Ausstellung zu dem Thema?
1: Eine riesengroße Maßnahme, die viele, viele Millionen Euro jedes Jahr kostet. Und wir erklären bei uns im Kräfteraum, wie diese Sandaufspülung eigentlich funktioniert, wie das, woher der Sand kommt und warum diese Sandaufspülung überhaupt gemacht werden und wie sinnvoll sie sind und welche Einwirkungen sie auch auf die Natur haben.
2: Das heißt, wenn jemand hier mal am Strand diesen großen Bagger sieht und diese großen Pumpen, dann ist er auf jeden Fall endlich mal fachkundig.
1: Genau. Es ist eine Großbaustelle. Anders kann man es nicht sagen. Es sind riesengroße Geräte. Wirken unglaubliche Kräfte. Deswegen, durch den großen Abstand, den man in der Natur dann haben muss, haben wir gesagt, komm, wir holen es bei uns ins Haus, animieren es auch und haben es dann wie so ein Zeichentrickfilm nachgestellt. Was passiert wo? Warum gibt es dieses große Schiff vor der Küste? Was macht das da draußen eigentlich und was kommt durch die Rohre an den Strand?
2: Das sind dann mal im Gegensatz zu hier Naturgewalten, unnatürliche Gewalten.
1: Oder der Naturgewalt Mensch.
0: Ja. Super interessantes Thema und diesem Ausstellungsbereich ist ja auch ein Themenbereich gewidmet in Naturgewalten in List. Einfach mal vorbeischauen und sich weiter darüber informieren, wenn man möchte. Hier ist RSH auf Sylt, das Programm nur für die Insel.
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13: Unser RSH auf Sylt-Wetter heute am Donnerstag. Sonne, Wind, Regen, alles dabei, aber 9 Stunden immerhin. Sonne, 19 Grad und der RSH auf Sylt 3-Tage-Trend. Morgen am Freitag Sonne, Wolken im Wechsel und windig dabei bei 18 Grad. 3 Stunden Sonne, nur am Samstag dann viel mehr Sonne. 14 Stunden insgesamt, 21 Grad. Und der Sonntag, das wird ein traumhafter Sommertag. Könnt ihr schon mal den Strandtag planen. 13 Stunden Sonne und 24 Grad.
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13: Auf den Straßen alles soweit in Ordnung. Ihr kommt überall gut durch. Ich wünsche euch eine gute Fahrt.
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So, worauf freuen wir uns? Natürlich freuen wir uns auf das Hafenfest in List. Da ist natürlich wieder richtig was los und müssen wir natürlich drüber sprechen, weil es einfach ein total schönes Ding ist. Der Lister Hafen verwandelt sich wieder in eine große maritime Festmeile. Von 12 Uhr mittags bis Mitternacht läuft dort das Lister Hafenfest mit Eintritt frei. Auf dem gesamten Hafengelände erwartet euch ein buntes Programm für die ganze Familie. Ihr könnt durch den Hafen schlendern, verschiedene Schiffe bestaunen und bei den Open Ship Angeboten sogar einen Blick an Bord werfen. So erlebt ihr maritime Technik aus nächster Nähe. Auf der Bühne sorgt den ganzen Tag Live-Musik für gute Stimmung. Dazu präsentieren sich Vereine, Organisationen und Aussteller mit eigenen Aktionen und Informationsständen. Auch in der alten Tonnenhalle gibt es einiges zu sehen und zu entdecken. Für Kinder ist besonders viel geplant. Ihr könnt euch auf Piratenüberfälle freuen, Kinderschminken, kreative Mitmachaktionen, Trommelworkshops und Bernsteinschleifen. Das den ganzen Tag. Natürlich kommt auch das Essen nicht zu kurz. Rund um den Hafen warten verschiedene kulinarische Angebote auf euch. Ihr könnt euch etwas Leckeres holen, den Blick aufs Wasser genießen und dabei das maritime Treiben beobachten. Abends wird dann nochmal ganz besonders viel Stimmung gemacht. Wenn die Sonne langsam untergeht, geht die Live-Musik weiter und wird nochmal ein bisschen lauter bis in die Nacht. Das Lister Hafenfest also am Samstag, jetzt am 8. August von 12 bis 24 Uhr im Lister Hafen. Der Eintritt ist frei. Viel Spaß dabei wünschen wir von RSH auf Sylt.

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9: Einen schönen guten Tag. Es ist ein trauriger Tag in Schleswig-Holstein. Ein 3 Jahre altes Mädchen aus Preetz ist tot. 21 Stunden nach ihrem Verschwinden ist die kleine Bella heute Vormittag in einem Pool im Gartenbereich nahe ihrer Wohnanschrift in der Innenstadt gefunden worden. Das ist unser Top-Thema. Bei mir im Studio ist RSH Schleswig-Holstein-Reporter Andreas Otto. Andreas, du hast den Fall von Anfang an verfolgt. Die Polizei hat ja sofort einen Großeinsatz ausgelöst.
10: Ja, weil das kleine Mädchen eine Autistin war und dazu kamen noch Seh- und Höreinschränkungen. Also es sind zahllose Einsatzkräfte von der Polizei dabei gewesen, die Freiwilligen Feuerwehren aus Preetz und Klausdorf sowie auch rund 50 Preetzer, die bei der Suche halfen bis 3 Uhr in der Nacht. Heute früh um 7 ging es dann weiter und um 9:30 gab es dann die traurige Gewissheit, die Leiche der kleinen Bella wurde in dem Pool entdeckt.
9: Ja, Andreas, aber laut Polizei ist dieser Pool ja bereits gestern erfolglos abgesucht worden.
10: Ja, das gibt tatsächlich Rätsel auf. Die Ermittlungen laufen natürlich. Eine Variante ist, dass sich das Kind im Garten versteckt hatte und später in den Pool fiel. Genauso wird die Frage gestellt, ob das Mädchen eventuell übersehen worden ist. Das Wasser soll durch Algen sehr trüb und grün sein. Die Polizei schließt aktuell auf jeden Fall ein Fremdverschulden aus. Möglicherweise gibt es morgen nach der Obduktion neue Erkenntnisse.
9: Vielen Dank, Andreas. Weitere Meldungen aus unserem Nachrichtencenter jetzt mit Lisa Schwarzkopf.
11: In seinem Kreuzfahrtranking 2026 kritisiert der Naturschutzbund NABU, dass die Branche weiter nicht auf klimaneutrale Kraftstoffe umsteigt und bei Schweröl bleibt. Nur 4 von 12 untersuchten Reedereien schließen den Einsatz aus. Es gibt aber auch Lob. NABU-Referentin Raya Koch sagte uns:
12: Positiv hervorzuheben sind die Nutzung von Landstrom. Das heißt, Schiffe, wenn sie im Hafen sind, dass sie eben nicht mehr über die bordeigenen Motoren betrieben werden. Wenn wir noch weiter über positive Entwicklungen reden wollen, dann können wir eben über Energieeffizienz sprechen. Denn es ist durchaus so, dass in den meisten Flotten die Treibhausgasemissionen pro Passagierkilometer nach unten gehen. Das heißt, wir haben immer energieeffizientere Schiffe und das ist was wir sehr positiv bewerten.
11: Im Herzogtum Lauenburg gibt es immer mehr Badeverbote wegen Blaualgen. Das Kreisgesundheitsamt hat jetzt auch die Badestelle am Campingplatz am Gudower See geschlossen. Die vierte Badestelle im Kreis, für die ein Badeverbot gilt. Für das Luisenbad im Möllner Schulsee gibt es außerdem eine Badewarnung. Der mutmaßliche fehlgeschlagene Drohnenanschlag am Leipziger Flughafen hätte offenbar größere Ausmaße annehmen können als bisher gedacht. Das Flugzeug, neben dem die Sprengstoffdrohne gefunden wurde, hatte Munition geladen. Das berichtet unter anderem die Süddeutsche Zeitung. Wer dahinter steckt, ist weiter unklar. Der Bund will Unternehmen helfen, die wegen des Niedrigwassers in den Flüssen ihre Transportketten über Wasser umstellen müssen. Verkehrsminister Bilger plant unter anderem Ausnahmen vom Sonntagsfahrverbot für Lkw. Langfristig sollen sowohl Schiffe als auch Infrastruktur besser an Niedrigwasser angepasst werden.
9: Zum Schluss noch diese gute Nachricht aus Sechsfelde zwischen Ratzeburg und Trittau. Da hat jetzt nämlich zum ersten Mal ein seltener Küstenvogel erfolgreich gebrütet. Ein Stelzenläuferpaar hat drei Junge bekommen, die mittlerweile flügge sind. Und passiert ist das Ganze auf einem Feuchtgebiet, das früher trockengelegt wurde und das die Stiftung Naturschutz dann wieder vernässt hat.
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13: Unser RSH auf Sylt. Wetter ist ballert heute, windtechnisch. Ganz schön heftig ist er aus Westen. Der Wind in Böen kommt da auch mit bis zu 65 km/h um die Ecke. Ansonsten Sonne, Wolken, Regen. So ist der Mix heute. 9 Stunden scheint die Sonne bei 19 Grad und der RSH auf Sylt 3-Tage-Trend. Morgen am Freitag gibt es Sonne, Wolken und auch Wind, aber nur 3 Stunden Sonne bei 18 Grad. Am Samstag haben wir dann wieder richtig schön pickepacke viel Sonne. 14 Stunden scheint sie bei 21 Grad und der Sonntag wird auch herrlich schön. Da haben wir auch weniger Wind endlich. 13 Stunden Sonne und 24 Grad. Ein herrlicher Sommertag auf Sylt.
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13: Auf den Straßen alles soweit in Ordnung. Ihr kommt überall gut durch. Ich wünsche euch eine gute Fahrt.
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13: Einen schönen Donnerstag für euch. Mensch, da steht ja wieder einiges an. In List, da gibt's das Hafenfest. Das längste Fischbrötchen der Welt soll gemacht werden. Das RDC-Katamaran-Festival in Hörnum. Also wir können uns wirklich freuen in dieser Stunde noch mehr Tipps für die schönste Insel der Welt. Und natürlich auch gleich Sylt-News bei mir.
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Hier ist das Programm nur für die Insel, hier ist RSH auf Sylt. Und jetzt gibt es ein paar Sylt-News. Aufregung um einen kleinen Weiher im Friedrichshain in Westerland, heute auch Thema in der Sylter Rundschau. Anwohner und Naturschützer befürchten, dass das Gewässer nahe dem ehemaligen Waldidyll zugeschüttet werden soll. Die Gemeinde Sylt bestätigt, dass sich der Ortsbeirat Westerland und der Umweltausschuss für eine Verfüllung ausgesprochen haben. Eine Sanierung des Teiches sei technisch zu aufwendig. Seit Jahren gibt es dort Probleme mit einem niedrigen Wasserstand und schlechten Nährstoffwerten. Einen Termin für die Arbeiten gibt es noch nicht. Gemeindesprecher Florian Kort betont, dass vorher geklärt werden müsse, wie die dort lebenden Tiere geschützt werden. Auch Fragen zum Naturschutz und zur künftigen Oberflächenentwässerung seien noch offen. Ein bekanntes Fernsehgesicht möchte Paaren auf Sylt beim besseren Streiten helfen. Schauspieler Neil Malik Abdullah und Journalistin Alexandra Kröber haben im Westerländer Beachhaus ihr Workshop-Konzept Wir müssen reden, aber anders vorgestellt. Das Angebot richtet sich an Paare, die bei Konflikten immer wieder in dieselben Muster geraten. Mit Übungen aus der Schauspielerei und der Kommunikationspsychologie sollen die Teilnehmer erkennen, was hinter Schweigen, Rückzug oder Kritik steckt. Beide bringen dafür Erfahrungen aus Fernsehen, Coaching und Beratung mit. Erste Workshops sind im Herbst in Hamburg und Berlin geplant. Danach soll das Angebot auch ins Beachhaus nach Westerland kommen. Ein genauer Termin steht noch nicht fest. Der Golfclub Budersand in Hörnum bleibt Deutschlands beliebtester 18-Loch-Linksplatz. Bei den Travel Awards 2026 des Golfmagazins verteidigte der Club seinen Titel und das bereits zum 6. Mal. Mehr als 1800 Menschen beteiligten sich an der Abstimmung. Budersand setzte sich dabei gegen bekannte Anlagen wie das Golfresort Bad Griesbach durch. Auch das angrenzende Budersand Hotel konnte punkten. Das 5-Sterne-Superior-Haus

0: Moin, hier ist RSH auf Sylt, das Programm nur für die Insel. Nächste halbe Stunde gibt's meine Inseltipps. Und was haben wir denn da Schönes? Wir gehen zum Beispiel zaubern. In Rantum morgen, wenn eure Kinder gerne basteln, dann kann man morgen Seifen selbst machen. Und morgen Abend heißt es mal wieder Musik genießen. Bei uns unter freiem Himmel im Rathauspark. Da müsst ihr auf jeden Fall auch dabei sein. Mehr Infos dazu in der nächsten halben Stunde hier bei mir. Dranbleiben, leave to be.
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0: Unser RSH auf Sylt-Wetter heute am Donnerstag. Sonne, Wind, Regen, alles dabei, aber 9 Stunden immerhin. Sonne, 19 Grad und der RSH auf Sylt 3-Tage-Trend. Morgen am Freitag Sonne, Wolken im Wechsel und windig dabei bei 18 Grad. 3 Stunden Sonne, nur am Samstag dann viel mehr Sonne. 14 Stunden insgesamt, 21 Grad. Und der Sonntag, das wird ein traumhafter Sommertag. Könnt ihr schon mal den Strandtag planen. 13 Stunden Sonne und 24 Grad.
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0: Auf den Straßen alles soweit in Ordnung. Ihr kommt überall gut durch. Ich wünsche euch eine gute Fahrt.
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0: Hallo ihr Lieben, hier ist RSH auf Sylt am Donnerstag.
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0: Ja, wieder schöne Dinge bei uns auf der Insel am Start. Da fangen wir doch mal an mit morgen um 11 Uhr startet im Kursaal in Rantum der beliebte Zauberkurs mit dem Sylter Zauberer Thomas van Büren. Länger auf einer ganz eigens entwickelten Zaubermatte zeigt er verblüffende Zaubertricks, mit denen ihr dann ja später nach Hause gehen könnt. Denn das Besondere, der Zauberkasten wurde speziell für diesen Kurs entwickelt und darf nach der Veranstaltung natürlich mit nach Hause genommen werden. In diesem Jahr erwartet die Kinder außerdem ein Best-of der beliebtesten Tricks aus vielen Jahren Zauberschule. Der Kurs dauert rund 77 Minuten und ihr müsst euch vorher anmelden am besten. Könnt natürlich auch spontan vorbeikommen. Den Kurs findet ihr auch auf sylt.de. Ebenfalls morgen um 11 Uhr beginnt auf dem Campingplatz im Osetal in Wenningstedt ein Seifenworkshop für Kinder und Familien. Da entstehen aus Glycerin und Shea-Butter Seifenmassen. Ganz persönliche Lieblingsseifen könnt ihr machen mit bunten Farben, verschiedenen Formen, ätherischen Ölen und natürlich vielen natürlichen Zutaten wie getrockneten Kräutern, Kaffee oder sogar eine Prise Nordseesand. Ja, da entstehen kleine Kunstwerke und das Ganze dauert ungefähr 90 Minuten, ist ebenfalls online auf sylt.de buchbar. Und morgen ab 19 Uhr verwandelt sich der Westerländer Rathauspark wieder in eine Open-Air-Bühne. Dort sorgt die Band Wattenpack für beste Sommerstimmung mit Live-Musik in entspannter Atmosphäre. Der Eintritt ist kostenlos und genau das macht diese Konzertreihe jedes Jahr so beliebt. Packt euch eine Jacke für den Abend ein, schnappt euch Familie und Freunde und genießt einen musikalischen Sommerabend mitten in Westerland. Ein perfekter Ausklang für einen Urlaubstag bei uns auf der schönsten Insel der Welt. Wenn ihr einen Event-Tipp für mich habt, dann schreibt mir gerne. Die E-Mail-Adresse ins Studio lautet sylt@rsh.de. Dankeschön.
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0: Tschüss.
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12: 5:05. Ich bin Holger Dilk. Guten Abend. Die seit gestern vermisste Bella aus Preetz ist tot. Die Dreijährige wurde am Vormittag leblos in einem Pool in der Nähe ihres Elternhauses gefunden. Das Mädchen war gestern Mittag verschwunden, seitdem lief eine große Suchaktion. Polizeisprecherin Stephanie Lage sagte uns zu den weiteren Ermittlungen:
13: Es ist Usus so, dass bei einem solchen Verfahren das Todesermittlungsverfahren eingeleitet wird. Im Nachgang wird jetzt eine Obduktion des Kindes stattfinden, auch um zu bestätigen, dass es sich um die vermisste Bella handelt. Es ist weiterhin so, dass die Todesursache natürlich durch dieses Todesermittlungsverfahren und auch die Obduktion geklärt werden soll und muss. Und das sind jetzt die nächsten Schritte, die hier vorangetrieben werden.
12: Der Naturschutzbund NABU sieht bei der Kreuzfahrt Fortschritte beim Umwelt- und Klimaschutz, kritisiert aber weiterhin den Einsatz von Schweröl. Man würde deutlich hinter seinen Möglichkeiten zurückbleiben, heißt es heute in Hamburg. NABU-Referentin Raya Koch sagte uns:
14: Also es wird weiterhin mit Schweröl gefahren, weil es günstiger ist, aber rein technisch ist ein Umstieg auf Marinediesel einfach möglich. In dem Kontext ist wichtig, dass eigentlich seit 2020 gar nicht mehr mit Schweröl gefahren werden dürfte. Die fahren aber weiterhin, sie fahren auch weiterhin legal und das ist nur möglich, weil sogenannte Scrubber auf den Schiffen installiert sind. Das sind Abgaswäscher und Scrubber verlagern einfach nur ein Klima- und Umweltproblem von der Luft ins Meer.
12: Um das Flugzeug, bei dem die Sprengstoffdrohne am Leipziger Flughafen gefunden wurde, gibt es offenbar Verwirrung. Unter anderem die Süddeutsche Zeitung berichtet, es habe Munition geladen. Laut Focus wird das aber vom Bundesinnenministerium dementiert. Wer hinter dem mutmaßlichen fehlgeschlagenen Anschlag steckt, ist weiter unklar. Der Vorfall hat außerdem eine Debatte über Maßnahmen zur Abwehr solcher Bedrohungen ausgelöst. Die Grünen fordern beispielsweise klare, geregelte Zuständigkeiten bei den Behörden. Im Prozess um den tödlichen Autoanschlag auf eine Münchner Verdi-Demo ist der Täter zu lebenslanger Haft verurteilt worden. Das Gericht stellte außerdem die besondere Schwere der Schuld fest. Eine frühzeitige Entlassung auf Bewährung ist damit so gut wie vom Tisch. Der 25-Jährige hatte eine Mutter und ihr Kind getötet. Jonas Meffert ist neuer Kapitän von Holstein Kiel. Er tritt die Nachfolge von Steven Skripski an. Der Mittelfeldspieler ist bereits von 2018 bis 2021 beim Zweitligisten gewesen und kam nach 4,5 Jahren im Januar vom HSV zurück nach Kiel.
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15: Wolkig ist es heute Abend bei uns in Schleswig-Holstein. Von der Nordsee her kann es vereinzelt mal einen Schauer geben. Und an der Küste wird es mit Sturmböen auch mal ruppig. In der Nacht liegen die Tiefstwerte um 15 bis 13 Grad. Der RSH-3-Tage-Trend. Morgen bleibt's mit Sonne und Wolken wechselhaft. Ab und zu sind Schauer drin. Dazu bekommen wir maximal 22 Grad. Am Samstag wird's wieder meist trocken. Am Sonntag später dann wieder unbeständiger mit Schauern und Gewittern.
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15: Schleswig-Holsteins bester Verkehrsservice mit KI-Unterstützung. 5 Kilometer Stau auf der A1 Lübeck Richtung Hamburg zwischen Öjendorf und der Norderelbbrücke. Auf der A7 Hannover Richtung Flensburg stockt der Verkehr zwischen Hamburg-Hausbruch und dem Hamburger Elbtunnel auf 5 Kilometern. Auf der B207 Fehmarn-Heiligenhafen staut es sich zwischen Burg und Großenbrode auf 8 Kilometern. Außerdem gibt es an der Elbfähre Glückstadt-Wischhafen in beiden Richtungen lange Wartezeiten von bis zu 2,5 Stunden. Im Kreis Steinburg ist der Bückener Weg zwischen Bücken und Hohenlockstedt in beiden Richtungen wegen umgestürzter Bäume gesperrt. 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In Sirksfelde auf der Hauptstraße, in Breklum auf der Drelsdorfer Straße ortseinwärts in Höhe des Hotels und es blitzt auch in Gnissau auf der Ahrensböker Straße Richtung Bad Segeberg. Staus und Blitzer meldet ihr uns kostenlos unter 08000 774 774.
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0: Kommt gut rein in diesen Donnerstag-Feierabend und manchmal geht's nicht anders und dann kann man einfach nur mit dem Kopf schütteln. Am Kieler Südfriedhof hatten Anwohner ein gemütliches Eckchen auf einer Verkehrsinsel eingerichtet mit einer selbstgebauten Sitzecke und einem Tauschkasten, wo man so kleine Sachen wie Schmuck oder Schlüsselanhänger tauschen konnte. Da kann man sich dann hinsetzen und auch mal miteinander schnacken, ganz gemütlich. Doch die Sachen aus dem Tauschkasten, die haben Unbekannte jetzt einfach komplett geklaut. Die ganze Geschichte hört ihr gleich.

0: Passend zum heutigen Start des Kinofilms von Paw Patrol gibt's bei uns gleich den Soundtrack dazu. Der kommt nämlich von den Backstreet Boys. Yeah, Bottle Up heißt der. Bekommt ihr gleich in voller Länge. Macht richtig gute Laune, das Teil. 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Leg was rein und nimm dir was raus. Selbstgemachte Schlüsselanhänger, Armbänder oder auch Sticker. Alles möglich. Tausch dich glücklich. Das ist das Motto in Kiel am Südfriedhof. Da steht auf einer Wiese neben den Bänken die Tauschmaus. Beziehungsweise sie stand dort, denn die liebevoll gestaltete Box wurde geklaut. Christine Arold ist eine der beiden Initiatoren der Kieler Tauschmaus. Christine, da fällt man ja echt vom Hocker, ne? Dass sowas Niedliches geklaut wird, oder?
1: Auf jeden Fall. Wir waren auch schockiert und traurig. Also wir hatten irgendwie Anfang Juli die Tauschbox aufgehangen und ja, knapp eine Woche später war sie einfach nicht mehr da. Haben in der Umgebung auch irgendwie gesucht, ob sie irgendwo im Busch liegt, aber sie war nirgendwo auffindbar.
0: Ach man, wirklich traurig. Aber Christine, ihr lasst euch davon nicht unterkriegen und das finde ich so großartig daran. Ihr macht das Projekt weiter und es wird eine neue Tauschmaus geben, richtig?
1: Ja, auf jeden Fall. Also sie ist auch schon in der Mache.
0: Ja.
1: Sie hat schon einen ersten Anstrich bekommen, unsere neue Box. Und wir warten aktuell noch auf Rückmeldung von der Stadt, damit das dann auch alles mit Sondergenehmigung weitergehen kann, damit niemand mehr ungestraft das dann auch einfach entwenden kann.
0: Ist auch wichtig, dass man sich den Spaß an der Sache nicht verderben lässt. Und ist ja auch wirklich eine richtig schöne Idee von euch. Danke dir, Christine, und vor allem viel Erfolg für den zweiten Anlauf. Nicht unterkriegen lassen. Zusammen sind wir Schleswig-Holstein.

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10: Wolkig ist es heute Abend bei uns in Schleswig-Holstein. Von der Nordsee her kann es vereinzelt mal einen Schauer geben. Und an der Küste wird es mit Sturmböen auch mal ruppig. In der Nacht liegen die Tiefstwerte um 15 bis 13 Grad. Der RSH-3-Tage-Trend. Morgen bleibt's mit Sonne und Wolken wechselhaft. Ab und zu sind Schauer drin. Dazu bekommen wir maximal 22 Grad. Am Samstag wird's wieder meist trocken. Am Sonntag später dann wieder unbeständiger mit Schauern und Gewittern.
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10: Schleswig-Holsteins bester Verkehrsservice mit KI-Unterstützung. Auf der A1 Hamburg Richtung Lübeck. Vorsicht, in Höhe Moorfleet steht ein Pannenauto. Auf der A23 Heide Richtung Hamburg liegt zwischen Itzehoe Nord und Itzehoe Mitte eine Plane auf der Autobahn. Auf der A21 Barkte Heide Richtung Kiel steht zwischen Lezen und Schwissel ein Liegenbleiber. Auf der A7 Hannover Richtung Flensburg gibt es 2 Kilometer Stau zwischen Waltershof und dem Elbtunnel. Und in der Gegenrichtung A7 Flensburg Richtung Hamburg sind es 5 Kilometer stockender Verkehr zwischen dem Dreieck Nordwest und dem Elbtunnel. 8 Kilometer Stau auf der B207 Fehmarn-Heiligenhafen zwischen Burg und Großenbrode. Es stockt auf der B432 Hamburg Richtung Bad Segeberg zwischen Lezen und Bad Segeberg Süd auf 2 Kilometern. Und an der Elbfähre Glückstadt-Wischhafen gibt es in beiden Richtungen Wartezeiten von bis zu 2 Stunden. Die meisten Blitzer nur bei RSH. In Sirksfelde auf der Hauptstraße, in Breklum auf der Drelsdorfer Straße ortseinwärts in Höhe des Hotels und ein Blitzer steht auch in Gnissau auf der B432 Ahrensbüker Straße Richtung Bad Segeberg. Staus und Blitzer meldet ihr uns kostenlos unter 08000 774 774.
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0: ruhigen Feierabend wünsche ich euch. RSH hier mit Mike Schüler. 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
5: 5:07. Ich bin Holger Dilk. Guten Abend. Das seit gestern Mittag vermisste Mädchen aus Preetz ist tot. Die Leiche der Dreijährigen ist heute Vormittag in einem Pool im Garten eines Privatgrundstücks in der Innenstadt gefunden worden. Die Familie des Kindes wohnt in derselben Straße. Ein Fremdverschulden oder eine Straftat werden ausgeschlossen. Die Todesermittlungen laufen genauso wie die Obduktion. Polizeisprecherin Stefanie Lage.
6: Es gab diverse Absuchen auch auf diesem Grundstück schon, auf dem sich dieser besagte Pool befindet. Auch der Pool ist durchsucht worden am gestrigen Tage, auch mit Unterstützung der Feuerwehr, die vor Ort gewesen ist. Und heute Morgen gegen 9.30 Uhr haben wir dort auf dem Grundstück eben diesen Leichnam aufgefunden.
5: In seinem Kreuzfahrt-Ranking 2026 kritisiert der Naturschutzbund NABU, dass die Branche weiter nicht auf klimaneutrale Kraftstoffe umsteigt und bei Schweröl bleibt. Nur 4 von 12 untersuchten Reedereien schließen den Einsatz aus. Es gibt aber auch Lob. NABU-Referentin Raja Koch sagte uns:
7: Positiv hervorzuheben sind die Nutzung von Landstrom. Das heißt, Schiffe, wenn sie im Hafen sind, dass sie eben nicht mehr über die bordeigenen Motoren betrieben werden. Wenn wir noch weiter über positive Entwicklungen reden wollen, dann können wir eben über Energieeffizienz sprechen. Denn es ist durchaus so, dass in den meisten Flotten die Treibhausgasemissionen pro Passagierkilometer nach unten gehen. Das heißt, wir haben immer energieeffizientere Schiffe und das ist was wir sehr positiv bewerten.
5: War im Flugzeug neben der Sprengstoffdrohne am Leipziger Flughafen Munition oder nicht? Darüber gibt es scheinbar Verwirrung. Unter anderem die Süddeutsche Zeitung hatte das berichtet. Das Bundesinnenministerium dementiert laut Focus jetzt aber. Wer hinter dem mutmaßlichen versuchten Anschlag steckt, ist weiter unklar. Der Sicherheitsexperte Nico Lange geht von Russland aus. Er sagt im ZDF:
8: Ich glaube, wir kommen nicht weiter, wenn wir sagen, wir wissen nicht, was es war und jetzt muss man erst mal sehen. Die Pressekonferenz des Innenministers war ja einigermaßen kryptisch, aber wir wissen doch, dass seit Jahren Russland uns hybrid angreift. Wir wissen, dass Drohnen dabei eine Rolle spielen, dass Sabotage eine Rolle spielt.
5: Fußball-Bundesligist RB Leipzig fährt eine absolute Mega-Ablöse ein. Der französische Nationalspieler Yann Diomande wechselt für mindestens 125 Millionen Euro zu Real Madrid. Der Transfer ist jetzt offiziell bestätigt worden. Die Summe kann durch Boni auf rund 140 Millionen Euro steigen.
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9: Wolkig ist es heute Abend bei uns in Schleswig-Holstein. Von der Nordsee her kann es vereinzelt mal einen Schauer geben. Und an der Küste wird es mit Sturmböen auch mal ruppig. In der Nacht liegen die Tiefstwerte um 15 bis 13 Grad. Der RSH-3-Tage-Trend. Morgen bleibt's mit Sonne und Wolken wechselhaft. Ab und zu sind Schauer drin. Dazu bekommen wir maximal 22 Grad. Am Samstag wird's wieder meist trocken. Am Sonntag später dann wieder unbeständiger mit Schauern und Gewittern.
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9: Schleswig-Holsteins bester Verkehrsservice mit KI-Unterstützung. Auf der A7 Flensburg Richtung Hannover, Vorsicht, zwischen Othmarschen und Waltershof steht ein Pannenauto. Auf der A21 Bargteheide Richtung Kiel steht zwischen Lezen und Schwissel ein kaputtes Auto. 2 Kilometer Stau auf der A1 Lübeck Richtung Hamburg zwischen Moorfleet und dem Dreieck Norderelbe. Auf der A7 Flensburg Richtung Hamburg stockt es zwischen dem Dreieck Nordwest und dem Elbtunnel auf 5 Kilometern. Auf der B207 Fehmarn-Heiligenhafen staut es sich zwischen Burg und Großenbrode auf 8 Kilometern. Und auf der B432 Hamburg Richtung Bad Segeberg sind es 2 Kilometer Stau zwischen Lezen und Bad Segeberg Süd. An der Elbfähre Glückstadt Wischhafen kommt es in beiden Richtungen zu Wartezeiten von bis zu 2 Stunden. Die meisten Blitzer nur bei RSH. In Flensburg auf dem Holzkrugweg stadtauswärts, in Sierksfelde auf der Hauptstraße und ein Blitzer steht auch in Breklum auf der Drelsdorfer Straße ortseinwärts in Höhe des Hotels. Staus und Blitzer meldet ihr uns kostenlos unter 08000 774 774.
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10: Die Kinderaugen leuchten, aber auch meine, ehrlich gesagt. Als ich letztens erst mit dem Fahrrad durch die Propstei gefahren bin, da waren so viele Mähdrescher auf den Feldern unterwegs. Unter anderem wird ja gerade Weizen geerntet. Und ich habe das Gefühl, die Landwirte, die sind in diesem Jahr richtig schnell mit der Ernte. Ist das wirklich so? Und wenn ja, woran liegt's? Hört ihr gleich hier.

0: auch einer eurer Lieblingshits in Schleswig-Holsteins beste Mix. Supergirl von Raymond. RSH hier mit Mike Schüler und ich habe heute erst in Flüggendorf gesehen, wie die Strohballen schon auf Anhänger geladen und wegtransportiert worden sind. Ja, die Landwirte, die sind in diesem Sommer richtig flott unterwegs. Ist euch ja wahrscheinlich auch schon aufgefallen, dass die Getreidefelder bei uns in Schleswig-Holstein schon so gut wie abgeerntet sind. Gerhard Moser vom Krummbecker Hof in Stockelsdorf. Seid ihr auch schon fertig?
1: Ja, bei uns ist alles runter. Ist auf jeden Fall, sagen wir mal, 4-5 Tage früher, als wir das so normalerweise kennen.
0: Okay.
1: Keine Ertragsausfälle und keine Qualitätsausfälle, das ist auch immer ganz wichtig, ne?
0: Das ist doch super. Liegt das jetzt am Sommer dieses Jahr? Ist der so krass oder wie kommt das zustande, Gerhard?
1: Ja, also krass ist es vielleicht das falsche Wort. Es ist eigentlich ein schöner, ein guter Sommer für uns hier in Ostholstein. Mit unseren Lehmböden sieht das eigentlich ganz gut aus. Also wir haben doch Böden, die ja das Wasser ein bisschen länger halten und so sind auch die Feldfrüchte bis jetzt auch gerade im Getreide eigentlich ganz gut gewachsen und haben auch einen guten Ertrag gebracht.
0: Getreide ist also schon durch. Könnt ihr Mais und Co. dann auch früher ernten, Gerhard?
1: Das ist natürlich jetzt eine gewagte Prognose, weil beim Mais, da spielt ja schon noch der Niederschlag eine Rolle, der jetzt ja auch noch die Körner füllen soll. Und wenn da jetzt eine längere Trockenheit kommt, also quasi die Niederschläge jetzt aussetzen würden bis, ich sag mal, 4, 5 oder 6 Wochen, dann hat der Mais, ist auf jeden Fall frühreif und natürlich auch lang nicht die Erträge, die er eigentlich haben soll.
0: Ja, okay, aber gut, dass man erstmal zufrieden ist, sag ich mal. Danke dir, Gerhard. Dann hoffen wir, dass das auch so bleibt. Und an alle Landwirte, die noch mit ihrem Mähdrescher gerade auf dem Feld unterwegs sind, danke, dass ihr durchzieht. Zusammen sind wir Schleswig-Holstein.

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4: Wolkig ist es heute Abend bei uns in Schleswig-Holstein. Von der Nordsee her kann es vereinzelt mal einen Schauer geben. Und an der Küste wird es mit Sturmböen auch mal ruppig. In der Nacht liegen die Tiefstwerte um 15 bis 13 Grad. Der RSH-3-Tage-Trend. Morgen bleibt's mit Sonne und Wolken wechselhaft. Ab und zu sind Schauer drin. Dazu bekommen wir maximal 22 Grad. Am Samstag wird's wieder meist trocken. Am Sonntag später dann wieder unbeständiger mit Schauern und Gewittern.
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4: Schleswig-Holsteins bester Verkehrsservice mit KI-Unterstützung. Auf der A21 Bargteheide Richtung Kiel. Vorsicht, zwischen Lezen und Schwissel steht ein Pannenauto. Es staut sich auf der A1 Lübeck Richtung Hamburg zwischen Moorfleet und dem Dreieck Norderelbe auf 2 Kilometern. 5 Kilometer stockender Verkehr auf der A7 Flensburg Richtung Hamburg zwischen dem Dreieck Nordwest und dem Elbtunnel. 10 Kilometer Stau auf der B207 Fehmarn Heiligenhafen zwischen Burg und Großenbrode. Auf der B432 Hamburg Richtung Bad Segeberg gibt es zwischen Lezen und Bad Segeberg Süd 2 Kilometer Stop and Go. Und an der Elbfähre Glückstadt Wischhafen kommt es in beiden Richtungen zu Wartezeiten von bis zu 2 Stunden. Die meisten Blitzer nur bei RSH. Auf der B404 Kiel Richtung Moorsee in Höhe Wellsee, in Flensburg auf dem Holzkrugweg statt auswärts und ein Blitzer steht in Sirksfelde auf der Hauptstraße. Staus und Blitzer meldet ihr uns kostenlos unter 08000 774 774.
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Stars, ganz neu bei RSH. Bekommt ihr gleich in voller Länge alle frischen Hits in Schleswig-Holsteins beste Mix. Noch mehr als eine Woche, etwas mehr, ne? Dann sind die Sommerferien schon wieder rum. Ja, ich weiß, so weit wollen wir gar nicht denken, aber irgendwann kommt er ja nun mal, der Tag der Tage. 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
9: 5:08. Ich bin Holger Dilk. Guten Abend. Im Fall der vermissten Dreijährigen aus Preetz herrscht seit heute Vormittag traurige Gewissheit. Das Mädchen ist tot in einem Gartenpool entdeckt worden. RSH Schleswig-Holstein-Reporter Andreas Otto.
10: Ja, die Ermittlungen und die Obduktion laufen. Es gibt noch viele Fragen, denn der Pool ist beispielsweise bereits gestern ohne Erfolg abgesucht worden. Die Ermittler schließen ein Fremdverschulden und damit eine Straftat aktuell aus. Polizei, Freiwillige Feuerwehr und auch viele Prezer hatten sich an der Suchaktion beteiligt. Auch Spürhunde, ein Hubschrauber und Drohnen waren im Einsatz. Die kleine Bella war Autistin und hatte Seh- und Höreinschränkungen.
9: Der Naturschutzbund NABU sieht bei der Kreuzfahrt Fortschritte beim Umwelt- und Klimaschutz, kritisiert aber weiterhin den Einsatz von Schweröl. Man würde deutlich hinter seinen Möglichkeiten zurückbleiben, heißt es heute in Hamburg. NABU-Referentin Raya Koch sagte uns,
11: es wird weiterhin mit Schweröl gefahren, weil es günstiger ist, aber rein technisch ist ein Umstieg auf Marinediesel einfach möglich. In dem Kontext ist wichtig, dass eigentlich seit 2020 gar nicht mehr mit Schweröl gefahren werden dürfte. Die fahren aber weiterhin, die fahren auch weiterhin legal und das ist nur möglich, weil sogenannte Scrubber auf den Schiffen installiert sind. Das sind Abgaswäscher und Scrubber verlagern einfach nur ein Klima- und Umweltproblem von der Luft ins Meer.
9: Um das Flugzeug, bei dem die Sprengstoffdrohne am Leipziger Flughafen gefunden wurde, gibt es offenbar Verwirrung. Unter anderem die Süddeutsche Zeitung berichtet, es habe Munition geladen. Laut Focus wird das aber vom Bundesinnenministerium dementiert. Wer hinter dem mutmaßlichen fehlgeschlagenen Anschlag steckt, ist weiter unklar. Der Vorfall hat außerdem eine Debatte über Maßnahmen zur Abwehr solcher Bedrohungen ausgelöst. Die Grünen fordern beispielsweise klare, geregelte Zuständigkeiten bei den Behörden. Die Union sagt den Umfragen immer weiter ab. Im neuen ARD-Deutschland-Trend sagen nur noch 21%, dass sie CDU-CSU wählen würden. So schlecht hat die Union seit Jahren nicht abgeschnitten. Die AfD steht mittlerweile bei 28% und baut ihren Vorsprung weiter aus. Jonas Meffert ist neuer Kapitän von Holstein Kiel. Er tritt die Nachfolge von Steven Skripski an. Der Mittelfeldspieler ist bereits von 2018 bis 2021 beim Zweitligisten gewesen und kam nach 4,5 Jahren im Januar vom HSV zurück nach Kiel.
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12: Wolkig ist es heute Abend bei uns in Schleswig-Holstein. Von der Nordsee her kann es vereinzelt mal einen Schauer geben. Und an der Küste wird es mit Sturmböen auch mal ruppig. In der Nacht liegen die Tiefstwerte um 15 bis 13 Grad. Der RSH-3-Tage-Trend. Morgen bleibt's mit Sonne und Wolken wechselhaft. Ab und zu sind Schauer drin. Dazu bekommen wir maximal 22 Grad. Am Samstag wird es wieder meist trocken, am Sonntag später dann wieder unbeständiger mit Schauern und Gewittern.
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12: Schleswig-Holsteins bester Verkehrsservice mit KI-Unterstützung. Auf der A21 Bargteheide Richtung Kiel, Achtung, zwischen Lezen und Schwissel steht ein Pannenauto. Auf der A7 Flensburg Richtung Hamburg stockt es zwischen dem Dreieck Nordwest und dem Elbtunnel auf 4 Kilometern. 10 Kilometer Stau auf der B207 Fehmarn-Heiligenhafen zwischen Burg und Großenbrode. Auf der B432 Hamburg Richtung Bad Segeberg sind es 2 Kilometer Stop-and-Go zwischen Lezen und Bad Segeberg Süd. Im Kreis Ostholstein gibt es auf der K15 zwischen Offendorf und dem Abzweig nach Hemmelsdorf nach einem Unfall in beiden Richtungen eine Sperrung. Außerdem gibt es an der Elbfähre Glückstadt-Wischhafen in beiden Richtungen Wartezeiten von bis zu einer Stunde. Die meisten Blitzer nur bei RSH. In Lohe-Rickelshof im Friedrichswerk, auf der B404 Kiel Richtung Moorsee in Höhe Wellsee und ein Blitzer steht auch in Flensburg auf dem Holzkrugweg stadtauswärts. Staus und Blitzer meldet ihr uns kostenlos unter 08000 774 774.
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7: Wolkig ist es heute Abend bei uns in Schleswig-Holstein. Von der Nordsee her kann es vereinzelt mal einen Schauer geben. Und an der Küste wird es mit Sturmböen auch mal ruppig. In der Nacht liegen die Tiefstwerte um 15 bis 13 Grad. Der RSH-3-Tage-Trend. Morgen bleibt's mit Sonne und Wolken wechselhaft. Ab und zu sind Schauer drin. Dazu bekommen wir maximal 22 Grad. Am Samstag wird's wieder meist trocken. Am Sonntag später dann wieder unbeständiger mit Schauern und Gewittern.
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7: Schleswig-Holsteins bester Verkehrsservice mit KI-Unterstützung. Auf der A7 Hamburg-Flensburg Vorsicht. Zwischen Schleswig-Jagel und Schleswig-Schubi sind in beiden Richtungen Rehe auf der Straße. Auf der A7 Flensburg Richtung Hamburg stockt der Verkehr zwischen dem Dreieck Nordwest und dem Elbtunnel auf 4 Kilometern. 10 Kilometer Stau auf der B207 Fehmarn-Heiligenhafen zwischen Burg und Großenbrode. Und an der Elbfähre Glückstadt-Wischhafen kommt es in beiden Richtungen zu Wartezeiten von bis zu einer Stunde. Im Kreis Ostholstein ist die K15 zwischen Offendorf und dem Abzweig nach Hemmelsdorf nach einem Unfall in beiden Richtungen gesperrt. Die meisten Blitzer nur bei RSH. In Lohe-Rickelshof in Friedrichswerk, auf der B404 Kiel Richtung Moorsee in Höhe Wellsee und es blitzt auch in Flensburg auf dem Holzkrugweg stadtauswärts. Staus und Blitzer meldet ihr uns kostenlos unter 08000 774 774.
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8: 5:09. Ich bin Holger Dilk. Guten Abend. Das seit gestern Mittag vermisste Mädchen aus Preetz ist tot. Die Leiche der Dreijährigen ist heute Vormittag in einem Pool im Garten eines Privatgrundstücks in der Innenstadt gefunden worden. Die Familie des Kindes wohnt in derselben Straße. Ein Fremdverschulden oder eine Straftat werden ausgeschlossen. Die Todesermittlungen laufen genauso wie die Obduktion. Polizeisprecherin Stefanie Lage.
9: Es gab diverse Absuchen auch auf diesem Grundstück schon, auf dem sich dieser besagte Pool befindet. Auch der Pool ist durchsucht worden am gestrigen Tage, auch mit Unterstützung der Feuerwehr, die vor Ort gewesen ist. Und heute Morgen gegen 9.30 Uhr haben wir dort auf dem Grundstück eben diesen Leichnam aufgefunden.
8: In seinem Kreuzfahrt-Ranking 2026 kritisiert der Naturschutzbund NABU, dass die Branche weiter nicht auf klimaneutrale Kraftstoffe umsteigt und bei Schweröl bleibt. Nur 4 von 12 untersuchten Reedereien schließen den Einsatz aus. Es gibt aber auch Lob. NABU-Referentin Raja Koch sagte uns:
10: Positiv hervorzuheben sind die Nutzung von Landstrom. Das heißt, Schiffe, wenn sie im Hafen sind, dass sie eben nicht mehr über die bordeigenen Motoren betrieben werden. Wenn wir noch weiter über positive Entwicklungen reden wollen, dann können wir eben über Energieeffizienz sprechen. Denn es ist durchaus so, dass in den meisten Flotten die Treibhausgasemissionen pro Passagierkilometer nach unten gehen. Das heißt, wir haben immer energieeffizientere Schiffe und das ist was, was wir sehr positiv bewerten.
8: Ist Russland für den mutmaßlich fehlgeschlagenen Drohnenanschlag am Leipziger Flughafen verantwortlich? Für die Grünen ist die Antwort darauf ein klares Ja. Es liegt nahe, dass es sich um russischen Staatsterrorismus handelt, sagte Fraktionschefin Dröge zur Welt. Sicherheitsexperte Nico Lange sieht es ähnlich. Er sagte im ZDF:
11: Ich glaube, wir kommen nicht weiter, wenn wir sagen, wir wissen nicht, was es war und jetzt muss man erst mal sehen. Die Pressekonferenz des Innenministers war ja einigermaßen kryptisch, aber wir wissen doch, dass seit Jahren Russland uns hybrid angreift. Wir wissen, dass Drohnen dabei eine Rolle spielen, dass Sabotage eine Rolle spielt.
8: Es ist ein weiterer Dämpfer für die Union. Sie ist im neuen ARD-Deutschland-Trend auf den schwächsten Wert seit 5 Jahren gerutscht. CDU/CSU kommen in der Umfrage auf 21%. Die AfD hat ihren Vorsprung vor der Union weiter vergrößert und landet nun bei 28%.
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12: Viele Wolken gibt es bei uns in Schleswig-Holstein. Von der Nordsee her kann auch mal ein Schauer runterkommen und an der Küste können Sturmböen dabei sein. Dazu sinken die Temperaturen in der Nacht auf etwa 15 Grad auf den Inseln, sonst eher um 13 Grad. Der RSH-3-Tage-Trend. Morgen geht es wechselhaft weiter mit Wolken und vereinzelten Schauern bei maximal 22 Grad. Am Samstag wird es dann meist sonnig und trocken, am Sonntag später wieder wolkiger mit einzelnen Schauern und Gewittern.
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12: Schleswig-Holsteins bester Verkehrsservice mit KI-Unterstützung. Auf der B5 Itzehoe Richtung Heide, Achtung, zwischen Brunsbüttel Nord und Brunsbüttel Zentrum hat es einen Wildunfall gegeben. Auf der A7 Flensburg Richtung Hamburg stockt der Verkehr zwischen dem Dreieck Nordwest und dem Elbtunnel auf 4 Kilometern. 10 Kilometer Stau auf der B207 Fehmarn Heiligenhafen zwischen Burg und Großenbrode. Und an der Elbfähre Glückstadt Wischhafen gibt es in beiden Richtungen Wartezeiten von bis zu 1 Stunde. Die meisten Blitzer nur bei RSH. In Lohe-Rickelshof, Friedrichswerk, in Höhe Wellsee auf der B404 Kiel Richtung Moorsee. Ein Blitzer steht auch in Sirksfelde auf der Hauptstraße. Staus und Blitzer meldet ihr uns kostenlos unter 08000 774 774.
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2: Wolken gibt es bei uns in Schleswig-Holstein. Von der Nordsee her kann auch mal ein Schauer runterkommen und an der Küste können Sturmböen dabei sein. Dazu sinken die Temperaturen in der Nacht auf etwa 15 Grad auf den Inseln, sonst eher um 13 Grad. Der RSH-3-Tage-Trend. Morgen geht es wechselhaft weiter mit Wolken und vereinzelten Schauern bei maximal 22 Grad. Am Samstag wird es dann meist sonnig und trocken, am Sonntag später wieder wolkiger mit einzelnen Schauern und Gewittern.
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2: Schleswig-Holsteins bester Verkehrsservice mit KI-Unterstützung. Auf der B5 Itzehoe Richtung Heide, Achtung, zwischen Brunsbüttel Nord und Brunsbüttel Zentrum hat es einen Wildunfall gegeben. 10 Kilometer Stau auf der B207 Fehmarn Heiligenhafen zwischen Burg und Großenbrode. Und an der Elbfähre Glückstadt Wischhafen kommt es in beiden Richtungen zu Wartezeiten von bis zu einer Stunde. Die meisten Blitzer nur bei RSH. In Lohe-Rickelshof im Friedrichswerk und es blitzt auch in Sirksfelde auf der Hauptstraße. Staus und Blitzer meldet ihr uns kostenlos unter 08000 774 774.
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3: 5:10. Ich bin Philipp Nützig. Guten Abend. Noch immer ist unklar, wer hinter der Sprengstoffdrohne am Leipziger Flughafen steckt. Mittlerweile ermittelt die Bundesanwaltschaft in dem Fall. Sie sieht einen möglichen Angriff auf Deutschlands Transport- und Logistikinfrastruktur. Die Drohne war in der Nacht zu Mittwoch gefunden worden, in der Nähe von ukrainischen Frachtflugzeugen. Später gab es dann Medienberichte, wonach Munition in einem der Flieger war. Dazu sagte Sachsens Innenminister Schuster in der ARD:
4: Kann ich nicht bestätigen. Nach unseren Erkenntnissen waren beide Maschinen leer. Wo diese Meldung herkommt, wissen wir nicht, aber ich kann jedenfalls nicht bestätigen, dass irgendeine Beladung vorzufinden war.
3: Der Bund will Unternehmen helfen, die wegen des Niedrigwassers in den Flüssen ihre Transportketten über Wasser umstellen müssen. Verkehrsminister Bilger plant unter anderem Ausnahmen vom Sonntagsfahrverbot für Lkw. Er sagte nach einer Konferenz mit Experten weiter:
5: Wir haben die Autobahn GmbH angewiesen, alles daran zu setzen, Ausweichverkehre nicht zusätzlich durch vermeidbare Baustellen auszubremsen. Auch die Deutsche Bahn war vertreten durch die DB Cargo. Die hat uns zugesichert, die vom Niedrigwasser betroffene Industrie zu unterstützen, mehr Güter auf die Schiene zu bringen.
3: Langfristig sollen sowohl Schiffe als auch Infrastruktur besser an Niedrigwasser angepasst werden. Die seit Mittwoch vermisste Bella aus Preetz ist tot. Die Dreijährige wurde am Vormittag leblos in einem Pool in der Nähe ihres Elternhauses aufgefunden. Das Mädchen war Mittwochmittag verschwunden. Seitdem lief eine große Suchaktion. Polizeisprecherin Stefanie Lage sagte uns zu den weiteren Ermittlungen:
6: Es ist Usus so, dass bei einem solchen Verfahren das Todesermittlungsverfahren eingeleitet wird. Im Nachgang wird jetzt eine Obduktion des Kindes stattfinden, auch um zu bestätigen, dass es sich um die vermisste Bella handelt. Es ist weiterhin so, dass die Todesursache natürlich durch dieses Todesermittlungsverfahren und auch die Obduktion geklärt werden soll und muss. Und das sind jetzt die nächsten Schritte, die hier vorangetrieben werden.
3: Der Mann, der bei einer Verdi-Demo in München eine Mutter und ihr Kind mit einem Auto getötet hat, muss lebenslang hinter Gitter. Das bayerische Oberlandesgericht stellte auch die besondere Schwere der Schuld fest. Er kann nach 15 Jahren voraussichtlich also nicht auf Bewährung raus.
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7: Wolken gibt es bei uns in Schleswig-Holstein. Von der Nordsee her kann auch mal ein Schauer runterkommen und an der Küste können Sturmböen dabei sein. Dazu sinken die Temperaturen in der Nacht auf etwa 15 Grad auf den Inseln, sonst eher um 13 Grad. Der RSH-3-Tage-Trend. Morgen geht es wechselhaft weiter mit Wolken und vereinzelten Schauern bei maximal 22 Grad. Am Samstag wird es dann meist sonnig und trocken, am Sonntag später wieder wolkiger mit einzelnen Schauern und Gewittern.
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7: Schleswig-Holsteins bester Verkehrsservice mit KI-Unterstützung. Auf der B207 Fehmarn-Heiligenhafen staut es sich zwischen Burg und Großenbrode auf 10 Kilometern. Und an der Elbfähre Glückstadt-Wischhafen kommt es in beiden Richtungen zu Wartezeiten von bis zu einer Stunde. Die meisten Blitzer nur bei RSH. In Lohe-Rickelshof am Friedrichswerk. Staus und Blitzer meldet ihr uns kostenlos unter 08000 774 774.
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2: Viele Wolken gibt es bei uns in Schleswig-Holstein. Von der Nordsee her kann auch mal ein Schauer runterkommen und an der Küste können Sturmböen dabei sein. Dazu sinken die Temperaturen in der Nacht auf etwa 15 Grad auf den Inseln, sonst eher um 13 Grad. Der RSH-3-Tage-Trend. Morgen geht es wechselhaft weiter mit Wolken und vereinzelten Schauern bei maximal 22 Grad. Am Samstag wird es dann meist sonnig und trocken, am Sonntag später wieder wolkiger mit einzelnen Schauern und Gewittern.
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2: Schleswig-Holsteins bester Verkehrsservice mit KI-Unterstützung. Auf der B207 Fehmarn-Heiligenhafen staut es sich zwischen Burg und Großenbrode auf 10 Kilometern. Die meisten Blitzer nur bei RSH. In Lohe-Rickelshof, Friedrichswerk. Staus und Blitzer meldet ihr uns kostenlos unter 08000 774 774.
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1: 5:55. Ich bin Philipp Nützig. Guten Abend. Die Sprengstoffdrohne vom Leipziger Flughafen ist jetzt ein Fall für die Bundesanwaltschaft. Die Behörde hat die Ermittlungen übernommen. Nach wie vor ist unklar, wer hinter dem Vorfall steckt. Der Flughafen gilt als Umschlagplatz für militärische Hilfslieferungen an die Ukraine. Auf solche Gefahren durch Drohnen ist Deutschland nicht richtig vorbereitet, sagte Sicherheitsexperte Nico Lange im ZDF.
2: Wir sind in einer sehr ernsten Lage, was diese hybriden Bedrohungen angeht. Und wir haben weder bei Verteidigung noch bei Abschreckung bisher die richtigen Instrumente, um uns dagegen zu wehren.
1: Der Mann, der bei einer Verdi-Demo in München eine Mutter und ihr Kind getötet hat, muss lebenslang hinter Gitter. Das bayerische Oberlandesgericht stellte auch die besondere Schwere der Schuld fest. Colin Mock berichtet.
3: Heißt konkret, er kann voraussichtlich auch nicht nach 15 Jahren auf Bewährung raus. Das Gericht sah es als erwiesen an, dass der 25-Jährige letztes Jahr im Februar mit einem Auto in die Verdi-Demo gefahren ist. Eine Mutter und ihr Kind starben, über 40 weitere Menschen wurden bei dem Anschlag verletzt. Als Motiv sieht die Bundesanwaltschaft religiöse und politische Gründe.
1: Das seit Mittwochmittag vermisste Mädchen aus Preetz ist tot. Die Leiche der Dreijährigen ist am Vormittag in einem Pool im Garten eines Privatgrundstücks in der Innenstadt des Ortes gefunden worden. Die Familie des Kindes wohnt in derselben Straße. Ein Fremdverschulden oder eine Straftat werden ausgeschlossen. Die Todesermittlungen laufen genauso wie die Obduktion. Polizeisprecherin Stefanie Lage sagte uns.
4: Es gab diverse Absuchen auch auf diesem Grundstück schon, auf dem sich dieser besagte Pool befindet. Auch der Pool ist durchsucht worden am gestrigen Tage, auch mit Unterstützung der Feuerwehr, die vor Ort gewesen ist. Und heute Morgen gegen 9.30 Uhr haben wir dort auf dem Grundstück eben diesen Leichnam aufgefunden.
1: Unternehmen, die wegen des Niedrigwassers in den Flüssen vom Wasser auf die Straße oder Schiene ausweichen müssen, kriegen Hilfe vom Bund. Verkehrsminister Bilger will unter anderem das Sonntagsfahrverbot lockern. Langfristig soll investiert werden, um Infrastruktur und Schiffe besser an Niedrigwasser anzupassen.
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5: Wolken gibt es bei uns in Schleswig-Holstein. Von der Nordsee her kann auch mal ein Schauer runterkommen und an der Küste können Sturmböen dabei sein. Dazu sinken die Temperaturen in der Nacht auf etwa 15 Grad auf den Inseln, sonst eher um 13 Grad. Der RSH-3-Tage-Trend. Morgen geht es wechselhaft weiter mit Wolken und vereinzelten Schauern bei maximal 22 Grad. Am Samstag wird es dann meist sonnig und trocken, am Sonntag später wieder wolkiger mit einzelnen Schauern und Gewittern.
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5: Schleswig-Holsteins bester Verkehrsservice mit KI-Unterstützung. 10 Kilometer Stau auf der B207 Fehmarn Heiligenhafen zwischen Burg und Großenbrode. Die meisten Blitzer nur bei RSH. In Lohe-Rickelshof am Friedrichswerk. Staus und Blitzer meldet ihr uns kostenlos unter 08000 774 774.
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3: Wolken gibt es bei uns in Schleswig-Holstein. Von der Nordsee her kann auch mal ein Schauer runterkommen und an der Küste können Sturmböen dabei sein. Dazu sinken die Temperaturen in der Nacht auf etwa 15 Grad auf den Inseln, sonst eher um 13 Grad. Der RSH-3-Tage-Trend. Morgen geht es wechselhaft weiter mit Wolken und vereinzelten Schauern bei maximal 22 Grad. Am Samstag wird es dann meist sonnig und trocken, am Sonntag später wieder wolkiger mit einzelnen Schauern und Gewittern.
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3: Schleswig-Holsteins bester Verkehrsservice mit KI-Unterstützung. 10 Kilometer Stau auf der B207 Fehmarn Heiligenhafen zwischen Burg und Großenbrode. Die meisten Blitzer nur bei RSH. In Lohe-Rickelshof in Friedrichswerk. Staus und Blitzer meldet ihr uns kostenlos unter 08000 774 774.
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3: 5:05. Ich bin Philipp Nützig. Guten Abend. Die Bundesanwaltschaft ermittelt jetzt zu der Sprengstoffdrohne am Leipziger Flughafen. Der Fall ist von besonderer Bedeutung für die Sicherheit, so die Begründung. Die Behörde spricht von einem schwerwiegenden Angriff auf die Transport- und Logistikinfrastruktur. Wer hinter dem Vorfall in Leipzig steckt, ist noch unklar. Einige Experten halten Russland für den Drahtzieher. Die Drohne war in der Nacht zum Mittwoch in der Nähe von ukrainischen Frachtflugzeugen entdeckt worden. In Deutschland sind in diesem Jahr bislang über 260 Menschen bei Badeunfällen ums Leben gekommen. Das sind 15 mehr als im gleichen Vorjahreszeitraum. Vor allem im Juni gab es nach Angaben der Deutschen Lebensrettungsgesellschaft einen dramatischen Anstieg. DLRG-Präsidentin Ute Vogt sagt:
4: Wie im letzten Jahr haben wir auch in diesem Jahr wieder besonders viele junge Menschen zwischen 11 und 30 Jahren. Und der Grund ist oft leichtsinniges Verhalten oder es sind Alkohol oder Drogen im Spiel.
3: Der Mann, der bei einer Verdi-Demo in München eine Mutter und ihr Kind mit einem Auto getötet hat, muss lebenslang hinter Gitter. Das Bayerische Oberlandesgericht stellte auch die besondere Schwere der Schuld fest. Er kann nach 15 Jahren voraussichtlich also nicht auf Bewährung raus. Die seit Mittwoch vermisste Bella aus Preetz ist tot. Die Dreijährige wurde am Vormittag leblos in einem Pool in der Nähe ihres Elternhauses aufgefunden. Das Mädchen war Mittwochmittag verschwunden. Seitdem lief eine große Suchaktion. Polizeisprecherin Stefanie Lage sagte uns zu den weiteren Ermittlungen:
5: Es ist Usus so, dass bei einem solchen Verfahren das Todesermittlungsverfahren eingeleitet wird. Im Nachgang wird jetzt eine Obduktion des Kindes stattfinden, auch um zu bestätigen, dass es sich um die vermisste Bella handelt. Es ist weiterhin so, dass die Todesursache natürlich durch dieses Todesermittlungsverfahren und auch die Obduktion geklärt werden soll und muss. Und das sind jetzt die nächsten Schritte, die hier vorangetrieben werden.
3: Jonas Meffert ist neuer Kapitän von Holstein Kiel. Er tritt die Nachfolge von Steven Skripski an. Der Mittelfeldspieler ist bereits von 2018 bis 2021 bei dem Zweitligisten gewesen und kam nach 4,5 Jahren im Januar vom HSV zurück nach Kiel.
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6: Wolken gibt es bei uns in Schleswig-Holstein. Von der Nordsee her kann auch mal ein Schauer runterkommen und an der Küste können Sturmböen dabei sein. Dazu sinken die Temperaturen in der Nacht auf etwa 15 Grad auf den Inseln, sonst eher um 13 Grad. Der RSH-3-Tage-Trend. Morgen geht es wechselhaft weiter mit Wolken und vereinzelten Schauern bei maximal 22 Grad. Am Samstag wird es dann meist sonnig und trocken, am Sonntag später wieder wolkiger mit einzelnen Schauern und Gewittern.
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6: Schleswig-Holsteins bester Verkehrsservice mit KI-Unterstützung. Auf der B207 Fehmarn-Heiligenhafen staut es sich zwischen Burg und Großenbrode auf 10 Kilometern. Staus und Blitzer meldet ihr uns kostenlos unter 08000 774 774.
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6: Wolkig ist es bei uns in Schleswig-Holstein und meist bleibt es trocken. Nur vereinzelt kann mal ein kurzer Schauer runterkommen. Die Temperaturen liegen aktuell zwischen 10 und 6 Grad. Der RSH-3-Tage-Trend. Heute tagsüber Sonne und Wolken, ab und zu ein Schauer, maximal 22 Grad. Am Samstag oft sonnig und trocken und am Sonntag ziehen von Westen mehr Wolken auf. Dazu sind vereinzelt Schauer und Gewitter drin.
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6: Schleswig-Holsteins bester Verkehrsservice mit KI-Unterstützung. Auf der B207 Fehmarn-Heiligenhafen staut es sich zwischen Burg und Großenbrode auf 10 Kilometern. Staus und Blitzer meldet ihr uns kostenlos unter 08000 774 774.
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4: 5:01. Ich bin Philipp Nützig. Noch immer ist unklar, wer hinter der Sprengstoffdrohne am Leipziger Flughafen steckt. Mittlerweile ermittelt die Bundesanwaltschaft in dem Fall. Sie sieht einen möglichen Angriff auf Deutschlands Transport- und Logistikinfrastruktur. Die Drohne war in der Nacht zu Mittwoch gefunden worden, in der Nähe von ukrainischen Frachtflugzeugen. Später gab es dann Medienberichte, wonach Munition in einem der Flieger war. Dazu sagte Sachsens Innenminister Schuster in der ARD:
5: Kann ich nicht bestätigen. Nach unseren Erkenntnissen waren beide Maschinen leer. Wo diese Meldung herkommt, wissen wir nicht, aber ich kann jedenfalls nicht bestätigen, dass irgendeine Beladung vorzufinden war.
4: Der Mann, der bei einer Verdi-Demo in München eine Mutter und ihr Kind getötet hat, muss lebenslang hinter Gitter. Das bayerische Oberlandesgericht stellte auch die besondere Schwere der Schuld fest. Colin Mock berichtet.
6: Heißt konkret, er kann voraussichtlich auch nicht nach 15 Jahren auf Bewährung raus. Das Gericht sah es als erwiesen an, dass der 25-Jährige letztes Jahr im Februar mit einem Auto in die Verdi-Demo gefahren ist. Eine Mutter und ihr Kind starben, über 40 weitere Menschen wurden bei dem Anschlag verletzt. Als Motiv sieht die Bundesanwaltschaft religiöse und politische Gründe.
4: Das seit Mittwochmittag vermisste Mädchen aus Preetz ist tot. Die Leiche der Dreijährigen ist am Vormittag in einem Pool im Garten eines Privatgrundstücks in der Innenstadt des Ortes gefunden worden. Die Familie des Kindes wohnt in derselben Straße. Ein Fremdverschulden oder eine Straftat werden ausgeschlossen. Die Todesermittlungen laufen genauso wie die Obduktion. Polizeisprecherin Stefanie Lage sagte uns:
7: Es gab diverse Absuchen auch auf diesem Grundstück schon, auf dem sich dieser besagte Pool befindet. Auch der Pool ist durchsucht worden am gestrigen Tage, auch mit Unterstützung der Feuerwehr, die vor Ort gewesen ist. Und heute Morgen gegen 9.30 Uhr haben wir dort auf dem Grundstück eben diesen Leichnam aufgefunden.
4: Der Bund will Unternehmen helfen, die wegen des Niedrigwassers in den Flüssen ihre Transportketten über Wasser umstellen müssen. Verkehrsminister Bilger plant unter anderem Ausnahmen vom Sonntagsfahrverbot für Lkw. Langfristig sollen sowohl Schiffe als auch Infrastruktur besser an Niedrigwasser angepasst werden.
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8: Wolkig ist es bei uns in Schleswig-Holstein und meist bleibt es trocken. Nur vereinzelt kann mal ein kurzer Schauer runterkommen. Die Temperaturen liegen aktuell zwischen 10 und 6 Grad. Der RSH-3-Tage-Trend. Heute tagsüber Sonne und Wolken, ab und zu ein Schauer, maximal 22 Grad. Am Samstag oft sonnig und trocken und am Sonntag ziehen von Westen mehr Wolken auf. Dazu sind vereinzelt Schauer und Gewitter drin.
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8: Schleswig-Holsteins bester Verkehrsservice mit KI-Unterstützung. Auf der B207 Fehmarn-Heiligenhafen staut es sich zwischen Burg und Großenbrode auf 10 Kilometern. Staus und Blitzer meldet ihr uns kostenlos unter 08000 774 774.
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2: Wolkig ist es bei uns in Schleswig-Holstein und meist bleibt es trocken. Nur vereinzelt kann mal ein kurzer Schauer runterkommen. Die Temperaturen liegen aktuell zwischen 10 und 6 Grad. Der RSH-3-Tage-Trend. Heute tagsüber Sonne und Wolken, ab und zu ein Schauer, maximal 22 Grad. Am Samstag oft sonnig und trocken und am Sonntag ziehen von Westen mehr Wolken auf. Dazu sind vereinzelt Schauer und Gewitter drin.
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2: Schleswig-Holsteins bester Verkehrsservice mit KI-Unterstützung. Es rollt im Moment, die Straßen bei uns in Schleswig-Holstein sind frei. Staus und Blitzer meldet ihr uns kostenlos unter 08000 774 774.
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5: 5:05. Ich bin Philipp Nützig. Die Sprengstoffdrohne vom Leipziger Flughafen ist jetzt ein Fall für die Bundesanwaltschaft. Die Behörde hat die Ermittlungen übernommen. Nach wie vor ist unklar, wer hinter dem Vorfall steckt. Der Flughafen gilt als Umschlagplatz für militärische Hilfslieferungen an die Ukraine. Auf solche Gefahren durch Drohnen ist Deutschland nicht richtig vorbereitet, sagte Sicherheitsexperte Nico Lange im ZDF.
6: Wir sind in einer sehr ernsten Lage, was diese hybriden Bedrohungen angeht. Und wir haben weder bei Verteidigung noch bei Abschreckung bisher die richtigen Instrumente, um uns dagegen zu wehren.
5: Auch eine KI vom Facebook-Konzern Meta hat sich jetzt selbstständig gemacht. Das Modell hat sich unbeabsichtigt Zugang zum Internet verschafft und ist in ein fremdes Unternehmen eingedrungen. Als Ursache wird eine Fehlkonfiguration genannt. Gerade erst war ein ähnlicher Fall bei Anthropic bekannt geworden. Dort hatte die KI sogar gefälschte Mails an Menschen geschickt. Bislang haben die ungeplanten Attacken keine Schäden angerichtet, allerdings auch nicht gerade für Vertrauen in Sachen KI gesorgt. Unternehmen, die wegen des Niedrigwassers in den Flüssen vom Wasser auf die Straße oder Schiene ausweichen müssen, kriegen Hilfe vom Bund. Verkehrsminister Bilger will unter anderem das Sonntagsfahrverbot lockern. Langfristig soll investiert werden, um Infrastruktur und Schiffe besser an Niedrigwasser anzupassen. Die seit Mittwoch vermisste Bella aus Preetz ist tot. Die Dreijährige wurde am Vormittag leblos in einem Pool in der Nähe ihres Elternhauses aufgefunden. Das Mädchen war Mittwochmittag verschwunden. Seitdem lief eine große Suchaktion. Polizeisprecherin Stefanie Lage sagte uns zu den weiteren Ermittlungen.
7: Es ist Usus so, dass bei einem solchen Verfahren das Todesermittlungsverfahren eingeleitet wird. Im Nachgang wird jetzt eine Obduktion des Kindes stattfinden, auch um zu bestätigen, dass es sich um die vermisste Bella handelt. Es ist weiterhin so, dass die Todesursache natürlich durch dieses Todesermittlungsverfahren und auch die Obduktion geklärt werden soll und muss. Und das sind jetzt die nächsten Schritte, die hier vorangetrieben werden.
5: Fußball-Bundesligist RB Leipzig fährt eine absolute Mega-Ablöse ein. Jan Diomande wechselt für mindestens 125 Millionen Euro zu Real Madrid. Der Transfer ist jetzt offiziell bestätigt. Die Summe kann durch Boni auf rund 140 Millionen Euro steigen.
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8: Wolkig ist es bei uns in Schleswig-Holstein und meist bleibt es trocken. Nur vereinzelt kann mal ein kurzer Schauer runterkommen. Die Temperaturen liegen aktuell zwischen 10 und 6 Grad. Der RSH-3-Tage-Trend. Heute tagsüber Sonne und Wolken, ab und zu ein Schauer, maximal 22 Grad. Am Samstag oft sonnig und trocken und am Sonntag ziehen von Westen mehr Wolken auf. Dazu sind vereinzelt Schauer und Gewitter drin.
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8: Schleswig-Holsteins bester Verkehrsservice mit KI-Unterstützung. Es rollt im Moment, die Straßen bei uns in Schleswig-Holstein sind frei. Staus und Blitzer meldet ihr uns kostenlos unter 08000 774 774.
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